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0: sagen Sie, haben Sie was gelernt?
1: Na, so geht drauf ganz verhärmt.
0: Tja, wir vergehen seit langem schon.

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1: Montag 3 Uhr im Studio Nina Lehmann. Eine intensive Parlamentswoche wird das vor der Sommerpause. Viktoria Waldrösel mit einem Überblick über die wichtigsten Themen und Beschlüsse.
2: Ein Verbot von Einweg-E-Zigaretten, die Verlängerung der Autopickerl-Intervalle, die Einführung neuer Schulfächer wie Informatik und künstliche Intelligenz sowie Medien und Demokratie. Das und noch viel mehr wird die Abgeordneten ab heute beschäftigen. Ab Mittwoch werden zusätzlich rund 70 begleitende Gesetze für das neue Doppelbudget beschlossen, darunter die Pensionsanpassung leicht unter der Inflation und eine Nichtanpassung der Familienbeihilfe und anderer Sozialleistungen. Die Bankenabgabe wird verlängert und beschlossen wird auch die umstrittene Paketabgabe. So wollen ÖVP, SPÖ und NEOS den Staatshaushalt sanieren. Die Opposition, FPÖ und Grüne haben bereits im Vorfeld teils heftige Kritik geübt. Vor der Sommerpause ist im Parlament daher noch mit intensiven Debatten zu rechnen.
1: Nach dem schweren Doppelerdbeben in Venezuela vor 1,5 Wochen steigt die Zahl der Toten auf 3.340. Es gibt 17.000 Verletzte und weitere 17.000 Menschen haben kein Zuhause mehr. Alexandra von Mercy berichtet.
3: Die Hoffnung, noch Überlebende zu finden, schwindet. Trotzdem suchen sie in Caracas weiter nach Verschütteten, mit bloßen Händen oder einfachen Werkzeugen wie Winkelschleifern. Es ist einfach unmöglich, sagt ein freiwilliger Helfer. Wir bekommen auch die Toten nicht heraus. Wir brauchen Maschinen, sonst haben wir keine Chance. Wie viele Menschen noch vermisst werden, ist unklar. Laut den Vereinten Nationen könnten es bis zu 50.000 sein. Zwar gibt es internationale Hilfe, aber Überlebende und Hilfsorganisationen werfen der Regierung mangelnde Koordination und Korruption vor. Es gibt Berichte von hunderten Soldaten, die untätig neben den Trümmerbergen stehen. Übergangspräsidentin Rodriguez weist alle Vorwürfe zurück.
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1: Soeben hat das Achtelfinalspiel Mexiko gegen England begonnen. Es musste wegen Unwetters um eine Stunde nach hinten verschoben werden. Es steht 0:0. Und jetzt zum Wetter mit Michael Matern.
5: Die neue Woche beginnt sehr wechselhaft mit einem Mix aus dichten Wolken, etwas Sonne und einigen Regenschauern, eventuell mit Blitz und Donner. Die meisten gibt es heute Vormittag vom Tiroler Oberland bis in den Wiener Raum. Längere sonnige Phasen am ehesten in Vorarlberg, Osttirol und Kärnten. Es ist weiterhin windig und wird nicht ganz so warm wie am Wochenende. Die Temperaturen erreichen 20 bis 29 in 2000 Meter um 10 Grad. Morgen Dienstag 2-3 Grad wärmer und in ganz Österreich einige Sonnenstunden mit teils kräftigem Nordwestwind, aber zeitweise auch etwas dichtere Wolken.
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1: Montag 4 Uhr im Studio Nina Lehmann. In Österreich wird über ein Pfand auf Lithium-Ionen-Akkus diskutiert. Diese sind etwa in Handys oder Laptops verbaut. Das Problem, sie bergen ein Brandrisiko. Rainer Hasiwa berichtet.
2: Der Verband österreichischer Entsorgungsbetriebe hat eine eindeutige Meinung. Ein Pfand oder noch besser ein finanzielles Anreizsystem für die Akkus muss bald her, sagt Verbandspräsidentin Gabriele Jüli.
3: Aus meiner Sicht ist der klare Vorteil der, dass wir hier die Sammelquote von den reinen Lithium-Akkus von leider nur 11%, wir wollen die auf 90% fördern.
2: Denn diese Akkus, die im Plastik oder gar im Restmüll landen, sorgen regelmäßig für Brände in Entsorgungsbetrieben. Ganz anders hingegen die Altstoffrecycling Austria, kurz ARA, konkret Thomas Meyer, Geschäftsführer der Tochtergesellschaft ERA. Er ist gegen ein Pfand.
4: Also ob das wirklich an Wirkung haben wird, wir glauben es nicht und wir glauben, dass das nicht wirklich zu Ende gedacht ist.
2: Meyer setzt eher auf verbesserte technische Lösungen, die Brände verhindern sollen.
1: Start einer neuen Hitzewelle in Frankreich. Im Süden des Landes herrscht zudem hohe Waldbrandgefahr. Tausende Menschen müssen in Sicherheit gebracht werden. Markus Langer berichtet.
5: Betroffen sind gut 5000 Menschen aus Ortschaften in einem Gebirgsmassiv westlich von Perpignan, wo die Feuerwehr gegen einen sich ausbreitenden Brand im Einsatz ist. Ein Anrainer und ein Feuerwehrmann wurden lebensgefährlich verletzt. Die dritte Etappe der Tour de France führt heute durch die betroffene Region. Aus Sicherheitsgründen werden Zuschauer und Werbekarawane nicht dabei sein. Auch in anderen Regionen Frankreichs brachen bereits Wald- und Vegetationsbrände aus. Zwischen Avignon und Nîmes musste ein Teilstück der Richtung Spanien führenden Autobahn A9 gesperrt werden. Für 7 Departements im Südosten wurde die höchste Warnstufe rot verhängt. Hohe Waldbrandgefahr besteht aber auch in weiteren 41 Departements.
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1: England führt im Achtelfinalspiel gegen Mexiko 2:1. Beide Tore für England macht Jude Bellingham. In Kürze beginnt die zweite Halbzeit. Und Norwegen steht sensationell im Viertelfinale. Die Norweger schicken Brasilien nach einem 2:1 Erfolg nach Hause. Wir kommen zum Wetter mit Michael Martern.
7: Die neue Woche beginnt sehr wechselhaft mit einem Mix aus dichten Wolken, etwas Sonne und einigen Regenschauern, eventuell mit Blitz und Donner. Die meisten gibt's heute Vormittag vom Tiroler Oberland bis in den Wiener Raum. Längere sonnige Phasen am ersten in Vorarlberg, Osttirol und Kärnten. Es ist weiterhin windig und wird nicht ganz so warm wie am Wochenende. Die Temperaturen erreichen 20 bis 29 in 2000 Meter um 10 Grad. Morgen Dienstag 2-3 Grad wärmer und in ganz Österreich einige Sonnenstunden mit teils kräftigem Nordwestwind, aber zeitweise auch etwas dichtere Wolken.

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0: Sicher gehören Einkäufe ganz selbstverständlich zum Reiseerlebnis. Mehr als 8 von 10 Personen kaufen im Urlaub zumindest ab und zu Sachen, die sie sich zu Hause nicht gönnen würden. Im Durchschnitt werden dafür pro Jahr insgesamt knapp 300 Euro ausgegeben. Auf Platz 1 der besonders beliebten Mitbringsel sind dabei regionale Spezialitäten wie etwa Wein oder Handwerksprodukte, gefolgt von Souvenirs und Geschenkartikel sowie Kleidung. Und die werden überwiegend direkt am Urlaubsort gekauft, vor allem in Lebensmittelgeschäften, Boutiquen oder Touristenshops. Online-Shopping spielt während des Urlaubs hingegen kaum eine Rolle.
1: In Venezuela hat sich die Zahl der Todesopfer durch das verheerende Doppelerdbeben am 24. Juni auf 3.342 erhöht. Mehr als 16.700 Menschen seien verletzt worden, so die Regierung. Zur Zahl der Vermissten machte sie keine Angaben. Die UNO geht von bis zu 50.000 aus. Die internationalen Rettungsteams haben inzwischen ihre Suche nach Überlebenden eingestellt. Russland hat die Ukraine in der Nacht neuerlich mit flächendeckenden Luftangriffen überzogen. Neben Drohnen sollen auch Raketen und Marschflugkörper zum Einsatz gekommen sein. Die Flugabwehr löste in fast allen Landesteilen Alarm aus. Aus der Hauptstadt Kiew wurden zahlreiche Explosionen gemeldet. Mindestens 4 Menschen seien getötet worden, so die Behörden. In der iranischen Hauptstadt Teheran findet heute ein Trauerzug für den getöteten obersten Führer Ayatollah Ali Khamenei statt. Der Zug durchquert die Millionenmetropole von Ost nach West. Khamenei war seit Samstag in einer Moschee in Teheran aufgebahrt. Morgen soll der Leichnam in die schiitische Gelehrtenstadt Qom überführt werden. Die Beisetzung ist für Donnerstag geplant. Und bei der Fußball-WM hat Norwegen im Achtelfinale Brasilien aus dem Bewerb geworfen. Die Skandinavier schlugen den Rekordweltmeister mit 2:1. Für Brasilien war es das schlechteste Abschneiden bei einer WM seit 36 Jahren. Und das Spiel England gegen Mexiko, das wegen eines Gewitters um eine Stunde verschoben worden war, geht in diesen Minuten zu Ende. Es steht 3:2 für England. Und nun zum Wetter.
2: 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Letzte Schulwoche und wie wird die so?
3: Ja, super eigentlich. Sonne und Wolken gibt's und heiß wird's. Heute kann es am Vormittag noch stellenweise regnen. Es lockert aber auf bei bis zu 28 Grad. Im Moment 20 Grad am Rohrspitz in Fußach, 17 Grad in Bludenz und 13 Grad in Mittelberg. Morgen dann bis zu 31 Grad und am Freitag bis zu 33 Grad.
2: Das heißt, das Wetter richtet sich auch auf Sommerferien ein. Es wird jetzt gleich 3:05 und wir begleiten Sie sicher in Ihren Weg in die Arbeit.
3: Und da kommen Sie im Moment überall gut durch. Wenn Sie Infos haben, gerne anrufen bei uns kostenlos unter der 0800 20 4000.
2: Und wir sind
4: Dominik Dapré
5: und Nicole Oberhauser.
4: Heute
5: im Guten Morgen Vorarlberg.
2: Du kannst alles bekommen, was du nur willst, wenn du es nur richtig willst.
3: Schön gesagt, Herr Philosoph.
2: Ist aber nicht von mir, ist von Desmond Dekker. Und genau das richtige Motto für die letzte Woche vor den Sommerferien. Jetzt hauen wir nochmal rein und dann ist Sommer.

0: So, das allererste und wichtigste, was wir aktuell in der Früh immer machen müssen, ist auf jeden Fall einmal
1: Zähneputzen.
0: Auch ja, aber immer was anderes.
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0: Abchecken, wie es im Tippspiel steht. Ich finde die gar nicht auf der auf der Liste. Na wirklich,
4: ich muss ganz ich bin halt in der Gruppenphase, ihr kleinen Tabellenkeller gerutscht und da kuschst du noch Muffe, echt. Aber immerhin bin ich eine der wenigen, die Brasilien-Norwegen richtig tippt
0: haben. Ah ja, das Match haben auch, glaube ich, die wenigsten mitbekommen. War gestern spät in der Nacht, ist eher überraschend 1-2 ausgegangen, also die Norwegen. Dann sich ins Viertelfinale und da werden sie auf England treffen. So eben zu Ende gegangen, die feiern noch 3-2 gegen Mexiko.
4: Mei, ich hätte 3-1 tippt.
0: Sowas, schießen die einfach Tore, das gibt's ja gar nicht.
4: Frechheit.

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0: When the rain begins to fall. Ja, when denn? Das klären wir für Sie. Gleich dazu gibt's das Verkehrsupdate und die wichtigsten Infos aus unserer Nachrichtenredaktion für den Start in die neue Woche. In 5 Minuten. Der Countdown läuft. Und zwar der Final Countdown.
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0: Der Final Countdown läuft für unsere Schülerinnen und Schüler. Was ist wichtig in der letzten Ferienwoche? Hier sind die Radio Vorarlberg Frühnachrichten um 5.30 Uhr.
1: Mit Martin Kopf. Im langjährigen Streit zwischen der Stadt Feldkirch und den dortigen Agrargemeinden gibt es noch immer keine Entscheidung. Eigentlich hat das Land angekündigt, dass diese heuer im ersten Halbjahr fallen soll. Doch der Bescheid lässt weiter auf sich warten. Bei dem Streit geht es um die Frage, wem die Wiesen und Wälder der Agrargemeinden Altenstadt, Tosters und Thiesis gehören. Viele Kinder in Vorarlberg freuen sich schon auf die Sommerferien in einer Woche. Die Ferien dauern aber nicht für alle gleich lange. Ende August beginnt nämlich für viele die Sommerschule. Die soll helfen, Lerndefizite aufzuholen. In Vorarlberg wird die Sommerschule an 60 Standorten angeboten. In Sateins hat sich ein Motorradfahrer bei einem Unfall verletzt. Nach Angaben der Polizei war der 26-Jährige gestern Abend auf der Walgaustraße in Richtung Schwarzer See unterwegs. In einer Rechtskurve hat er einen Radfahrer überholt und ist dabei links von der Fahrbahn abgekommen. Der Mann ist anschließend über eine Böschung gestürzt. Er ist ins Spital gebracht worden.
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0: Noch ziehen viele Wolken übers Land. Sonne heute nix, oder wie?
3: Mal kommt es lockert auf bei bis zu 28 Grad. Im Moment 19 Grad in Feldkirch, 15 Grad in Schopanau und 12 Grad in Lech am Arlberg. Morgen dann Sonne, Wolken und bis zu 31 Grad und am Freitag 33 Grad.
0: Ja. 5.31 Uhr ist es jetzt. Hier ist der Verkehrsservice für Sie.
3: Im Moment ist alles gut auf Vorarlbergstraßen, wenn Sie Meldungen haben. 0800 20 4000.
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0: Sie starten rein in den Montag und von uns gibt's das gute Gefühl für die neue Woche.
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0: mit Stefan Schröckenfuchs von der Evangelischen Kirche.
2: Gut, dass es heute wieder ein bisschen wärmer ist, sagt Herr Pavel freundlich. Herr Pavel ist einer der Gäste der Essensausgabe, die meine Kirche anbietet. Herr Pavel ist dennoch froh. Das Essen ist frisch gekocht und schmeckt, wie er sagt, immer hervorragend. So spart er sich ein bisschen Geld. Herr Pavel hat 20 Jahre in Österreich gearbeitet, davor in Polen und in Italien. Jetzt lebt er von einer kleinen Pension hier in Wien. Wenn du nicht rauchst oder trinkst, kommst du damit ganz gut durch, sagt Herr Pavel. Und er ergänzt lachend: Ich bin zufrieden. Das Gespräch macht mich nachdenklich. Ich kenne viele Menschen, die weder die Heizung abdrehen, noch das Mittagessen bei einer Essensausgabe beziehen müssen. Und doch fällt es ihnen schwer zu sagen, ich bin zufrieden. Auch ich ertappe mich immer wieder dabei, dass es mir nicht gelingt, zufrieden zu sein. Dabei hängt Zufriedenheit gewiss nicht allein von dem ab, was ich besitze und worüber ich verfügen kann. Es ist wohl auch eine Einstellung. Das hat mir das Gespräch mit Herrn Pavel wieder einmal in Erinnerung gerufen.

0: Das wünschen wir Ihnen auch, dass das für Sie heute ein Bright Sun Shiny Day wird. Außer vielleicht Sie sind Mexiko-Fans. Mexiko ist nämlich raus aus der WM, hat vor einer halben Stunde circa verloren gegen England 2:3. Aber Nicole, darum gibt es deine tägliche Tiergeschichte und du hast da noch einen mexikanischen Star im Gepäck.
1: Ja, quasi der eigentliche WM-Star aus Mexiko, heißt nämlich Merlin, ist eine 2-jährige Peking-Ente, also genauer gesagt ein Erpel. Und der watschelt mit seinem Frauchen Carla und ihrem Sohn Christian im kleinen grünen Nationaldress durch Mexico City. Die verkaufen Erfrischungen, also Wasser und Co. Und der Merlin ist da jeden Tag ganz selbstverständlich mit dabei. Ganz so schnell ist er im Moment aber nicht. Ständig wollen Fans Selfies mit ihm machen, ihn halten und abknutschen. Ihm scheint das ziemlich egal zu sein. Kaum hat er wieder die Straße unter den Füßen, watschelt er flott weiter. Merlin hat sogar einen Wikipedia-Eintrag und war auch schon bei der mexikanischen Staatspräsidentin Claudia Sheinbaum eingeladen.
0: Echt jetzt?
1: Also ein echter kleiner Held, der vielen ein Lächeln ins Gesicht zaubert.

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1: Am Mikrofon Martin Balder. In Südfrankreich spitzt sich die Waldbrandgefahr vor dem Beginn einer neuen Hitzewelle weiter zu. Zuletzt kündigte die Präfektur des Departements Pyrénées-Orientales umfangreiche Evakuierungen an. Mehr von Markus Langer.
2: Betroffen sind gut 5000 Menschen aus Ortschaften in einem Gebirgsmassiv westlich von Perpignan, wo die Feuerwehr gegen einen sich ausbreitenden Brand im Einsatz ist. Ein Anrainer und ein Feuerwehrmann wurden lebensgefährlich verletzt. Die dritte Etappe der Tour de France führt heute durch die betroffene Region aus Sicherheitsgründen.

0: Osten wurde die höchste Warnstufe rot verhängt. Hohe Waldbrandgefahr besteht aber auch in weiteren 41 Departements.
1: Der Supertaifun Bavi hat die US-Außengebiete im Pazifik erreicht. Auf der Insel Rota mit 1500 Einwohnern seien erhebliche Schäden angerichtet worden, so die Behörden. Der US-Wetterdienst hatte zuvor vor katastrophalen Schäden und einer lebensbedrohlichen Lage gewarnt. Ein direkter Treffer würde Rota für Wochen oder länger unbewohnbar machen. Der Taifun Bavi zieht mit Windgeschwindigkeiten von bis zu 290 km/h über die Region. Rota ist die südlichste Insel der nördlichen Marianen, wo rund 200.000 Menschen leben. In der deutschen Autoindustrie geht der Stellenabbau weiter. Laut einem Bericht des Handelsblatts plant Porsche, noch einmal Arbeitsplätze zu streichen. Es könnte bis zu 4.000 Beschäftigte treffen, vor allem in Deutschland. Volker Obermeier berichtet.
2: Der Sparkurs des Sportwagenherstellers soll nun vor allem im Management sowie in der Verwaltung Wirkung zeigen. Details werden bis Monatsende erwartet. Nach den bisherigen Plänen werden in der Region Stuttgart bereits an die 4.000 Stellen bei Porsche gestrichen, und zwar bis 2029. Der Hersteller hatte im ersten Quartal um 15% weniger Autos verkauft. Zum einen spürt Porsche die US-Zollpolitik, weil keine Wagen in den Staaten gefertigt werden. Zum anderen ist der Absatz in China eingebrochen.
1: Der Vulkan Etna sorgt auf Sizilien wieder für Behinderungen im Flugverkehr. Wegen eines starken Ascheausstoßes mussten am Flughafen Catania mehrere Flüge gestrichen werden. Andere konnten nur verspätet abgefertigt werden. Die Eruptionswolke war zeitweise 1,5 Kilometer hoch. Bei der Fußball-WM steht der nächste Viertelfinalist fest. England hat Mexiko mit 3:2 geschlagen. Damit ist nach Kanada der zweite WM-Gastgeber ausgeschieden. Zuvor hatte Norwegen Brasilien aus dem Bewerb geworfen. Die Skandinavier schlugen den Rekordweltmeister mit 2:1. Das waren die Nachrichten mit Martin Balder.
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4: Sommerfeeling in Vorarlberg, passend zum Schulschluss am Freitag.
5: Ja, heute sind zwar noch viele Wolken mit dabei, es lockert aber auf bei bis zu 28 Grad. Im Moment haben wir 19 Grad in Bregenz, 17 in Fraxern und 14 Grad in Langen am Arlberg. Morgen dann viel Sonne, ein paar Wolken sind auch mit dabei bei bis zu 31 Grad. Und am Freitag, da freuen wir uns dann über jedes Wölkchen am Himmel, da gibt es nämlich bis zu 33 Grad.
4: Es ist 6:03, jetzt kommen Sie sicher in den Montag rein. Hier ist das Verkehrsupdate.
5: Und nach wie vor läuft's gut auf Vorarlbergstraßen, wenn Sie Infos haben. 0800 20 4000.
6: Die folgende Sendung enthält Produktplatzierungen.
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4: Hey, ziemlich genau in einem Monat ist Szene Open Air.
5: Juhu, bin dabei.
4: Ja, eben, darum bist du jetzt meine Expertin. Es kommt ja unter anderem Rian. Genau, der ist ja momentan auf Tour mit Josh. Weißt du das? Nimmt er den Josh nach Vorarlberg mit?
5: Na, so viel ich weiß nicht, aber es wäre natürlich cool.
4: Ja, okay. Dann werden wir seinen Song wenigstens jetzt gleich zum Aufstehen hören. Wo bist du? Und Josh gibt's gleich ganz ohne Festivalpass, und zwar nach Alison Moyet.
5: Morgen!

0: 11 nach 6. Am Freitag starten wir nicht nur in die Sommerferien, sondern wir tauchen ab in die Pulba in Felche.
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2: Am Freitag ist die große Awardshow. 16 Acts sind nominiert. 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
0: Fällt nur noch die Juryentscheidung. Und mit dabei in der Kategorie Open Pool ist diese junge Dame hier.
3: Ich bin Nika, ich bin Rapperin, Sängerin und Songwriterin. Und born and raised im Ländle. Seit 10 Jahren lebe ich aber in Berlin und mache da Musik. Mein Sound bewegt sich zwischen Hip-Hop, New Soul und R&B. Ich habe meinen ganz frisch releaseden Song Fliegen eingereicht. Zum einen verkörpert Fliegen Freiheit, man fliegt in den Urlaub, es ist also was sehr Schönes. Auf der anderen Seite bekommen wir mit, wie Flieger ganze Städte bombardieren. Und genau diese Dualität von Schmerz, aber Hoffnung wollte ich mit diesem Song festhalten.

0: Yeah, klingt doch jetzt schon grandios. Also kommen Sie gern vorbei. Am Freitag ab 19.30 Uhr chillige Stimmung und gute Musik gibt's in der Poolbar im Reichenfeld in Feldkirch.
1: Der Eintritt ist frei.

0: Mit den Simple Minds und gleich via Condios geht's in die neue Arbeitswoche. Wobei, neu ist eh fraglich, weil künftig könnte die Arbeitswoche ja nie richtig aufgehört haben.
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0: Supertramp servieren Ihnen Breakfast in Amerika. Von uns gibt's jetzt zum Frühstück in Vorarlberg die wichtigsten Infos aus der Nachrichtenredaktion. Es ist 6.30 Uhr.
1: Mit Martin Kopf, guten Morgen. Wem gehören eigentlich die Wiesen und Wälder der Agrargemeinden Altenstadt, Tosters und Thiesis? Diese Frage beschäftigt seit mittlerweile 3 Jahren das Amt der Landesregierung. Und eine Entscheidung im Feldkircher Agrarstreit lässt weiter auf sich warten, Benedikt Drechsel.
2: Das Land hat angekündigt, dass die Entscheidung im sogenannten Feststellungsverfahren noch im ersten Halbjahr fallen soll. Es geht um die Frage, ob der Stadt Feldkirch Millionenwerte gehören, die derzeit im Besitz der Agrargemeinden sind. Doch einen Bescheid gibt es offenbar immer noch nicht. Zumindest hat das Land Anfragen dazu nicht mehr beantwortet. Nach dem allgemeinen Verwaltungsverfahren müssen Entscheidungen eigentlich innerhalb von 6 Monaten gefällt werden. Mit 3 Jahren ist man, auch wenn die Materie sehr komplex ist, mittlerweile deutlich darüber. Für die Streitparteien wird es sicher noch länger dauern, denn der Weg vor Gericht scheint vorgezeichnet.
1: Das Land Vorarlberg will mit Hilfe der Universität für Bodenkultur in Wien herausfinden, wie viele Hirsche ein Wald verträgt. Die wildökologische Raumplanung soll in einem 2-jährigen Prozess evaluiert und weiterentwickelt werden. Ziel sei es, das Wildmanagement und an das sich ändernde Klima, das Auftreten von TBC sowie großer Beutegreifer wie Wolf und Bär anzupassen. Mehr als 2 Jahre lang haben sich die Behörden geweigert, eine Liste mit Vorarlberger Schulen zu veröffentlichen. Diese Schulen bekommen Unterstützung vom Bund, weil sie beispielsweise viele Schüler ohne deutsche Muttersprache haben oder vor anderen sozialen Herausforderungen stehen. Nach 2 Jahren Rechtsstreit zeigt sich nun, das Bildungsministerium weiß nicht mehr, welche Schulen gefördert worden sind. Moritz Moser mit den Einzelheiten.
3: Das Wort Brennpunktschulen hört man bei den Bildungsbehörden nicht gern. Es stigmatisiert die Kinder und löst kein Problem. Trotzdem kann der Staat nicht einfach geheim halten, welche Schulen er fördert und welche nicht. Nach 2 Jahren und 3 Gerichtsverfahren hat der ORF Vorarlberg nun eine Förderliste bekommen. Eine zweite fehlt aber. 2019 hat das Bildungsressort unter Minister Heinz Fassmann von der ÖVP Schulen mit besonderen Herausforderungen unterstützt und untersucht. In Vorarlberg waren es 24. Heute weiß aber niemand mehr, welche Schulen das waren. Es gibt offenbar keinen Akt und niemand, der damals dafür zuständig war, arbeitet heute noch im Ministerium.
1: Ja, wir bleiben noch beim Thema Schule. Viele Kinder in Vorarlberg freuen sich schon auf die Sommerferien in einer Woche. Die Ferien dauern aber nicht für alle gleich lange. Ende August beginnt nämlich für einige Schülerinnen und Schüler die Sommerschule. Die soll helfen, Lerndefizite aufzuholen. In Vorarlberg wird die Sommerschule an 60 Standorten angeboten. Maximilian Taucher ist zum ersten Mal Staatsmeister im Rollstuhltennis. Der 18-jährige Hohenemser hat sich im Finale gegen den 8-fachen Staatsmeister Nico Langmann durchgesetzt. Damit hat Taucher in Oberpullendorf über seinen ersten Titel bei den Erwachsenen jubeln dürfen.
4: Es fühlt sich unglaublich gut da. Ich meine, es ist jetzt mein erster Staatsmeistertitel auf Herrentour. Und etwas Besseres kann ich mir im Moment gar nicht vorstellen und ich bin so sehr stolz. Und in den nächsten Wochen steht einmal Genf an, ein 500er Turnier, habe ich Wildcard gekriegt. Es ist jetzt das größte Turnier, was ich jemals spiele und ich freue mich natürlich auf das Turnier.
1: Die Swiss Open in Genf beginnen für Maximilian Taucher kommende Woche.
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0: Die Aussichten für die letzte Schulwoche gibt's jetzt von Moni Weiß in der Cheers für Austria.
6: Hallo, schönen guten Morgen. Ja, hinter der nächtlichen Front bessert sich das Wetter heute und der Rest der Woche schaut hochsommerlich aus. In Bregenz momentan wolkig bei 19 Grad, Feldkirch meldet ebenfalls wolkig 19 Grad, in Bludenz wolkig bei 17, Brand meldet wolkig 15 Grad, stark bewölkt ist es noch in Mittelberg bei 13 und in Wart ebenfalls bei 13 Grad und der Senti steckt im Nebel bei 6 Grad. Es bleibt aber heute tagsüber weitgehend trocken und bei wechselnder bis zum Teil noch starker Bewölkung wird es zumindest zeitweise sonnig. Den meisten Sonnenschein dürfte es im Rheintal und am Bodensee geben. Die Höchstwerte steigen auf 23 bis 28 Grad, stellenweise frischt lebhafter Westwind auf. Hochsommerlich geht's dann weiter. Morgen Dienstag und am Mittwoch scheint häufig die Sonne und die Temperaturen steigen in den Niederungen wieder knapp über 30 Grad.
0: Gute Aussichten Auch für Vorarlbergstraßen um 6.35 Uhr?
7: Auch für Vorarlbergstraßen. Sie kommen im Moment überall gut durch. Ihre Infos leiten wir gerne weiter. 0800 20 4000.
0: Jetzt leiten wir Ihnen zuerst mal Ihre Lieblingsmusik weiter.
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0: Die letzte Schulwoche, ja. So ein Gefühl von Freiheit und manchmal läutet noch die Schulglocke dazwischen irgendwie.
1: Ja, aber es ist schon ein bisschen traurig, wenn man gerade vierte Klasse, dann ist
0: stimmt,
1: alles vorbei.
0: Stimmt, genau, ja. Und die ganzen Freunde sind plötzlich
1: weg.
0: Für immer, na Blödsinn. Jetzt checken wir mal, in der 4a von der Volksschule Edlach in Dornbirn, was da überhaupt noch so passiert in der Woche?
2: Wir gehen noch ins Ends.
0: Gebädele?
2: Ja.
0: Mit der Klasse?
2: Ja.
0: Ist da die Lehrerin dabei?
2: Glaub schon.
0: Darf man da vom Beckenrand springen?
2: Nein.
0: Nein, natürlich nicht.
3: Da haben wir jetzt noch viele Ausflüge und es wird nicht mehr viel gelernt.
0: Endlich, oder?
3: Ja.
0: Es ist genug gelernt.
3: Ja.
0: Wie war das Schuljahr?
3: Sehr gut.
0: Ihr kommt ja jetzt in der nächste Schule, das heißt, das sind die letzten Volksschulferien. Freut euch schon auf die neue Schule?
3: Ja, voll.
0: Okay, wo geht da hin?
4: Riedenburg, Sacré-Cœur.
5: Bergmannstrasse.
3: BG Dornbirn.
0: Was freut euch am meisten im Gymi?
5: Ich freue mich auf den Chemie- und Physikunterricht in der nächsten Schule.
0: Das habe ich jetzt noch nie gehört, ehrlich gesagt.
3: Aufs Essen, dass man aussehen kann, wenn man in der Schule den ersten muss.
0: Hey, ich wünsche euch eine schöne letzte Schulwoche und ganz schöne Ferien.
6: Danke.

0: Viertel vor sieben. Jetzt gibt's gleich STS für Sie.
1: Wohin geht die Fahrt? Wohin die Reise? Nimm mich, was geht nicht mit Kapitän.
0: Falls Sie diese Reise auf die Autobahn führt, dann bitte vorsichtig sein.
2: Auf der A14 in Fahrtrichtung Innsbruck bei der Auffahrt Feldkirch Nord brennt ein Fahrzeug. Wir rufen da gleich an und fragen nach, wie es ausschaut für Ihre Weiterreise im Frühverkehr. Wenn Sie Meldungen haben, 0800 20 4000.

0: Mann untergehen.
1: Und das hier ist wichtig, nochmal die Meldung für die Autobahn, Nicole.
2: Auf der A14 in Fahrtrichtung Innsbruck bei Feldkirch vor dem Amberg-Tunnel steht ein brennendes Fahrzeug am Pannenstreifen. Es gibt dichten Rauch. Laut ASFINAG ist die Feuerwehr jetzt dort. Ob die Straße jetzt gesperrt wird, das konnte man uns noch nicht sagen. Vielleicht wissen Sie da mehr. 0800 20 4000.
1: Hast du jetzt eigentlich einen Liegestuhl?
2: Na, immer noch nicht.
1: Immer noch nicht. Blöd. Wir hätten welche, aber halt nur für unsere Hörer.
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1: Schade für die, aber ja. Sie sind uns halt am wichtigsten. Darum, wenn Sie Liegestühle, Sonnenschirm, Badehandtuch und Eistee wollen,
2: erkennen Sie die Hymne, welchen Landes wir da gesummt haben.

0: Ist voll falsch.
1: Du hättest schon noch 2 Minuten weiter summen können, ich hätte es trotzdem nicht gewusst.
0: Ich kenne es auch nicht.
1: Rufen Sie an.
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0: Hier ist Radio Vorarlberg mit Ihren Lieblingshits und allen wichtigen Infos zum Aufstehen, vor allem zum Losfahren im Frühverkehr. 5:05, Nicole, es gibt ein Update zum Brand auf der A14.
1: In Fahrtrichtung Innsbruck bei Feldkirch vor dem Ambergtunnel, da steht ein brennendes Fahrzeug am Pannenstreifen. Laut Polizei kann man auf der linken Fahrspur gut dran vorbeifahren. Rechte Fahrspur ist gesperrt, also rechnen Sie da, planen Sie ein paar Minuten mehr ein. Wenn Sie Infos haben, 0800 20 4000.
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2: Am Mikrofon Martin Balder. Im Iran wird seit dem Wochenende offiziell Abschied vom getöteten obersten Führer Ayatollah Ali Khamenei genommen. Khamenei war am ersten Tag der US-israelischen Angriffe im Februar getötet worden. Nun, Monate später, wird er beerdigt. Heute soll der Trauerzug durch die Hauptstadt Teheran führen. Rosa Lyon berichtet.
3: Die Mossallah, die große Moschee von Teheran, platzt aus allen Nähten. Über knisternde Lautsprecher ertönt eine bekannte Passage aus einer Rede Khameneis. Die Worte aus einer anderen Zeit schweben durch die Luft, um die gemeinsame Nostalgie zu wecken. Die iranische Führung hat die Beerdigung Khameneis zur Demonstration von Macht, Stärke und Einheit erklärt. Doch der Ort, die große Moschee von Teheran, hat offensichtliche Schwächen. Sie ist fast so alt wie die Islamische Revolution und dennoch sind zwei Minarette nur halbfertig. Für Kritiker symbolisiert die Mossallah die unerfüllten Versprechen des obersten Führers Ayatollah Ali Khamenei.
2: In der Ukraine sind bei einer neuen

0: Im Süden Frankreichs wächst die Waldbrandgefahr weiter. Zuletzt wurde im Departement Pyrénées-Orientales rund 5000 Menschen aufgerufen, sich in Sicherheit zu bringen. Dort hat ein Feuer schon mehr als 1600 Hektar Wald und Buschland zerstört. Die heutige dritte Etappe der Tour de France führt durch die betroffene Region. Wegen des Großbrands wird sie ohne Zuschauer stattfinden. England und Norwegen ziehen bei der Fußball-WM ins Viertelfinale ein. Die Engländer setzen sich im Achtelfinale gegen Co-Gastgeber Mexiko durch und Norwegen gewinnt gegen Rekordweltmeister Brasilien. Mehr von Christoph Ott.
1: Die Norweger rudern weiter und stehen nach einem 2:1-Sieg gegen Brasilien im Viertelfinale. Mann des Spiels ist mit 2 Toren einmal mehr Superstar Erling Haaland. Es ist einer der verrücktesten Tage in der norwegischen Geschichte und wir müssen es einfach genießen und den Moment auskosten. Das ist verrückt, sagt Haaland nach dem Spiel. Für den Anschlusstreffer der Brasilianer sorgt Neymar in seinem letzten WM-Spiel spät in der Nachspielzeit. Norwegen trifft nun im Viertelfinale auf England. Das Team von Trainer Thomas Tuchel setzt sich im Aztekenstadion in Mexiko mit 3:2 gegen Co-Gastgeber Mexiko durch. Jude Bellingham bringt die Engländer mit einem Doppelpack in der ersten Hälfte auf die Siegerstraße und Harry Kane erhöht in der zweiten Hälfte per Elfmeter. Das Viertelfinalduell mit Norwegen steigt dann am Samstag in Miami.
0: Das waren die Nachrichten mit Martin Balder.
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3: Das wird hoffentlich eine entspannte letzte Schulwoche. Am besten einfach ab ins Schwimmbad mit der ganzen Klasse.
4: Heute sind zwar noch einige Wolken mit dabei, es lockert aber auf und heute bis zu 28 Grad. Im Moment 19 Grad in Harz, 17 in Alberschwende und 12 Grad in Laternskapfall. Morgen dann Sonne, Wolken und wir knacken die 30 Grad. Am Freitag bis zu 33.
3: Es ist 6:35 jetzt, hier das Verkehrsupdate für Sie.
4: Auf der A14 in Fahrtrichtung Innsbruck vor dem Ambergtunnel in Feldkirch steht ein brennendes Fahrzeug auf dem Pannenstreifen. Die rechte Fahrspur ist gesperrt, Sie können aber auf der linken Spur dran vorbeifahren. Planen Sie da einige Minuten mehr ein. Und noch eine wichtige Meldung für alle, die auf der A14 in Dornbirn unterwegs sind.
5: Guten Morgen, Jürgen da. Und zwar in Fahrtrichtung Tirol, kurz vor Dornbirn West, hat ein LKW einen Reifenplatz erkannt und da liegt jetzt ein halber Kotflügel mit auf der Autobahn.
4: Fahren Sie da besonders vorsichtig. Danke, Jürgen. Und wenn Sie Infos haben, 0800 20 4000.
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3: Tag und gehörige Action heute früh, ne?
4: Ja, noch nichts mit Sommerferienstimmung.
3: Machen wir zumindest Musik, die nach Sommerferien klingt. Coldplay und The Sky Full of Stars gibt's gleich nach Bananarama. Passt es, Jürgen?
5: Super, wunderbar. Schöner Vormittag euch.
3: Jawohl, dir auch.

0: Coldplay. Der richtige Sound zum Wachwerden, das Erste, was wir am Montagmorgen brauchen. Und direkt danach kommt dann schon als Zweites...
1: Kaffee trinken.
0: Ah, halt ja auch, aber immer an...
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0: Abchecken, wie es im Tippspiel steht. Hey, ich finde die gar noch nicht.
1: Das muss jetzt breit treten, oder? Da meine verwundete Zähne. Kein Kommentar.
0: Platz 33.
1: Ja, halt doch die Pappen. Kein Kommentar, aber immerhin, ja, war ich eine der wenigen, die Brasilien-Norwegen richtig tippt hat.
0: Ja, nutzt halt nichts. Es werden eh die wenigsten mitbekommen eigentlich haben, Brasilien-Norwegen. War gestern spät in der Nacht, ist überraschend 1-2 ausgegangen, und zwar für die Norweger. Rudern sich jetzt ins Viertelfinale und da werden sie auf England treffen. So eben vor circa 2 Stunden zu Ende gegangen mit 3-2.
1: Hey, schau, ich hätte 3-2 ins Handy tippt.
0: Dass die ja immer Tore schießen mögen, gell, bei so einer Weltmeisterschaft.
1: Frechheit.
0: Absolut.
1: Krieg jetzt den Kaffee. Also wieder gut machen.
0: Verdient hast du nicht.
1: Moll, ja, für doch. Deine Bloßstellung.

0: Also das Gefühl mag wirklich schön sein, aber könntest du jetzt bitte aus dem Liegestuhl wieder rauskommen?
1: Hey Künke, ich schlafe so fein. Ich glaube, ich komme gerne raus.
0: Okay, Nicole wird mitgeliefert.
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0: Das Sommerpaket bestehend aus Eistee, Handtücher, Sonnenschirm, zwei Liegestühlen und der Nicole drinnen. Das holen Sie sich nach Hause, wenn Sie diese WM-Hymne hier erkennen.

0: Tipp, Sie werden sie ab heute nicht mehr hören.
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0: Der Start in die letzte Schulwoche. Hier ist Radio Vorarlberg am Montagmorgen um 7.30 Uhr mit den wichtigsten Infos in den Frühnachrichten.
1: Mit Martin Kopf, guten Morgen. Im Jänner sind mehrere ehemalige ÖVP-Funktionäre in der sogenannten Wirtschaftsbund-Affäre verurteilt worden. Der Grund: Der Wirtschaftsbund hat den damaligen Landesstatthalter Karl-Heinz Rüdisser mit teuren Weihnachtsfeiern angefüttert. Die Urteile sind mittlerweile rechtskräftig. Im Hintergrund ist aber weiter um die Kosten des Strafverfahrens gestritten worden. Zwei der Verurteilten haben einen geringeren Beitrag bezahlen wollen. Mit diesem Wunsch sind sie nun aber gescheitert, Moritz Moser.
2: Der frühere Wirtschaftsbunddirektor Jürgen Kessler und der ehemalige Wirtschaftskammerpräsident Hans-Peter Metzler müssen jeweils 2.000 Euro zu den Kosten des Strafverfahrens beitragen. Das ist bei rechtskräftigen Verurteilungen üblich. Metzler und Kessler wollten diese Summe reduzieren lassen und haben sich beschwert. Das hat das Oberlandesgericht Innsbruck mit Verweis auf ihre Einkommensverhältnisse aber abgelehnt. Einer der beiden verdiene 7.500 Euro brutto mal 14, der andere mindestens 10.000 Euro brutto. Da sei ein Pauschalkostenbeitrag von 2.000 Euro gerechtfertigt. Schließlich habe auch einer der beiden zweimal und letztlich erfolglos versucht, das Verfahren einstellen zu lassen. Das habe die Gerichte entsprechend beschäftigt.
1: Im Jahr 2019 hat das Bildungsministerium gewisse Schulen mit besonderen Herausforderungen unterstützt. Heute weiß aber niemand mehr, welche Schulen das waren. Das ist das Ergebnis eines zweijährigen Rechtsstreits des ORF Vorarlberg mit den Bildungsbehörden. Es gäbe keine Aufzeichnungen darüber, welche Schulen damals untersucht und unterstützt worden seien, heißt es. Niemand der Verantwortlichen arbeite aktuell noch im Bildungsministerium. Wie viele Hirsche verträgt ein Wald? Diese Frage beschäftigt Jäger, Landwirte und Politiker schon seit längerem. Das Land will sie nun mit Hilfe der Universität für Bodenkultur in Wien beantworten. Die wildökologische Raumplanung soll in einem zweijährigen Prozess evaluiert und weiterentwickelt werden. Ziel sei es, das Wildmanagement an das sich ändernde Klima, das Auftreten von TBC sowie großer Beutegreifer wie Wolf und Bär anzupassen. In Sateins hat sich ein Motorradfahrer bei einem Unfall verletzt. Nach Angaben der Polizei war der 26-Jährige gestern Abend auf der Walgaustraße in Richtung Schwarzer See unterwegs. In einer Rechtskurve hat er einen Radfahrer überholt und ist dabei links von der Fahrbahn abgekommen. Der Mann ist anschließend über eine Böschung gestürzt. Er ist ins Spital gebracht worden. In der heimischen Eishockey-Liga sind die Pioneers Vorarlberg vor wenigen Wochen noch vor dem Ausgestanden. Jetzt haben die Feldkircher ihren Kader für die neue Saison schon fast zusammen. Andreas Blum aus unserer Sportredaktion.
3: Zwei Torhüter, 6 Verteidiger und 10 Stürmer. In den letzten 3 Wochen hat sich bei den Pioneers einiges getan. Das Führungsduo Christian Groß und Michael Lampert ist mit der Kaderzusammenstellung schon sehr weit. Offen sind noch 2 Legionärsplätze. Auch 3 bis 4 junge Österreicher werden wohl noch dazukommen. Mittlerweile haben die Feldkircher auch schon die ersten 4 Testspiele fixiert. Am 18. August wird sich die Mannschaft erstmals gegen den HC Thurgau, den heimischen Fans, präsentieren. Dann werden die Pioneers auch noch gegen den EHC Kloten, die GCK Lions aus Zürich und gegen Ravensburg testen.
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0: Wo auch immer der Schulausflug heute hinführt, Hürtle, kurze Hose und Sonnencreme helfen viel.
5: Heute sind zwar noch einige Wolken mit dabei, die Sonne scheint aber schon in Feldkirch bei 20, in Fragsam bei 19 oder in Sulzberg bei 16 Grad. Bis zu 28 Grad werden es heute. Morgen dann Sonne, ein paar Wolken und bis zu 30 Grad.
0: Das Update zum brennenden Auto unter anderem auf der A14, 7.34 Uhr.
5: In Fahrtrichtung Innsbruck vor dem Ambergtunnel, da ist die rechte Fahrspur wegen der Arbeiten nach einem Fahrzeugbrand gesperrt. Es gibt Stau und 10 Minuten Zeitverlust. 5 Minuten länger dauert es rund um den Kreisverkehr Dornbirn-Nord. Und wenn Sie noch Infos haben, 0800 20 4000.
0: Ihre Lieblingsmusik kommt dafür sofort.
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0: Für ganz brutale Satisfaction würden Sie sorgen, wenn Sie diese WM-Hymne hier erkennen.
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4: Heute ist Inge, Brasilien.
0: Inge, du bist aus Brasilien. Wahnsinn, dass du uns so weit hörst. Und du klingst so vorarlbergerisch.
4: Verfrustet.
0: Und du hast eine spezielle Connection nach Südamerika, drum.
4: Nein, überhaupt nicht. Also. Aber den Hinweis hat mir geholfen. Haben wir gedacht, okay. Und da immer Radio Vorarlberg, wenn ich laufe, gegangen, los. Haben wir gedacht, okay, jetzt grüße ich jetzt schneller.
0: Rennen, ja. Laufen oder am Laufen?
4: Nein, walken.
3: Walken. Wo walkt man in Freistand?
4: In Galinerwaldine bei uns.
3: Schön.
4: Und dann gibt es so eine kleine Bergrunde. Ja, ganz gemütlich und ganz fein. Also.
3: Man, das wäre was für mich auch. Gut.
4: Ja,
0: ja, du steckst halt im Liegestuhl fest. Das ist, tja. Tja.
3: Ich komme eh mit, gefrustet.
4: Ja, eh.
3: Dann gehen wir eine Ründele.
0: Genau. Liegen da euch chillig in Liegestuhl, spannen der Sonnenschirm auf und stoßen mit zwei Eistee an, weil, liebe Inge,
4: ja?
0: Du schnappst dir das Sommerpaket Brasilien, ist richtig.
4: Danke vielmals.
3: Super!
4: Ja, voll herrlich also.
3: So ein Montag, hä?
4: Besser kann man gerne beginnen.
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0: Mit dem nächsten Sommerpaket. Morgen früh für Sie schon. Selbe Zeit.

0: Hier ist Radio Vorarlberg am Montag um 11.08 Uhr mit guter Musik aus dem Ländle und guten Nachrichten fürs Ländle.
1: Auf der A14 in Fahrt Richtung Innsbruck zwischen Feldkirch Nord und dem Ambergtunnel sind wieder beide Fahrspuren frei. Die Arbeiten nach einem Fahrzeugbrand sind beendet.
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0: Guten Morgen, Frau Alberg.
1: In 3 Minuten ist es 8.
0: Ist schon.
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2: Am Mikrofon Martin Balder. Für den Nationalrat beginnt heute eine ungewöhnlich intensive Woche. Bis inklusive Freitag treten die Abgeordneten jeden Tag im Parlament zusammen. So eine lange Strecke an Plenarsitzungen gab es zuletzt in den 90er Jahren. Grund dafür ist, dass die Beschlussfassungen vor dem Sommer mit dem neuen Doppelbudget zusammenfallen. Mehr von Viktoria Waldhäusl.
3: Ein Verbot von Einweg-E-Zigaretten, die Verlängerung der Autopickerl-Intervalle, die Einführung neuer Schulfächer wie Informatik und künstliche Intelligenz sowie Medien und Demokratie. Das und noch viel mehr wird die Abgeordneten ab heute beschäftigen. Ab Mittwoch werden zusätzlich rund 70 begleitende Gesetze für das neue Doppelbudget beschlossen, darunter die Pensionsanpassung leicht unter der Inflation und eine Nichtanpassung der Familienbeihilfe und anderer Sozialleistungen. Die Bankenabgabe wird verlängert und beschlossen wird auch die umstrittene Paketabgabe. So wollen ÖVP, SPÖ und NEOS den Staatshaushalt sanieren. Die Opposition, FPÖ und Grüne haben bereits im Vorfeld teils heftige Kritik geübt. Vor der Sommerpause ist im Parlament daher noch mit intensiven Debatten zu rechnen.
2: In der iranischen Hauptstadt Teheran findet heute ein Trauerzug für den getöteten obersten Führer Ayatollah Ali Khamenei statt. Der Zug durchquert die Millionenmetropole von Ost nach West. Khamenei war seit Samstag in einer Moschee in Teheran aufgebahrt. Morgen soll der Leichnam in die schiitische Gelehrtenstadt Qom überführt werden. Die Beisetzung ist für Donnerstag geplant. Aus einem Museum in Frankreich ist Schmuck im Wert von mehreren Millionen Euro gestohlen worden. Das im Jahr 2011 eröffnete Museum im Elsass ist René Lalique gewidmet, einem bedeutenden Schmuck- und Glas-

0: Reinigungskraft am Tatort eingetroffen und habe die Gendarmerie verständigt. Die Ermittler werten nun Aufnahmen der Überwachungskameras aus. Nach dem aufsehenerregenden Einbruch in den Pariser Louvre im Oktober 2025 galt das Lalique-Museum als sensibler Ort und stand unter besonderer Beobachtung. Es habe Schutzvorkehrungen gegeben, diese seien aber nicht ausreichend gewesen, hieß es von den Ermittlern. Das Museum bleibt nun für einige Tage geschlossen.
1: Bei der Fußball-WM stehen England und Norwegen im Viertelfinale. England schlug Mexiko mit 3:2, damit ist nach Kanada der zweite WM-Gastgeber ausgeschieden. Norwegen schickte Brasilien mit 2:1 nach Hause. Stürmerstar Neymar verkündete seinen Rücktritt aus der Nationalmannschaft. Das waren die Nachrichten mit Martin Balder.
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4: Allen, die jetzt schon Urlaub haben, gratuliere, ihr habt es richtig gemacht.
5: Heute sind zwar noch einige Wolken mit dabei, die Sonne kommt aber durch und das im Moment bei 21 Grad in Dornbirn, 20 Grad in Bregenz oder 14 Grad in Laternsker Pfahl. Bis zu 28 Grad werden es heute, morgen dann bis zu 30.
4: Das Verkehrsupdate 3 nach 8.
5: Über 5 Minuten länger dauert es beim Kreisverkehr Dornbirn Nord. Und von Dornbirn Richtung Lustenau vor dem Engelkreisverkehr. 5 Minuten sind es beim Grenzübergang in Mäder, wenn Sie in die Schweiz unterwegs sind. Über 5 Minuten sind es von Koblach Straßenhäuser Richtung Klaus und bis zu 10 Minuten in Feldkirch von Altenstadt Toasters und Frastern stadteinwärts. Wenn Sie noch Infos haben, 0800 20 4000.
4: Was war das jetzt für ein kurzer Überleger?
5: Die haben da zweimal Dornbirn gesehen und haben gedacht, das habe ich jetzt geschrieben. Aber der Wiel war es einmal Dornbirn Nord, einmal Dornbirn Lustenau.
4: Es ist also alles,
5: alles
4: in Ordnung.
5: Jawohl.
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4: Also ich höre raus, es darf jetzt dann bald Urlaub sein. Ich würde sagen, wir schieben uns wie die Norweger ins Viertelfinale in die neue Arbeitswoche.
5: Morgen.

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0: Hansi Dümitsch liefert uns aus 80er Sound, den wir lieben. Und wir liefern sie noch viel mehr gutem Sound aus den 90ern. Roxette und Joyride gibt's in 40 Sekunden.
1: 8:08.
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0: Das sind die Tage im Jahr, wo Hot Chocolate eigentlich wirklich nur im Radio geht. Sonst ist es einfach zu heiß dafür. Herzlich willkommen am Montag, den 6. Juli. Hier ist das Nachrichtenupdate für Sie um 8.30 Uhr.
1: Mit Martin Kopf, guten Morgen. Mehr als 2 Jahre lang haben sich die Behörden geweigert, eine Liste mit Vorarlberger Schulen zu veröffentlichen. Diese Schulen haben eine Unterstützung vom Bund erhalten, weil sie beispielsweise viele Schüler ohne deutsche Muttersprache haben oder vor anderen sozialen Herausforderungen stehen. Nach 2 Jahren Rechtsstreit zeigt sich nun aber, das Bildungsministerium weiß nicht mehr, welche Schulen gefördert worden sind. Moritz Moser mit den Einzelheiten.
2: Das Wort Brennpunktschulen hört man bei den Bildungsbehörden nicht gern. Es stigmatisiert die Kinder und löst kein Problem. Trotzdem kann der Staat nicht einfach geheim halten, welche Schulen er fördert und welche nicht. Nach 2 Jahren und 3 Gerichtsverfahren hat der ORF Vorarlberg nun eine Förderliste bekommen. Eine zweite fehlt aber. 2019 hat das Bildungsressort unter Minister Heinz Fassmann von der ÖVP Schulen mit besonderen Herausforderungen unterstützt und untersucht. In Vorarlberg waren es 24. Heute weiß aber niemand mehr, welche Schulen das waren. Es gibt offenbar keinen Akt und niemand, der damals dafür zuständig war, arbeitet heute noch im Ministerium.
1: Ja, und apropos Schule. Viele Kinder in Vorarlberg freuen sich schon auf die Sommerferien in einer Woche. Die Ferien dauern aber nicht für alle gleich lange. Ende August beginnt nämlich für einige Schülerinnen und Schüler im Land die Sommerschule. Die soll helfen, Lerndefizite aufzuholen. In Vorarlberg wird die Sommerschule an 60 Standorten angeboten. Wem gehören eigentlich die Wiesen und Wälder der Agrargemeinden Altenstadt, Tosters und Thiesis? Diese Frage beschäftigt seit mittlerweile 3 Jahren das Amt der Landesregierung. Und eine Entscheidung im Feldkircher Agrarstreit lässt weiter auf sich warten. Benedikt Drechsel.
3: Das Land hat angekündigt, dass die Entscheidung im sogenannten Feststellungsverfahren noch im ersten Halbjahr fallen soll. Es geht um die Frage, ob der Stadt Feldkirch Millionenwerte gehören, die derzeit im Besitz der Agrargemeinden sind. Doch einen Bescheid gibt es offenbar immer noch nicht. Zumindest hat das Land Anfragen dazu nicht mehr beantwortet. Nach dem allgemeinen Verwaltungsverfahren müssen Entscheidungen eigentlich innerhalb von 6 Monaten gefällt werden. Mit 3 Jahren ist man, auch wenn die Materie sehr komplex ist, mittlerweile deutlich darüber. Für die Streitparteien wird es sicher noch länger dauern, denn der Weg vor Gericht scheint vorgezeichnet.
1: 2 Verurteilte in der Wirtschaftsbund-Causa sind mit einem Antrag an das Oberlandesgericht Innsbruck gescheitert. Der frühere Wirtschaftsbund-Direktor Jürgen Kessler und der ehemalige Wirtschaftskammerpräsident Hans-Peter Metzler haben sich über ihren Kostenbeitrag für das Strafverfahren beschwert. Das Gericht hat die Beschwerde aber abgelehnt. Beide müssen jeweils 2.000 Euro zahlen. Maximilian Taucher ist zum ersten Mal Staatsmeister im Rollstuhltennis. Der 18-jährige Hohenemser hat sich im Finale gegen den 8-fachen Staatsmeister Nico Langmann durchgesetzt. Damit hat Taucher in Oberpullendorf über seinen ersten Titel bei den Erwachsenen jubeln dürfen.
4: Es fühlt sich unglaublich gut an. Ich meine, es ist jetzt mein erster Staatsmeistertitel auf Herrentour. Und etwas Besseres kann ich mir im Moment gar nicht vorstellen und ich bin so sehr stolz. Und in den nächsten Wochen steht einmal Genf an, ein 500er Turnier, habe ich Wildcard gekriegt. Es ist jetzt das größte Turnier, was ich jemals spiele und ich freue mich natürlich auf das Turnier.
1: Die Swiss Open in Genf beginnen für Maximilian Taucher kommende Woche.
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0: Das ist der ideale Morgen zum mit der besten Freundin frühstücken gehen zum Beispiel.
6: Super, ciao.
0: Na, du bleibst da.
6: Okay. Stellenweise scheint schon die Sonne bei 22 Grad in Dornbirn, 20 sind es in Fraxern und 17 Grad in Sulzberg. Bis zu 28 gibt es heute, morgen dann bis zu 30 Grad.
0: Das Verkehrsupdate, 8.34 Uhr.
6: Über 5 Minuten länger dauert es beim Kreisverkehr Dornbirn-Nord. Bis zu 10 Minuten sind es von Dornbirn Richtung Lustenau vor dem Engelkreisverkehr. Noch einmal 10 Minuten beim Grenzübergang in Mäder, wenn Sie in die Schweiz unterwegs sind und bis zu 10 Minuten auch in Feldkirch von Tosters und von Frastanstadt einwärts. Wenn Sie noch Infos haben, 0800 20 4000.
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0: Dafür ladet die dem bester Sendungsfreund zum Frühstück jetzt.
6: Juhu.
0: Damit wir alle was davon haben, gibt's jetzt das Musikbuffet für Sie.
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0: wie die letzte Schulwoche. So ein Gefühl von Freiheit. Manchmal läutet noch die Schulglocke dazwischen.
1: Ja, aber für manche ist es auch klar traurig, weil vierte Klasse und das war's dann.
0: Die Viertklässler von der Volksschule Edlach zum Beispiel, denen geht's so. Was ist denn der Plan jetzt noch?
2: Wir gehen noch ins Ends.
0: Gebädele?
2: Ja.
0: Mit der Klasse?
2: Ja.
0: Ist die Lehrerin dabei?
2: Glaub schon.
0: Darf man da vom Beckenrand springen?
2: Nein.
0: Nein, natürlich nicht.
3: Da haben wir jetzt noch viele Ausflüge und es wird nicht mehr viel gelernt.
0: Endlich, oder?
3: Ja.
0: Es ist genug gelernt.
3: Ja.
0: Wie war das Schuljahr?
3: Sehr gut.
0: Ihr kommt ja jetzt in der nächste Schule, das heißt, das sind die letzten Volksschulferien. Freut euch schon auf die neue Schule?
4: Ja, voll.
0: Okay. Wo geht ihr hin?
5: Riedenburg, Sacré-Cœur.
6: Bergmannstraße,
7: BG Dornbirn.
0: Was freut euch am meisten im Gymi?
8: Ich freue mich auf den Chemie- und Physikunterricht in der nächsten Schule.
0: Das habe ich jetzt noch nie gehört, ehrlich gesagt.
7: Aufs Essen, dass man aussehen kann, nicht mehr in der Schule den ersten muss.
0: Hey, ich wünsche euch eine schöne letzte Schulwoche und ganz schöne Ferien.
9: Danke, Dominik.
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0: 9 vor 9, es ist einfach ein Wahnsinn, wie die Zeit vergeht, wenn man sich amüsiert gemeinsam, nicht?
1: Total. Guten Morgen, Vorarlberg.
2: Auch morgen wieder.
0: Ich verspreche Ihnen, dass wir uns morgen wieder hören.
1: Ja, eh klar. Wieso betont steht es so?
0: Inzwischen verspricht man sich so ziemlich alles. Und sei froh, dass ich keinen Promise-Ring dabei habe, um dieses Versprechen jetzt hier mit Ihnen und dir zu besiegeln.
1: Das ist ja ein Promise-Ring.
0: Genau, das gibt's jetzt.
1: Klingt ja gleich nach Herr der Ringe.
3: Ein Schatz.
0: Aber was es wirklich ist, morgen früh.
1: Einen guten Morgen, Vorarlberg.
0: Versprochen ab 5 Uhr.

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1: Am Mikrofon Martin Balder. In einer Stunde soll der Bericht zum Tod eines Häftlings in der Justizanstalt Hirtenberg veröffentlicht werden. Das Justizministerium hatte nach dem Vorfall eine Expertenkommission eingesetzt. Gegen 12 Justizwachebeamte wird ermittelt. Annabelle Amini berichtet.
2: Bei der Überstellung des Häftlings in die psychiatrische Abteilung einer Krankenanstalt aufgrund einer akuten Psychose sollen mehrere Justizwachebeamte auf den 30-Jährigen eingeschlagen haben. Daraufhin ist er nach einem Schädelhirntrauma und mehreren Knochenbrüchen gestorben. Eine von SPÖ-Justizministerin Anna Sporrer eingesetzte fünfköpfige Kommission beschäftigt sich seit Dezember mit diesem Fall. Sie hat die Abläufe und die medizinische Betreuung in den Haftanstalten sowie die baulichen Voraussetzungen in den Zellen untersucht. Die Ergebnisse werden am Vormittag präsentiert. Im Fall des toten Häftlings ermittelt die Staatsanwaltschaft Eisenstadt gegen 12 Justizwachebeamte wegen des Verdachts auf fahrlässige, tödliche Körperverletzung unter Ausnützung ihrer Beamtenstellung.
1: Der Nationalrat beginnt heute mit einer intensiven Abschlusswoche vor der Sommerpause. Auf dem Programm stehen Beschlüsse wie die Verlängerung der Prüfintervalle für Kfz-Pickerl, das Verbot von Einweg-E-Zigaretten und die Einführung der neuen Schulfächer Informatik und Künstliche Intelligenz sowie Medien und Demokratie. Am Mittwoch beginnt dann die Debatte über das nächste Doppelbudget. Gewalt gegen einen Taxifahrer Mitte Juni in Leoben hat jetzt Ermittlungen der Staatsanwaltschaft ausgelöst. Der Mann hatte sich geweigert, Burschenschafter mitzunehmen, weil sie Heil Hitler gerufen haben sollen. Daraufhin soll der Taxifahrer gewürgt und getreten worden sein, unter anderem von zwei führenden Köpfen der Identitären. Einer davon ehemaliger Mitarbeiter des FPÖ-Parlamentsclubs. Mehr von Viktoria Waldhäusl.
3: Von der FPÖ heißt es auf Anfrage, dass das Dienstverhältnis mit dem tatverdächtigen Identitären derzeit nicht aufrecht sei. Details zu dem Fall wollte man aber nicht nennen. Laut den anderen Parlamentsparteien handle es sich aber nicht um einen Einzelfall. ÖVP, SPÖ, Neos und Grüne fordern weitreichende Konsequenzen im FPÖ-Club. Aber auch an der Polizei wird Kritik geübt. Wie die Tageszeitung der Standard sinngemäß berichtet, habe diese nicht schnell und entschlossen genug gehandelt, so seien etwa Anruflisten zu spät angefordert worden. Das ÖVP-geführte Innenministerium wollte das mit Verweis auf die laufenden Ermittlungen nicht kommentieren.

0: Indien und Japan zeigten sich besorgt und bezeichneten die Übung als destabilisierend für die Region. Das waren die Nachrichten mit Martin Balder.
1: Ja, noch ziehen da einige Wolken über Vorarlberg hinweg. Im Rheintal und am Bodensee gibt es auch schon größere Sonnenfenster. Jetzt am Nachmittag ist es dann überall sonnig und die Temperaturen, die fühlen sich an wie gestern. 23 bis 28 Grad und dann geht's aufwärts. Morgen Dienstag bis zu 31 Grad bei Sonne und Wolken und auch am Mittwoch über knapp über 30 Grad. Also weiterhin Badewetter in dieser Woche. 3 nach 9, der Verkehrsservice, und da liegen mir keine aktuellen Meldungen mehr vor. Also nicht irgendwo welche Wartezeiten oder so, ich sehe nichts. Falls Sie aber Infos haben, gerne einfach melden, kostenlos 0800 20 4000.
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1: Und ich wünsche Ihnen nur das Beste in den Start diese Woche und einen wunderschönen Montagvormittag.

0: Moi Lolita, Montagvormittag. Alle sind wieder an ihrem Platz, in der Werkstatt, auf der Baustelle, im Büro oder bei der Hausarbeit. Ja, es ist nicht immer einfach nach einem so schönen Wochenende. Zeit jetzt vielleicht für eine kleine Auszeit an diesem Montagvormittag, an diesem frühen. Wir stellen uns einmal vor, wir sitzen auf einem Motorrad oder von mir aus auch auf dem Fahrrad oder Scooter. Bei mir ist es jetzt ein Motorrad und dazu einfach der richtige Sound. Eine schöne Auszeit jetzt. Zumindest 3 Minuten lang wünsche ich Ihnen.
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0: mit Steppenwolf.

0: Was muss man wissen, über was reden die Vorarlbergerinnen und Vorarlberger an der Kaffeemaschine? Was gibt's Neues? Das haben wir jetzt für Sie. 9.30 Uhr ist das, die Nachrichten.
1: Mit David Breznik. Zwei Verurteilte in der Wirtschaftsbund-Causa sind mit einem Antrag an das Oberlandesgericht Innsbruck gescheitert. Der frühere Wirtschaftsbunddirektor Jürgen Kessler und der ehemalige Wirtschaftskammerpräsident Hans-Peter Metzler haben sich über ihren Kostenbeitrag für das Strafverfahren beschwert. Das Gericht hat ihre Beschwerde abgelehnt. Beide müssen jetzt je 2.000 Euro zahlen. Auf der A14 bei Rankweil ist heute früh ein Auto in Brand geraten. Ersten Informationen zufolge war der 27-jährige Lenker nach Velkirch unterwegs, als er bei seinem Fahrzeug einen starken Leistungsabfall und Brandgeruch bemerkte. Die Feuerwehr hat den Brand rasch löschen können. Im Streit zwischen der Stadt Velkirch und den dortigen Agrargemeinden gibt es noch immer keine Entscheidung. Eigentlich hatte das Land angekündigt, dass diese heuer im ersten Halbjahr fallen soll. Das ist vorbei, der Bescheid lässt weiter auf sich warten. Bei dem Streit geht es um die Frage, wem die Wiesen und Wälder der Agrargemeinden Altenstadt, Tosters und Thiesis gehören.
0: Immer noch ziehen einige Wolken über Vorarlberg, im Rheintal und am Bodensee gibt es schon größere Sonnenfenster, die werden mehr. Am Nachmittag ist es dann eigentlich überall sonnig, bei Temperaturen zwischen 23 und 28 Grad. Wärmer wird es morgen Dienstag bis zu 31 Grad, auch am Mittwoch knapp über 30 Grad und ein paar Wolken zwischen viel Sonne oder umgekehrt. Viel Sonne ist egal, wie Sie wollen. Jetzt wünsche ich Ihnen auf jeden Fall auf Vorarlbergstraßen eine gute Fahrt, weil da liegen mir keine Meldungen vor. Falls Sie Infos haben, gerne melden, kostenlos 0800 20 4000.
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0: Jetzt einmal leise, aber nur kurz. Mit der Nena und Leuchtturm.

0: Super Song, Crystal Stürmer, ich höre auf mein Herz. Ah, lässig. Viertel vor zehn ist das. So ein kurzer Blick in die Schulklassen des Landes, weil die zweite Stunde ist ja gleich fertig. Und was sehen wir da? Niemand da. Fast alle Klassen sind leer. In dem Fall schöne Ausflüge und Besichtigungen noch heute und diese Woche. Tal Bergmann, She's So High, noch hier bei Radio Vorarlberg in der nächsten Viertelstunde. Schönen Vormittag.
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1: Am Mikrofon Martin Balder. Im Wiener Folterprozess sollen heute die Urteile fallen. Angeklagt sind zwei frühere hohe Vertreter des syrischen Assad-Regimes. Der eine war General des Geheimdienstes, der andere Chef der Kriminalpolizei in Raqqa. Die beiden Männer sollen Zivilisten im Gefängnis gefoltert haben. Bei dem Prozess haben zahlreiche Opfer ausgesagt. Beate Tomasatsch.
2: Die Zeugen haben von Schlägen berichtet, Fußtritten ins Gesicht. Manche der Opfer waren noch minderjährig, als sie inhaftiert wurden. Einem 17-Jährigen wurden Handschellen angelegt, bevor man ihn mit einem Seil hochgezogen hat. An diesen Folterungen sollen die beiden Angeklagten beteiligt gewesen sein oder zumindest davon gewusst haben und nichts dagegen unternommen haben. Die Opfer haben beide schwer belastet. Der Chef der Kriminalpolizei soll auch selbst Folterungen durchgeführt haben. Beide Angeklagte haben sich nicht schuldig bekannt. Sie hätten zwar im syrischen Sicherheitsdienst Karriere gemacht, aber an Folterungen seien sie nicht beteiligt gewesen. Nach dem arabischen Frühling hat es auch in Syrien zahlreiche Demonstrationen gegeben. Das Assad-Regime ist aber brutal dagegen vorgegangen. Im Fall eines Schuldspruchs drohen den beiden Angeklagten bis zu 10 Jahre Haft.
1: Mehr als ein halbes Jahr nach dem Tod eines 30-Jährigen in der Justizanstalt Hirtenberg soll heute der Bericht der Expertenkommission präsentiert werden. Der 30-Jährige war im Dezember bei der Überstellung in eine psychiatrische Klinik an einem Schädelhirntrauma und mehreren Knochenbrüchen gestorben. Er soll von Justizwachebeamten misshandelt worden sein. Der Weltfußballverband sorgt wieder mal für Aufregung, diesmal wegen der Aufhebung einer Sperre für einen US-Fußballer. Der hätte nach einer roten Karte eigentlich das nächste WM-Spiel auslassen müssen. Doch dann hat US-Präsident Donald Trump laut Medienberichten höchstpersönlich bei FIFA-Chef Gianni Infantino interveniert. Mehr von Matthias Humpelstetter.
3: Da fühlte ich mich schon vor der Zeitlupe.
4: Es war ein grobes Foul. Im Spiel USA gegen Bosnien-Herzegowina am vergangenen Donnerstag steigt der US-Spieler Follerin Balagan dem Bosnier Tarik Muharemovic von hinten auf die Achillesferse. Der Schiedsrichter entscheidet rote Karte. Eigentlich müsste der US-Spieler deshalb im kommenden Achtelfinalspiel gegen Belgien gesperrt sein. Aber die FIFA setzt die Sperre aus. US-Präsident Trump reagiert umgehend. In einem Online-Statement bedankt er sich bei der FIFA, dass sie eine große Ungerechtigkeit rückgängig gemacht habe, wie er sagt. US-Medien berichten, Trump soll den FIFA-Chef angerufen und interveniert haben. Die Berichte berufen sich auf mehrere mit dem Vorgang vertraute Personen. Weder die FIFA noch das Weiße Haus haben sich bisher dazu geäußert.
1: Im spanischen Pamplona beginnt heute trotz der Proteste von Tierschützern wieder das 9-tägige San Fermin-Fest. Dessen Höhepunkt sind die täglichen Stierläufe mit 6 Kampfbullen, die von Läufern durch die engen Altstadtgassen in die Stierkampfarena gejagt werden. Das waren die Nachrichten mit Martin Balder.
5: Ja, noch 10 Wolken über Vorarlberg, aber es wird immer sonniger am Nachmittag dann eigentlich überall und die Temperaturen 23.

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0: 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Genießen mit All Through the Nights.

0: Jeder von uns, wirklich jeder, bin immer ganz, ganz sicher, kann sich an den ersten Kuss erinnern.
1: Mein erster Kuss, sehr schön, im Meer in Italien mit einem Italiener.
2: Meiner war ganz romantisch am Strand mit einem Franzosen.
0: Ah, okay, der erste Kuss im Urlaub. Interessant. Und jetzt für alle, die sich auch gerade an ihren ersten Kuss erinnern, passend dazu die musikalische Untermalung. Hier ist der Soundtrack für ihre Erinnerungen. Seal, Kiss from a Rose.

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1: Jetzt ist es 10.30 Uhr hier bei Radio Vorarlberg. Das sind die Nachrichten.
2: Mit Martin Kopf. Der TBC-Ausbruch im vergangenen Jahr hat viele zusätzliche Untersuchungen bei Rindern notwendig gemacht. Damals sind ja mehrere Höfe gesperrt worden. Die Maßnahmen haben sich auch auf das Budget des Landes niedergeschlagen. Das Land hat etwa doppelt so viel für Tuberkulose-Untersuchungen ausgeben müssen wie geplant. Insgesamt sind knapp 146.000 Euro ausgegeben worden. Im Vorjahr sind in Vorarlberg 234 Menschen bei Alkoholunfällen verletzt worden. Das zeigen Zahlen der Statistik Austria. Damit liegt Vorarlberg nur knapp hinter Wien, wo Alkoholenker 5 Menschen mehr verletzt haben. In keinem Bundesland werden so viele Unfälle von alkoholisierten Autofahrern verursacht wie hierzulande. Auf der Autobahn bei Rankweil ist in der Früh ein Auto in Brand geraten. Ersten Informationen zufolge hat der Lenker bei seinem Fahrzeug einen starken Leistungsabfall und Brandgeruch bemerkt. Nach dem Anhalten auf dem Pannenstreifen sind bereits Flammen aus dem Motorraum geschlagen. Die Feuerwehr hat den Brand rasch löschen können. Wegen des Einsatzes ist es auf der A14 zu einem Stau gekommen.
1: Badewetter diese Woche. Die Wolken, die wir jetzt noch sehen über Vorarlberg, die sind am Nachmittag dann weg bei bis zu 28 Grad. Morgen Dienstag und am Mittwoch dann bis zu 31 Grad und trocken. Kurz nach 10:30 der Verkehrsservice. Hier haben wir Verkehr in Lustenau, weil da haben wir Baustelle und darum ist von der Schweizer Grenze Richtung L-Kreisverkehr und auch von Dornbirn kommen auf der L204 Richtung Kreisverkehr rund 10 Minuten mehr einzurechnen. Wenn Sie Hinweise haben, gerne einfach melden, kostenlos 0800 20 4000.
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1: Und viel Spaß gleich mit Aber nach Tom Petty. I Won't Back Down. Für Ihren Montagvormittag.

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1: Am Mikrofon Martin Balder. Lithium-Ionen-Akkus, wie sie etwa in Handys oder Laptops verwendet werden, werden zunehmend zum Problem, weil sie leicht entflammbar sind, meist unsachgemäß im Restmüll entsorgt werden und dann Brände auslösen. Die Sammelquote liegt bei unter 20%. Daher wird nun über ein Pfandsystem für diese Akkus diskutiert. Rainer Hase war informiert.
2: Der Verband österreichischer Entsorgungsbetriebe hat eine eindeutige Meinung. Ein Pfand oder noch besser ein finanzielles Anreizsystem für die Akkus muss bald her, sagt Verbandspräsidentin Gabriele Jüli.
3: Aus meiner Sicht ist der klare Vorteil der, dass wir hier die Sammelquote von den reinen Lithium-Akkus von leider nur 11%, wir wollen die auf 90% fördern.
2: Denn diese Akkus, die im Plastik oder gar im Restmüll landen, sorgen regelmäßig für Brände in Entsorgungsbetrieben. Ganz anders hingegen die Altstoff Recycling Austria, kurz ARA, konkret Thomas Meyer, Geschäftsführer der Tochtergesellschaft ERA. Er ist gegen ein Pfand.
4: Also ob das wirklich eine Wirkung haben wird, wir glauben es nicht und wir glauben, dass das nicht wirklich zu Ende gedacht ist.
2: Meyer setzt eher auf verbesserte technische Lösungen, die die Brände verhindern sollen.
1: Am Wiener Landesgericht sollen heute die Urteile im Folterprozess fallen. Angeklagt sind zwei frühere hohe Vertreter des Assad-Regimes in Syrien, ein Ex-General des Geheimdienstes und ein ehemaliger Kripo-Chef. Sie sollen im Gefängnis mehr als 20 Zivilisten gefoltert haben. Beiden drohen bis zu 10 Jahre Haft. In Venezuela hat sich die Zahl der Todesopfer durch das verheerende Doppelerdbeben laut Regierung auf 3.342 erhöht. Zur Zahl der Vermissten machte sie keine Angaben. Die UNO geht von bis zu 50.000 aus. Die internationalen Rettungsteams haben nach 12 Tagen ihre Suche nach Überlebenden eingestellt. In der deutschen Autoindustrie geht der Stellenabbau weiter. Laut einem Bericht des Handelsblatts plant Porsche, noch einmal Arbeitsplätze zu streichen. Es könnte bis zu 4.000 Beschäftigte treffen, vor allem in Deutschland. Volker Obermeier berichtet.
5: Der Sparkurs des Sportwagenherstellers soll nun vor allem im Management sowie in der Verwaltung Wirkung zeigen. Details werden bis Monatsende erwartet. Nach den bisherigen Plänen werden in der Region Stuttgart bereits an die 4.000 Stellen bei Porsche gestrichen, und zwar bis 2029. Der Hersteller hatte im ersten Quartal um 15% weniger Autos verkauft. Zum einen spürt Porsche die US-Zollpolitik, weil keine Wagen in den Staaten gefertigt werden. Zum anderen ist der Absatz in China eingebrochen.
1: Das Motiv für die Gasexplosion in einem Wohnhaus in Wien-Floridsdorf in der Nacht auf gestern ist offenbar geklärt. Der 93-jährige Bewohner dürfte das Haus laut Polizei wegen eines jahrelangen Zivilrechtsstreits um Wohnrechte zerstört haben. Der Mann, der im Keller des Hauses gefunden wurde, ist noch nicht ansprechbar. Er liegt in künstlichem Tiefschlaf auf der Intensivstation. Das waren die Nachrichten mit Martin Walder.
6: Wolkig, ja. Aber viel, viel Sonne jetzt schon. Am Nachmittag ist dann überall sonnig. Die Wolken sind dann weg bei 23 bis 28 Grad im Schatten. Das Ganze morgen und übermorgen auch. Aber die Temperaturen gehen ein bisschen in die Höhe. Bis zu 31 Grad, also Badewetter in dieser Woche. Und um 10:53 jetzt der Verkehrsservice hier bei Radio Vorarlberg. Da haben wir einmal auf der Schweizer Straße. Und zwar in Hart in beide Richtungen. Also ob Sie da jetzt Richtung Fussach oder Bregenz unterwegs sind, bitte 10 Minuten mehr einplanen. Und in Lustenau, da war auch viel Verkehr, da ist auch eine Baustelle. Und zwar beim Engelkreis. Verkehr, entweder kommen Sie von der Schweizer Grenze oder von Dornbirn. Aus beiden Richtungen bitte auch hier bis zu 10 Minuten mehr einplanen. 0800 20 4000 ist unsere Gratis-Hotline.

0: Summer in the City. Ja, passt zu den Wetteraussichten. Die haben wir gleich im Detail hier jetzt für Sie. Und gleich ist es 11.30 Uhr, gerade vor Arlberg am Montagvormittag. Das sind die Nachrichten.
1: Mit Martin Kopf. Erneut steht eine Vorarlbergerin an der Spitze des Verbandes sozialistischer Studentinnen in Österreich. Die 22-jährige Sina Lehnherr ist am Wochenende zur neuen Vorsitzenden gewählt worden. Sie folgt damit Miriam Ammann nach, die in den vergangenen 2 Jahren an der Spitze der stimmenstärksten Fraktion in der österreichischen Hochschülerschaft gestanden hat. Das Land hat im Vorjahr knapp 146.000 Euro für TBC-Untersuchungen bei Rindern ausgeben müssen. Das ist etwa doppelt so viel wie ursprünglich im Budget geplant. Grund für die Kostensteigerung war der TBC-Ausbruch im vergangenen Jahr. Der hat nämlich viele zusätzliche Untersuchungen bei Rindern notwendig gemacht. Im Vorjahr sind im Vorarlberger Verkehr 234 Menschen bei Alkounfällen verletzt worden. Das zeigen Zahlen der Statistik Austria. Damit liegt Vorarlberg nur knapp hinter Wien, wo Alkolenker 5 Menschen mehr verletzt haben. In keinem anderen Bundesland werden so viele Unfälle von alkoholisierten Autofahrern verursacht wie hierzulande.
0: Die Wetteraussichten, ja, noch ziehen ein paar Wolken über Vorarlberg, aber am Nachmittag sind die dann weg. Wir haben Temperaturen im Schatten zwischen 23 bis 28 Grad und die Temperaturen steigen. Morgen und übermorgen aber knapp über 30 Grad, viel Sonne und auch ein paar Wolken zwischendurch. Kurz nach 11:30 jetzt der Verkehrsservice bei Radio Vorarlberg. Da haben wir nur noch ein bisschen Stau in Lustenau vor dem Engelkreisverkehr, aber sonst alles unter 10 Minuten. Falls Sie Infos haben, gern anrufen, kostenlos 0800 20 4000. Gute Fahrt.
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0: Halbe Stunde noch bis Mahlzeit, jetzt mit Laidback und Big Man.

0: Schönen Montag, kurz vor Mittag. Die Inge aus Frastanz, die hört Radio Vorarlberg immer auf ihrer Walking-Runde in der Früh. 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

0: In der Barockzeit war Hirschstetten einer der schönsten Landsitze in der Wiener Umgebung. Im Zweiten Weltkrieg wurde das Schloss dann von einem Bombentreffer fast völlig zerstört. Nur wenige Räume in der Kapelle blieben erhalten. Die besten Künstler der Erbauungszeit, wie der Bildhauer Mattielli, der Stuckateur Santino Bussi, die Maler Daniel Gran und Johann Georg Werle, hatten sie ausgestattet. Die Schlosskapelle wurde 1738 anstelle des alten Brunnenhauses erbaut. Sie zählt zu den beliebtesten Hochzeitskirchen Wiens. Nur wenige Schritte weiter entstand 1961 die neue Pfarrkirche Maria Himmelfahrt. Es ist ein hoher, heller Saalbau nach Plänen von Walter Prutscher. Die Pfarre wird von den Priestern der Kongregation der Claretiner betreut, die hier auch ihr Superiorat haben.
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2: Hürden beim Einbau von Klimaanlagen für Vermieter und Mieter. Fußball-WM. Debatte um zurückgenommene rote Karte für die USA. Hat Trump interveniert? Zum Mittagsjournal begrüßt sie Paul Kacker. Auch wenn es heute nicht ganz so heiß ist wie zuletzt, die nächste Hitzewelle kommt bestimmt. Die Politik spricht sich dafür aus, Häuser und Wohnungen thermisch zu sanieren und den Einbau von Klimaanlagen zu erleichtern. Und das kostet. Paul Siehosch aus unserer Wirtschaftsredaktion. Welche Hürden gibt es für Vermieter und welche für Mieter?
3: Mieterinnen und Mieter können wenig ausrichten. Sie haben kein Mitspracherecht. Es fehlt zum Beispiel eine Definition, ab wann es zu heiß ist in einer Wohnung. Dann könnten sie eben etwas sagen. Für Zughalt gibt es ja Regeln. Selbst beim Klimaanlageneinbau gibt es Hürden. Vermieter haben wenig Interesse, Geld auszugeben, etwa für thermische Sanierung. Mieter sollen sich, wenn dann, beteiligen, heißt es von der Immobilienwirtschaft.
2: Wissenschaftlich gesehen, ist es sinnvoll, thermisch zu sanieren und eine Klimaanlage einzubauen?
3: Grundsätzlich ja. Wenn thermische Sanierung passiert, hilft sie. Außerdem wird Kühlung immer wichtiger, heißt es etwa von der FH Technikum Wien. Sinnvoll ist immer ein zentrales System, etwa für ein ganzes Haus. Das Problem hier haben wir aber schon besprochen. Da braucht es die Zustimmung aller Eigentümer und das kostet Geld.
2: Paul Siehosch hat berichtet. Der Tod eines Häftlings in der Justizanstalt Hirtenberg hätte offenbar vermieden werden können. Eine Untersuchungskommission spricht von systemischen Mängeln im Umgang mit psychisch beeinträchtigten Menschen. Die Haftbedingungen müssten deutlich verbessert werden. Der psychisch kranke Insasse der Anstalt Hirtenberg war Ende Dezember an Verletzungen gestorben, die ihm bei einem Transport zugefügt worden waren. Nach einer tödlichen Prügelattacke auf einen Mann in einem Park in Wien vor einer Woche ist ein 21-Jähriger festgenommen worden. Auch seine Begleiterin wurde vernommen. Beide zeigen sich teilweise geständig. Die beiden sollen auf das Opfer und eine Frau eingeschlagen und Bargeld geraubt haben. Der Mann wurde durch Faustschläge so schwer verletzt, dass er starb. In gleich mehreren Ländern im Süden Europas toben Waldbrände. Besonders spitzt sich die Lage in Südfrankreich zu. 5000 Menschen haben ihre Häuser verlassen. Matthias Humpelstädter informiert.
4: Rauchsäulen, die den Himmel verdunkeln. Flammen, die sich immer weiter ausbreiten. Eine Fläche so groß wie der Wörthersee ist in Südfrankreich bereits vernichtet worden. Betroffen ist nun auch ein Abschnitt der Tour de France.

0: Fußball-WM finden am Abend zwei besondere Achtelfinalspiele statt. Spanien trifft im iberischen Duell auf den Nachbarn Portugal, danach Gastgeber USA auf Belgien. Ein viel diskutiertes Spiel, denn der Fußball-Weltverband FIFA hat eine rote Karte gegen einen der wichtigsten US-Stürmer, Florian Balogun, zurückgenommen. Gerüchteweise nach Intervention von US-Präsident Donald Trump. Der Gegner der USA, Belgien, zeigt sich empört. Teresa Kulowitz berichtet.
1: Er wusste nicht, dass bei der FIFA gestern der 1. April war, sagt der belgische Trainer Rudi Garcia in einer Pressekonferenz zu der Entscheidung der FIFA. Meint damit die überraschende Rücknahme der roten Karte von US-Stürmer Folarin Balogun, die er im letzten Spiel gegen Bosnien-Herzegowina kassiert hat. Vor dieser in der gesamten Fußballwelt umstrittenen Entscheidung soll es ein Telefonat zwischen FIFA-Präsident Infantino und US-Präsident Donald Trump gegeben haben, wie auch mehrere in den Vorgang involvierte Personen bestätigt haben. Der belgische Fußballverband hat nun Berufung gegen die Entscheidung der FIFA eingelegt. Ob es bis zum Anpfiff in der Nacht allerdings ein Urteil in dieser Berufung gibt, ist fraglich. Derzeit schaut es so aus, als würde Balogun gegen die Belgier am Feld stehen.
0: Der Österreicher Oliver Glasner ist neuer Cheftrainer von Nottingham Forest. Er folgt dem Portugiesen Vitor Pereira. Glasner ist bei Nottingham der fünfte Trainer binnen eines Jahres. Zuletzt war Glasner bei Crystal Palace tätig. Im Mai gewann er mit Crystal Palace die Conference League. Das war das Mittagsjournal mit Paul Kranke.
2: Heute Nachmittag ist es überall sonnig bei bis zu 28 Grad. Morgen Dienstag und auch am Mittwoch haben wir bis zu 31 Grad Badewetter. 6:06 ist es.
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2: Und jetzt zum Verkehrsservice. Wir haben hier keine Meldungen im Mittagsverkehr. Überall, wo Sie da stehen, sind Sie auf jeden Fall unter 10 Minuten durch. Wenn Sie Hinweise haben, gerne einfach anrufen unter 0800 20 4000. Mahlzeit.
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2: Und guten Appetit. Wir begleiten Sie in der Mittagspause jetzt mit Joe Cocker und Jane My Heart.

0: Montagmittag, 11:45, Mahlzeit und die Schulferien gehen bald los. In dieser Woche gibt es dann die Zeugnisse, ja, und das nehmen wir zum Anlass und die Neos nehmen das besonders zum Anlass, einen Ausbau der Kinderbetreuung zu fordern. Martin Kopf aus unserer Nachrichtenredaktion.
1: Ja, verlässliche Ferienangebote statt sommerlicher Betreuungslücken, so sollte es aus Sicht der Neos in Vorarlberg sein. Sie wollen dazu das Kinderbildungs- und Betreuungsgesetz ausweiten. Wie das genau funktionieren soll, darüber berichten wir in den Mittagsnachrichten um 12:30.
0: Und jetzt gleich wieder Sommerfeeling mit Katrina and the Waves.

0: Perfekter Song für die Mittagspause, oder? Take That Back for Good. Jetzt ist es gleich 12.30 Uhr. Hier die Mittagsnachrichten.
1: Ferienstart in Sicht. Die Neos fordern erneut den Ausbau der Kinderbetreuung in den Sommerferien. Und Akten verloren, Mitarbeiter weg. Das Geheimnis um die Brennpunktschulen bleibt bestehen. Ich bin Melanie Kritzer. Schönen Mittag und Mahlzeit. Am Freitag ist es soweit. Für mehr als 56.000 Kinder und Jugendliche beginnen die Sommerferien. Das freut die Schülerinnen und Schüler, die Eltern vielleicht etwas weniger. Denn viele müssen für diese Zeit eine Ferienbetreuung organisieren. Die Neos machen sich einmal mehr für einen Ausbau der Sommerferienbetreuung stark und sie haben recht konkrete Vorstellungen, wie das funktionieren soll, Martin Kopf.
2: Ja, 9 Wochen Ferien bei nur 5 Wochen Urlaub, diese Rechnung geht laut Neos einfach nicht auf. Sie fordern deshalb eine verpflichtende Schülerbetreuung in den Sommermonaten. Schlüssel für die Neos ist dabei das Kinderbildungs- und Betreuungsgesetz. Das gelte derzeit aber nur für Kleinkinder, sagt Bildungssprecherin Katharina Fuchs.
3: In der Volksschule schaut es dann wieder anders aus. In der Volksschule haben wir nach wie vor 14 Ferienwochen pro Jahr. Und da gibt es keinen gesetzlichen Rahmen, keine Verbindlichkeit, dass in diesen 14 Wochen eine Betreuung für das Volksschulkind angeboten wird.
2: Deshalb brauche es eben eine Gesetzesänderung, sagt Fuchs. 3 Ziele seien da entscheidend. Ein verlässliches und gutes Angebot, Planbarkeit für die Eltern und auch eine Finanzierbarkeit mittels sozialer Staffelung. Die große Frage ist natürlich immer, wer das alles organisieren und vor allem bezahlen soll. Für Klubobfrau Claudia Gamon ist klar, im Bildungssystem darf es nicht nur immer um die Kosten für jedes einzelne Kind gehen, man müsse das Ganze als Investition in die Zukunft der Gesellschaft sehen. Die Frage, ob und bis wann die Betreuungslücke geschlossen werden kann, leitet Gamon an Schwarz-Blau weiter.
4: Das ist eine Frage, die man an die Landesregierung stellen muss. Wir können als Oppositionspartei darauf hinweisen, dass es hier eine Riesenlücke gibt und wir fordern, dass man die endlich schließt. Die Eltern können damit rechnen, wenn die Landesregierung endlich tätig wird in dieser Frage.
2: Die Neos bringen nun einen entsprechenden Antrag im Landtag ein. Ob der die Zustimmung der anderen Parteien findet, wird sich zeigen.
1: Der TBC-Ausbruch im Vorjahr hat viele zusätzliche Untersuchungen bei Rindern notwendig gemacht. Damals sind ja mehrere Höfe gesperrt worden. Die Maßnahmen haben sich auch auf das Budget niedergeschlagen. Das Land hat etwa doppelt so viel für Tuberkulose-Untersuchungen ausgeben müssen wie geplant. Insgesamt waren es knapp 146.000 Euro. Brennpunktschule. Das ist ein Titel, den keine Bildungseinrichtung gerne trägt. Denn da schwingt viel mit, wie etwa soziale Probleme, Integrationsverweigerung oder schlechte Aufstiegschancen. Die Bildungspolitik spricht deshalb lieber von Schulen mit besonderen Herausforderungen und hat versucht, die betroffenen Standorte geheim zu halten. Moritz Moser, ist das nicht irgendwie verständlich?
5: Man kann dafür schon Verständnis haben, dass man die Stigmatisierung von Schülern und Lehrerinnen fürchtet. Andererseits ist Vorarlberg ein kleines Land und jeder weiß, wo es Probleme gibt. Die Tod zu schweigen ändert genauso wenig was daran, wie wenn man mit dem Finger auf einen Standort zeigt und sagt, das ist eine Brennpunktschule. Man hat aber auch dem Landtag die Namen der Schulen nicht genannt und daran gab es dann schon laute Kritik, vor allem von Seiten der Neos.
1: Konkret geht es um 2 Listen mit Schulen. Du hast ja auf deine Anfrage an die Bildungsdirektion auch keine Antwort bekommen. Das ist jetzt schon 2 Jahre her. Die Folge war ein langes Verfahren.
5: Der Streit ist einmal zum Verfassungsgerichtshof und wieder zurückgegangen. Ich wollte den Namen der Schulen, die vom Bund gefördert worden sind. Die hat man mir aber unter Berufung auf Geheimhaltungsgründe verweigert. Zwischendurch war das schon etwas absurd. Das Land hat zum Beispiel die Teilnehmer eines Programms für Schulen mit besonderen Herausforderungen in einer Presseaussendung veröffentlicht. Eine Liste mit einem früheren gleichnamigen Programm wollte man mir aber nicht geben.
1: Moritz, du hast dann schlussendlich eine Liste mit 6 Schulen bekommen, eine andere aber nicht.
5: Weil es die gar nicht mehr gibt. Und das ist dann schon bemerkenswert. Das Bildungsministerium weiß nicht mehr, welche Schulen es damals unterstützt hat. Man hat keine Aufzeichnungen und niemand, der im Jahr 2019 dafür zuständig war, arbeitet mehr im Ministerium. Was die Schulen betrifft, die bekannt sind, niemand wird überraschen, dass da zum Beispiel die Bregenzer Volksschulen Rieden, Schändlingen dabei waren. Das sind ja keine Brennpunktschulen, wie man sie aus Paris oder Berlin kennt. Und die Förderung hat sich auch dazu beigetragen, dass das gar nicht erst so weit kommt. Warum das aber geheim sein sollte, wissen wahrscheinlich nur die Beamten.
1: Danke, Moritz Moser. Erneut steht eine Vorarlbergerin an der Spitze des Verbandes Sozialistischer Studenten in Österreich. Die 22-jährige Sina Lehnherr ist am Wochenende zur neuen Vorsitzenden gewählt worden. Sie ersetzt damit Miriam Ammann. Der Verband ist die stimmenstärkste Fraktion in der österreichischen Hochschülerschaft.
0: Und jetzt gleich zu den Wetteraussichten, wie es mit dem Sommerwetter weitergeht aus der Geosphere Austria. Monika Weiß.
6: Von Westen kommt zunehmend Hochdruckeinfluss auf, die Luft wird trockener und wärmer. Der Nachmittag verläuft im Rheintal und am Bodensee recht sonnig. In den Bergen sind die Wolken zum Teil etwas lästiger. Mit lebhaftem Westwind steigen die Temperaturen noch auf 23 bis 28 Grad. Hochsommerlich geht es weiter. Morgen Dienstag überwiegt der Sonnenschein, Quellwolken bleiben harmlos und es werden Höchstwerte bis zu 32 Grad erreicht. Am Mittwoch in Summe vermutlich ein bisschen mehr Wolken und eine Spur weniger heiß.
0: Und der Verkehrsservice jetzt ganz kurz um gleich 6:50. Es liegen uns keine Meldungen hier vor. Wenn Sie Infos haben, gerne einfach melden. Kostenlos 0800 20 4000. Gute Fahrt und Mahlzeit mit Mike Oldfields Shadow on the Wall.

0: Schöne Mittagspause, gleich ist es 12:15 und die Ladenöffnung am Sonntag ist gleich Thema hier bei Radio Vorarlberg. Künftig sollen kleine Lebensmittelgeschäfte unter bestimmten Voraussetzungen am Sonntag aufsperren dürfen. Kritik kommt vom Gewerkschaftsbund, die Sonntagsruhe sei in Gefahr und der zuständige Landesrat Marco Tittler, der versteht die Aufregung nicht.
1: Wir haben die Bitte bekommen von Unternehmen und Gemeinden, das ausprobieren zu wollen, und darauf haben wir reagiert. Es gibt den ein oder anderen Unternehmer, der sagt, ich möchte das machen, ich möchte das ausprobieren. Die gesetzliche Grundlage lässt es aber momentan nicht zu. Wir haben als Landesregierung im Verordnungsweg die Möglichkeit, eben diese Grundlage zu schaffen, und das haben wir damit gemacht.
0: Einkaufen am Sonntag, das Thema gleich nach 1 in der Sendung Neues bei Neustädter 055 72 38 30.

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1: Am Mikrofon Paul Kracker. Der Tod eines Insassen in der Justizanstalt Hirtenberg Anfang Dezember 2025 wäre offenbar vermeidbar gewesen. Der psychisch kranke Insasse war an Verletzungen gestorben, die ihm Justizwachebeamte bei einem Häftlingstransport zugefügt hatten. Eine Untersuchungskommission aus 5 Experten spricht von schweren Mängeln und macht fast 80 Empfehlungen. Veronika Mauler berichtet.
2: Die Kommission hat die Gefängnisse Hirtenberg, Stein und Josefstadt besucht, mit 140 Personen Kontakt gehabt und auch frühere Berichte gesichtet, sagt der Kommissionsvorsitzende, der Strafvollzugsexperte Wolfgang Kratz. Missstände wurden schon lange angesprochen, etwa von der Volksanwaltschaft und der Innenrevision des Justizministeriums.
3: Die schlechte Nachricht ist, dass wenn diese Empfehlungen der letzten 25 Jahre zu erheblichen Teilen umgesetzt worden wären, der Todesfall in der Justizanstalt Hirtenberg mit einer erheblichen Wahrscheinlichkeit vermeidbar gewesen wäre.
2: Die Einsatzgruppen werden bisher nicht für den Umgang mit psychisch auffälligen Insassen geschult, kritisiert die Kommission. Positiv sieht Graz, dass das Ministerium nun erste Veränderungen in Angriff nimmt. Große Herausforderungen bleiben aber die überfüllten Gefängnisse und der Personalmangel.
1: Erstmals seit dem Sturz von Diktator Assad tritt in Syrien ein neues Parlament zusammen. Die neue Führung spricht von einem politischen Neuanfang. Es ist allerdings umstritten, ob sie dadurch ihr Versprechen für mehr Beteiligung einlöst. Paul Huema informiert.
4: Das neue Syrien nimmt Gestalt an. 210 Abgeordnete, darunter 10% Frauen und Vertreter von Minderheiten. Die Versprechen seien damit erfüllt, so die neue Führung. Eine frei gewählte Volksvertretung ist es aber nicht. 2/3 wurden von regionalen Wahlgremien bestimmt, der Rest direkt vom Präsidenten ernannt. Die Regierung verweist auf die Umstände. Millionen sind immer noch vertrieben im In- und Ausland. Unter Diktator Assad galt das Parlament als reine Abnickinstanz. Auch jetzt dürfte es eher beratendes Gremium als echte Kontrollmacht sein, sagt Nahost-Experte Markus Schneider.
5: Aber es ist jetzt noch nicht so, dass es jetzt ein Parlament wäre, das man mit einem Parlament in Europa vergleichen kann.
4: Trotzdem, ein Fortschritt, sagt er. Nach Jahrzehnten der Diktatur und des Bürgerkriegs wäre selbst der kleinste Schritt Richtung Demokratie ein riesiger Sprung nach vorn.
1: Die zurückgenommene rote Karte eines US-Spielers bei der WM führt zu einem Konflikt zwischen den Fußballverbänden FIFA und UEFA. Der Europäische Verband UEFA spricht von einer ungerechtfertigten Entscheidung, die fassungslos mache. Bei einer roten Karte sei man für das nächste Spiel gesperrt, da gebe es keine Ausnahme. Der Fußballweltverband FIFA hat die Rotsperre von US-Stürmer Fallon Balogun aufgehoben. Dieser hatte gegen Bosnien-Herzegowina die rote Karte bekommen. US-Präsident Donald Trump soll bei FIFA-Boss Gianni Infantino für Balogun telefonisch interveniert haben. Das waren die Nachrichten mit Paul Kracker.
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6: Heute Nachmittag Wolke und Sonne, es bleibt trocken, dazu 28 Grad als Höchstwert. Morgen am Dienstag viel Sonne, 31 Grad schon die Höchstwerte. Keine Gewitter, keine Wolken, in 2000 Meter Höhe 15 Grad. Und auch der Rest der Woche bleibt sonnig mit Temperaturen bis 32 Grad. 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Es ist gleich 13.04 Uhr. Keine Störungen aktuell, wenn Ihnen etwas auffällt, 0800 20 4000.
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6: Mahlzeit am Montag. Bei uns geht es heute ums Einkaufen am Sonntag. Künftig sollen kleine Lebensmittelgeschäfte unter bestimmten Voraussetzungen am Sonntag aufsperren dürfen.
7: Wir wollen diesen Betrieben die Möglichkeit geben, dass sie den Umsatz auch steigern können. Ob sie das dann machen, das bleibt ihnen überlassen.
6: Herbe Kritik kommt von der Gewerkschaft.
8: Wir haben ja schon die Tourismusgebiete, wo das immer mehr ausgeweitet wird. Eine Grenze, die überschritten ist, ist keine Grenze mehr.
6: Eine völlig andere Sicht haben die Arbeitnehmervertreter der ÖVP. Die Sonntagsruhe sei gesichert.
9: Wenn jemand im Geschäft steht, ist es nur der Geschäftsführer bzw. der Eigentümer.
10: Er kann aufsperren, aber es wird kein Arbeitnehmer, keine Arbeitnehmerin an einem Sonntag arbeiten müssen.
6: Mit Sorgen verfolgt auch die Kirche diese Diskussion.
11: Die Frage ist, unter welchen Druck setzt es dann auch Menschen, eben dann doch arbeiten zu müssen am Wochenende, weil es erwartet wird, weil kein Verständnis da ist.
6: Einkaufen am Sonntag ist unser Thema heute. Das Land erlaubt kleinen Betrieben das Aufsperren. Ist die Sonntagsruhe nun in Gefahr? Und im Mittelpunkt steht wohl die Frage, wer will eigentlich am Sonntag einkaufen gehen?
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0: Ja, es bin Neustädter mit Irina Basch heute am Telefon. Marc Spagola, Abwicklung, Mike Geilberger, Produktion. Einkaufen am Sonntag ist heute mein Thema. Aufregung gibt es nämlich in Teilen der Gewerkschaft wegen einer neuen Verordnung des Landes. Darin wird unter gewissen Voraussetzungen erlaubt, dass kleine Lebensmittelgeschäfte im ländlichen Raum am Sonntag offen halten dürfen. Die Gewerkschaft kritisiert heftig, der zuständige Landesrat versteht die Aufregung nicht. Wir fragen heute, was ist überhaupt geplant und was wird befürchtet? Und meine Frage an Sie, liebe Hörerinnen und Hörer, wollen Sie am Sonntag eigentlich einkaufen gehen? Auch nur Lebensmittel, ist das für Sie ein Thema? Gehen Sie zur Tankstelle oder in die Bäckerei oder was es da alles gibt oder beim Bahnhof, am Supermarkt? Gehen Sie am Sonntag einkaufen, würden Sie das verstärkt tun, wenn es die Möglichkeit gäbe? Dornbirn 3830. Bei mir zu Gast ist Reinhard Stemmer, Chef vom ÖBGB. Grüß Gott, Herr Stemmer.
1: An die Zuhörerinnen und Zuhörer.
0: Wir sind online verbunden, Sie sind auf einer Sitzung. Ich war etwas überrascht, muss ich sagen, ob der Heftigkeit Ihrer Presseaussendung letzte Woche, und darum habe ich auch dieses Thema ins Programm genommen. Was ist so schlimm an dieser Verordnung?
1: Ja, die Verordnung geht schon wieder in die Richtung der Gesamtöffnung. Wir machen immer die Salamitaktik und jedes Mal kommt ein Stückchen mehr dazu und irgendwann sind wir dort, wo sie hinwollen, zur Gesamtöffnung am Sonntag.
0: Will das überhaupt jemand? Oder wollen das nicht nur die großen Ketten?
1: Also wir haben die Mitarbeitenden im Handel befragt. Dort sind 90% eigentlich gegen die Sonntagsöffnung. Und auch es gibt Studien, wo man die Leute befragt hat, ob sie in diesem Rahmen einkaufen gehen würden. Und da reden wir von 3/4, die nicht einkaufen gehen würden.
0: Also ein Viertel würde das begrüßen sozusagen. Ist das so?
1: Das war dazu mal der Stand.
0: Okay. Die Frage noch einmal, werte Hörerinnen und Hörer, das würde mich schon interessieren. Beteiligen Sie sich bei uns. Würden Sie am Sonntag einkaufen gehen wollen? Das ist das Thema. Wir haben diese

0: Frage auch im Facebook gestellt und ich bin überrascht, ob der Ablehnung, die da bei den ersten Posts auf mich zukommt. Es ist schon jetzt kaum möglich, Personal zu finden. Wenn die am Sonntag auch noch anrücken müssen, sehe ich dunkel, schreibt der Bastian. Niemand muss am Sonntag einkaufen, sagt der Dieter. Julita, ich sage generell ein dickes Nein. Wir haben 6 Tage offen plus Abendverkauf bis 20, 21 Uhr. Das muss genügen und so weiter und so fort. Soweit die ablehnenden Stimmen. Ich habe heute noch Marco Tittler, den Landesrat, interviewt und habe ihn gefragt, was will das Land mit dieser neuen Verordnung? Er hat auch gesagt, es gab Wünsche aus dem Handel nach dem Motto, wir brauchen für die ländlichen Gebiete eine Möglichkeit für den Sonntag und diesem Wunsch sei man nachgekommen. Hier die Erklärung, Marco Tittler.
1: Zum einen, wir wollen die wirtschaftliche Situation der Betriebe vor Ort stärken. Wir haben in Vorarlberg viele Nahversorger, die der letzte Nahversorger im Ort sind, in einer Talschaft, in einer Region. Ja, und wir wollen diesen Betrieben die Möglichkeit geben, dass sie den Umsatz auch steigern können. Ob sich das rentiert, ob sie das dann machen, das bleibt ihnen überlassen. Aber die aktuelle Gesetzgebung lässt beispielsweise eine Sonntagsöffnung nicht zu. Da haben wir gegengesteuert und haben diese Möglichkeit geschaffen. Der zweite Grund ist, wir wollen auch die wohnortnahe Versorgung der Bevölkerung, insbesondere im ländlichen Raum, absichern. Und beides schaffen wir durch diese neue Regelung, ohne dass Mitarbeiterinnen und Mitarbeiter am Sonntag arbeiten dürfen. Deswegen verstehe ich insbesondere diese Kritik aus dieser Ecke nicht.
0: Sagt der Marco Tittler. Reinhard Stemmer, Sie können es ihm noch einmal erklären, warum es die Kritik aus Ihrer Sicht, aus Ihrer Ecke gibt.
2: Ja, das sieht man ja, das fängt ja da schon an. Wenn man das schaut, wie die Presseaussendungen der ÖVP letzthin waren, 2018, altbewährte Regelung bleibt weiter bestehen. Die Regelung, die Verordnung geht immer 2 Jahre, 20 selber, 22 auch. Und jetzt sind wir dort, wo es jetzt schon anfängt, weitere Öffnungszeiten zu geben. Wir haben den Tourismus, in den Tourismusgebieten haben wir schon die Ausnahmeregelungen und das ist unsere Befürchtung. Und wie lange ist es, dass die Geschäftsführer drinnen sitzen oder die Besitzer, bis dann der Druck auf die Mitarbeitenden so groß ist, dass sie eventuell auch, wenn da kommt dann einmal der Herr Geschäftsführer ist mitunter krank und am nächsten Mal sollte halt das Geschäft auch offen haben. Wenn ich am Sonntag offen habe, kann ich nicht sagen, ich mache der Sonntag offen, der nächste nicht. Und da ist unsere Befürchtung, dass der Druck massiv steigt auf die Mitarbeitenden in den kleinen Geschäften.
0: Aber wir beide wissen, dass das höchst illegal wäre, oder? Wenn ich die Mitarbeiter auch vielleicht auch nicht sagen, auch wenn sie freiwillig sagen, nee, ich schaffe das. Aber es ist ja laut Verordnung verboten. Glauben Sie wirklich, dass die Lädner so wie kommt?
2: Ich würde nicht hoffen, dass Sie das Provisionen
0: behandeln. Glauben.
2: Ja, möglich ist alles. Wir haben Geschäfte offen, jetzt schon im Vorarlberg, wo teilweise am Samstag und am Sonntag rund um die Uhr offen haben. Sind zwar keine Lebensmittelgeschäfte, aber da ist auch ab und zu hinterfragen, ob die Geschäfte überhaupt offen haben dürften.
0: Okay. Noch eine Stimme zu dieser Thematik jetzt in diesem ersten Block. Klaus Kramer, er hat 2 kleine Nahversorgungsgeschäfte mit 300 Quadratmetern im vorderen Bregenzer Wald und er ist auch Sprecher der Nahversorger. Er erklärt uns, wieso diese Verordnung aus seiner Sicht so wichtig ist.
3: Aus unserer Sicht wird sie insofern begrüßt, da der Lebensmitteleinzelhandel die ländlichen Nahversorger in den Regionen zunehmend unter wirtschaftlichem Druck standen und durch diese Lösung vielleicht neue Möglichkeiten kommen. Wir erfüllen in der Gemeinde ja zentrale Rolle für wohnortnahe Grundversorgung. Aus meiner Sicht auch, ich nenne es gern auch eine soziale Nahversorgung. Das heißt, wir sind ja oft in diesen Orten, die ja auf der Liste angeführt sind, die einzigen Betriebsstätten, neben vielleicht einzelnen Gasthäusern, die offen haben, wo sich Leute treffen, austauschen, jung oder alt.
0: Klaus Kramer, Sprecher der Nahversorger und wie gesagt der Betreiber von 200-300 Quadratmeter Geschäften im Vorderen Bregenzer Wald. Der Ausdruck der sozialen Nahversorgung, den finde ich wirklich intelligent und kreativ. Lassen Sie solche Argumente gelten, Reinhard Stemmer?
2: Die sozialen Argumentationen, die Leute könnten sich auch woanders treffen, in der Bäckerei, was vielleicht in dem Dorf sowieso schon offen hat, zum Beispiel. Und ich frage mich, wie der Herr Kramer, der an zwei Geschäfte hat, wenn er Besitzer von zwei Geschäften ist, will es, lässt er dann offen und will es schließt er dann? Er kann ja nicht in beiden Geschäften stehen.
0: Das ist
2: da
0: richtig.
2: Frage ich mich, wie die Verordnung gelten soll.
0: Aha. Er erklärt uns dann auch noch im zweiten Teil der Sendung, warum er von dieser neuen Regelung nicht Gebrauch machen wird. Also seine beiden Geschäfte bleiben am Sonntag zu. Aber dazu dann im zweiten Teil der Sendung. Wer will am Sonntag einkaufen? Das ist die Frage, die wir heute diskutieren. Gast bei mir ist Reinhard Stemmer, der Chef des ÖGB. Hintergrund dieser Thematik heute hier in Neuss-Bernau-Stadt ist eine neue Verordnung des Landes. Darin wird den Nahversorgungsgeschäften, diesen kleinen Lebensmitteln im ländlichen Bereich unter gewissen Umständen erlaubt, am Sonntag zu öffnen. Die Gewerkschaft befürchtet eine weitere Ausdünnung des arbeitsfreien Sonntags. Wie ist da Ihre Meinung dazu? Dornbirn 38 30 radio.vorarlberg@orf.at.

0: Wer will am Sonntag einkaufen? Das ist die Frage, die wir heute diskutieren. Anlass ist eine neue Verordnung des Landes, wonach kleine Lebensmittelgeschäfte, also unter 400 Quadratmeter im ländlichen Gebiet, am Sonntag aufsperren dürfen. Was sagt einer der Betroffenen, nämlich Klaus Kramer, er ist Sprecher der Nahversorger, hat zwei Geschäfte im vorderen Bregenzer Wald. Vorhin hat er schon gesagt, das ist wichtig und das gibt uns neue Möglichkeiten, weil die kleinen Geschäfte sind massiv unter Druck. Und ich habe ihn aber dann noch gefragt, ist genau dieser Sonntag nötig und auch brauchbar?
1: In diesen Orten sind wir stark vom Auspendeln geprägt. Unsere Bevölkerung ist im Auspendeln und natürlich sind dort mehrere Möglichkeiten, die Einkäufe zu tätigen. Natürlich mit einem erhöhten Angebot an Öffnungszeiten. Wir versuchen unter der Woche natürlich dem schon entgegenzuwirken, attraktive Möglichkeiten zu schaffen, eventuell durchgehend die Öffnungszeiten zu schaffen, um natürlich das abzufedern, um dieser wohnortnahen Bevölkerung im eigenen Ort Möglichkeit bieten, einzukaufen zu können.
0: Was kann jetzt da oder soll da der Sonntag bringen?
1: Das muss jeder dieser Betreiber selber entscheiden. Für mich ist es so, dass ich sicher in geraumer Zeit nicht über diese Öffnungszeit nachdenke. Es kann in verschiedenen Orten, eventuell durch Tourismus oder andere Strukturen, Möglichkeit geben. Das sind natürlich Hybrid-Möglichkeiten angedacht. Es wird sich das ein oder andere vielleicht verändern. Aus meiner Sicht ist es nur ein zusätzliches Angebot, eine Möglichkeit, diese Nahversorger zu stärken. Das muss jeder selber entscheiden, ob er diese Möglichkeit will. Er kann ja nur ohne Personal, also er muss mit seiner eigenen Arbeitskraft dort sein und betreiben. Er kann von 7 bis 18 Uhr das offen halten und selbst entscheiden.
0: Sagt Klaus Kramer, also das war die Antwort auch. Reinhard Stemmer, er wird nicht öffnen, weil er könnte sich auch nicht teilen für seine beiden Geschäfte. Haben Sie auch das Gefühl, dass das vielleicht eine Regelung ist, die gut gemeint ist, aber sehr wahrscheinlich nicht so viele bewegen wird, aufzusperren? Oder ist Ihre Sorge um den freien Sonntag nach wie vor so groß wie vor einer halben Stunde?
2: Ja, für was machen Sie denn eine Verordnung, wenn es ein Schussis leere ist? Das gibt es ja gar nicht.
0: Das habe ich nicht gesagt. Nein, ich habe gesagt, es klingt so, als ja, jetzt haben wir mal ein kleines Tour.
2: Ja, aber wir können es nicht umsetzen. Wenn ich da in der Verordnung ein bisschen nachschaue, ja. Wir haben da Ortschaften drin, nütze das. Nütze das ist ein Nahversorger vor einer Handelskette. Der hat 600 Quadratmeter. Es ist Thüringen da oben, selbe Nahversorgerkette, auch 600 Quadratmeter. Das sind Geschäfte, wo niemand einstehen kann. Und das ist
0: ja. Aber die dürfen ja auch nicht, das ist ja die 400 Quadratmeter Grenze.
2: Ja, dann haben wir aber keine Geschäfte in Nützeders oder Thüringen. Darum sage ich die Verordnung. Und der Herr Kramer hat ja auch gesagt, vielleicht dort, wo Tourismus ist. Und Tourismus haben wir ja sowieso die Regelung. Und ich glaube, dass das nur vereinzelt genutzt werden kann. Das wird stimmen. Mhm. Aber es wird ein Druck kommen auf die Geschäfte, was sie dann am Sonntag nicht aufhalten dürfen. Weil sie da wieder dementsprechend aus der Regelung fallen. Und dann hat man halt mal die Regelung, es dürfen doch vielleicht ein, zwei Mitarbeitende dabei sein oder doch bis 600 Quadratmeter. Und so wäre das.
0: Reinhard, haben Sie Besuch bekommen in Ihrem Büro?
2: Ja, Entschuldigung, jetzt sind wir gleich ein paar Leute eingestürmt.
0: Wir sind live, das ist in Ordnung. Also Unmittelbarkeit ist gut. Vielleicht, Reinhard, leeren Sie Ihr Büro wieder und wir hören, was der Franz Halbeis zu sagen hat. Hallo Franz, grüß Gott.
3: Bitte. Ich gehe am Sonntag nirgends einkaufen, grundsätzlich nicht. Wenn das noch der Geschäft retten soll, einen Tag, das glaube ich nicht. Das ist unmöglich. Ich kann mich noch erinnern, wo der Hartlauer damals Linz in der Landstraße am 8. Dezember aufgehört hat. Er hat allerdings geschafft, er hat auch kein Geld verdient, weil alle Leute gewundert haben und haben alle Würste gesehen haben.
0: Der Franz Halbeisen, was er bringt die Geschichte mit dem Hartlauer, wann war das, vor 30 Jahren, als es die Diskussion begonnen hat um den 8. Dezember. Jetzt ist es ganz klar, dass am 8. Dezember die Geschäfte offen sind. Ist das für Sie so ein Beispiel, wie schnell es geht, dass so etwas auf einmal einfach den Dingen ist? So eine Regel?
2: Genau in die Richtung geht das, ja. Zuerst war das Ding und jetzt ist der 8. Dezember. Wie lange dauert es, bis man die anderen Feiertage auch offen halten will? Die Forderung kommt ja eh schon laufend an und für sich. Und das ist das, was ich sage. Es ist immer eine Salamitaktik. Und jetzt haben wir die neue Verordnung. Auch das ist der erste Schritt in der Weiteröffnung bis zur Gesamtöffnung. Mhm. Und das kann es nicht sein.
0: Mhm. Hören wir, was, wenn es gerade um dieses Thema geht, dann Marco Tittler dazu sagt, der zuständige Landesrat, das wäre der Vierer, Marc, bitte. Ich habe ihn nämlich gefragt, den Landesrat, ob auch die großen Versorger sich gemeldet haben.
4: Haben wir jetzt noch nicht bekommen, was das Allgemeine betrifft. Es gibt ja unterschiedliche Regelungen, beispielsweise in der Nähe von Bahnhöfen, Bäckereien oder Tankstellen haben ja unterschiedliche Möglichkeiten, schon am Sonntag auch das Angebot zu machen. Wir haben jetzt noch nicht die Diskussion über eine allgemeine Sonntagsöffnungszeit. Und wie gesagt, um die geht es auch bei dieser Verordnung ganz dezidiert nicht.
0: Soweit Marco Tittler. Wir werden aufpassen, was da weiter passiert. Der Herr Vogel ist am Telefon. Hallo.
5: Ich finde, dass es einfach ein zweischneidiges Schwert ist, die Debatte, weil einerseits habe ich natürlich Verständnis für die Angestellten im Handel, dass jede zusätzliche Arbeitszeit bedrohlich ist und dass man Angst hat, dass sowas durch die Hintertür natürlich kommt. Aber andererseits, finde ich, muss man sich einfach auch schon damit auseinandersetzen, dass wir bis heute in einer Gesellschaft leben, in der nicht lebensnotwendige Bereiche, wie zum Beispiel Gastronomie oder Kinos oder die Unterhaltungsbranche, bis heute am Sonntag offen hat, zum Teil bis spät in der Nacht und Menschen dort beschäftigt werden. Und dass viele Menschen, die Schichtarbeiter sind oder in der Pflege arbeiten, häufig nur in einer Woche am Sonntag einkaufen können und dass für diese Menschen dann zum Beispiel kein einkaufsoffener Tag besteht. Also ich glaube, dass der Handel einfach so als heilige Kuh der Sonntagsschließung einfach heute in der Gesellschaft deplatziert ist, weil sonst alles andere am Sonntag ja auch offen hat. Und ich muss sagen, ich bin selber Gewerkschaftsmitglied, nicht in der GPA, weil ich bin im öffentlichen Dienst. Aber wenn die GPA sonst bei den Löhnen und beim Streik im Handel so viel weiterbracht hätte, wie sie immer Angst hat vor der Sonntagsöffnung, ich glaube, dann hätte die GPA heute wesentlich stärkere Argumente, als sie es eigentlich hat.
0: Sagt der Herr Vogel, selber Gewerkschafter, öffentlichen Dienst. Ihre Antwort, Reinhard Stemmer, bitte.
2: Ja, der Herr Vogel ist Gewerkschaftsmitglied und so sind auch die Aussagen. Wenn man jetzt natürlich das von außen betrachtet, schön und recht, aber der Herr Vogel hat auch gesagt, wir haben ja viele Branchen, was am Wochenende arbeiten. Und wenn sie dort arbeiten, brauchen sie auch kein Geschäft, was am Sonntag offen ist. Weil die, was im Turnusdienst sind, die gehen in der Regel unter der Woche, meistens sogar untertags, wenn sie Schichtarbeiter sind, einkaufen. Da brauchen wir keine Sonntagsöffnung.
0: Aber und, Er hat schon auch mehr gesagt. Das muss ich nochmal nicht interpretieren, sondern zusammenfassen. Er hat gesagt, es ist schon so vieles nicht Lebensnotwendiges offen. Warum klammert sich die Gewerkschaft so an den freien Verkaufssonntag?
2: Weil die Branchen, was man da jetzt angesprochen hat, ich meine, bei manchen gibt es nichts anderes. Mhm. Verkehr zum Beispiel, das muss fast schon rund um die Uhr laufen, genauso wie die Spitäler. Aber wenn ihr seht vom Tourismus, wann soll denn der Tourismus offen halten? Dann, wenn die Leute arbeiten oder wenn sie Freizeit haben und die Möglichkeiten haben, was zu nutzen. Darum, die Diskussion ist außen vor. Weil am Wochenende ist klar, dass der Tourismus dementsprechend offen hat, weil da die Leute den frei haben. Weil sonst geht der Tourismus vorbei. Wenn der Tourismus nur noch unter der Woche offen hätte, wo wahrscheinlich niemand dann in ein Gasthaus gehen würde, dann wäre es natürlich schwierig. Die meisten gehen halt Samstag, Sonntag mit Interessen. Und wir haben dann noch die Problematik, und das ist schon auch eine Sache, was sie immer mir bestätigt, gerade im Tourismus, ist es so, dass wir dementsprechend schon brutal Probleme haben, fähiges Personal und vor allem überhaupt Leute zu finden, die Samstag, Sonntag arbeiten gehen.
0: Das kündigt sich ja im Handel auch schon an, oder?
2: Ja, und im Handel ist es dasselbe Spiel. Und wer geht noch in den Handel, wenn er jetzt schon, Samstag ist eh schon Regelfall. So, und jetzt muss der Handel am Sonntag ungefähr gehen. Wer geht denn noch in den Handel gearbeitet?
0: Reinhard Stemmer bei uns heute zu Gast. Er ist der Chef des ÖGB übrigens. Ich habe bei der Wirtschaftskammer und beim ÖAB bei der Frau Marte, die noch zu Wort kommen wird, nachgefragt, ob jemand mit dem Reinhard Stemmer diskutieren möchte. Und es hat sich niemand bereit erklärt oder imstande gesehen oder wie auch immer. Aber die Thematik kann auch so sehr, sehr spannend abgehandelt werden. Die Thematik ist nämlich, wer will einkaufen am Sonntag? Möchten Sie am Sonntag regelmäßig Lebensmittel einkaufen gehen? Oder sagen Sie, nee, also das brauche ich jetzt bei Gott nicht. Dornbirn 3830 radio.vorarlberg@orf.at oder eine Sprachnachricht auch bei uns auf WhatsApp unter Dornbirn 3830.

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2: Unser Thema heute: Einkaufen am Sonntag.
3: Wir wollen auf die wohnortnahe Versorgung absichern, ohne dass Mitarbeiterinnen und Mitarbeiter am Sonntag arbeiten dürfen. Deswegen verstehe ich insbesondere diese Kritik aus dieser Ecke.
4: Ich möchte da jetzt niemandem etwas vorschreiben oder niemandem sagen, was er tun darf oder nicht. Aber als Vertreterin der Kirche, die wir halt auch Mitglied der Allianz für den freien Sonntag sind, möchte ich einfach zu bedenken geben, wollen wir das?
5: Da kommt dann einmal, der Herr Geschäftsführer ist mitunter krank und am nächsten Mal sollte halt das Geschäft auch offen haben. Wenn ich am Sonntag offen habe, kann ich nicht sagen, ich mache der Sonntag offen, der nächste nicht. Und da ist unsere Befürchtung, dass der Druck massiv steigt auf die Mitarbeitenden in den kleinen Geschäften.
6: Ich finde, dass es einfach ein zweischneidiges Schwert ist, die Debatte, weil einerseits habe ich natürlich Verständnis für die Angestellten im Handel, aber andererseits, finde ich, muss man sich einfach auch schon damit auseinandersetzen, dass wir bis heute in einer Gesellschaft leben, in der nicht lebensnotwendige Bereiche, wie zum Beispiel Gastronomie oder Kinos oder die Unterhaltungsbranche, bis heute am Sonntag offen hat, zum Teil bis spät in der Nacht und Menschen dort beschäftigt werden.
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2: Die Nächste, die mit uns diskutiert, Birgit. Grüß Gott.
7: Ja, wir gehen seit vielen Jahren in Steiermark in Urlaub. Und da hat es in einem kleinen Ort, und da hat so lange kein Lebensmittelgeschäft mehr gegeben, und seit ein paar Jahren gibt es da ein Lebensmittelgeschäft. Ich weiß jetzt allerdings nicht genau die Öffnungszeiten, aber da sperre ich die Tür offen mit der Bankomatkarte, nehme die Lebensmittel selber aus dem Regal, kennen sie selber ab, zahle mit der Karte und verlasse dann das Geschäft wieder. Das ist alles videoüberwacht und da ist überhaupt kein Personal drin. Nur dann wahrscheinlich, wenn die Regale nachgefüllt werden müssen, da muss dann natürlich jemand umeinander sein. Aber da ist niemand drin sonst. Nur die, die einkaufen.
2: Dankeschön, Gerlinde. Birgit, Entschuldigung. Das ist ein sogenannter hybrider Laden, wie ich gelernt habe in der Recherche für diese Sendung. Und der Klaus Kramer, Sprecher der Nahversorger, erklärt noch genauer, was ein hybrider Laden ist.
8: Diese Läden werden mit Personal betrieben und können an Randzeiten auch ohne Personal natürlich unter den geltenden gesetzlichen Vorschriften mit Verkauf von Alkohol und dergleichen.
2: Also nicht nur Automatenbetrieb, sondern wirklich der Laden ist dann offen.
8: Laden ist dann offen. Das wird einzelne vielleicht Betriebsstätten in der Zukunft geben. Das wird jedem selbst überlassen sein. Ist natürlich mit beträchtlichen Investitionen mit her. Auch hier, aus meiner Sicht, muss das jeder selbst sich überlegen. Also keine reine Automatengeschichte, sondern eine Kombination.
2: Soweit der Klaus Kramer. Reinhard Stemmer, haben Sie auch vor diesen neuen Erscheinungen wie hybride Läden so die Sorge, was die Arbeitnehmer anbelangt?
5: Ja, das wird wahrscheinlich, wenn der Handel weiterhin mit Mitarbeitern kämpft, dass sie die Mitarbeiter bekommen, glaube ich schon, dass es in diese Richtung geht. Mhm. Und ich unterstütze auch keine Supermärkte, die die Selbstbedienungskassen haben. Wenn ich ins Geschäft hineingehe, dann gehe ich zu der Abteilung oder zu der Kasse, wo noch jemand da ist, wo mich noch dementsprechend betreut, und ich mache sicher nicht an der Selbstbedienungskasse meine Rechnung.
2: Warum nicht? Ich meine, was stört Sie dann an, wenn die Handelsketten keine Mitarbeiter, zu wenig Mitarbeiterinnen haben?
5: Ja Gott, das ist schon nur der Anfang. So, ein Beispiel: Aha. Bankenwesen. Bankenwesen, alles nur eine Selbstbedienung. Ältere Leute, die mit dem System nicht klarkommen, stehen an. Die werden dann irgendwo mal hineingeführt, dass man sie vielleicht unterstützt, wie sie dementsprechend die Automaten bedienen kann. Und in die Richtung geht's. Und wir haben nicht alle junge internetaffine oder app-affine Personen. Und dementsprechend, und das war bei der Bank nicht anders, und in die gleiche Richtung gehen wir jetzt natürlich im Lebensmittelhandel. Okay. Und da muss ich sagen, ob das der richtige Weg ist, das wird sich dann irgendwann herausstellen.
2: Die Nächste, die mit uns diskutiert, Gerlinde, hallo.
9: Ich finde es eigentlich auch nicht wirklich gut, weil ich denke mir einfach, das kann man alles unter der Woche auch kaufen. Und wenn ich habe 4 Enkelkinder, aber wenn die kommen, überraschend, dann machen wir den Kühlschrank auf und das geht und fertig.
2: Sagt die Gerlinde, und ganz anderer Meinung die Frau Hart, grüß Gott.
10: Meiner Meinung nach zum heutigen Zeitalter, einkaufen gehen 24 Stunden ist, also 7 Tage die Woche wäre ganz super, weil ich glaube, dass die Menschen weniger im Internet einkaufen würden, wenn sie die Möglichkeit hätten, zum auch am Samstag und Sonntag überall einkaufen zu gehen. Gerade auch der Urlaub, die Urlauber, man will einfach, dass Leute auch ins Land kommen. Und wenn zum Beispiel ein Messepark oder jetzt wird ja der IKEA nächstes Jahr eröffnet, wenn die Möglichkeit geben, dass man zusätzlich einkaufen gehen kann am Sonntag, ich würde auf jeden Fall gehen. Ich verstehe jeder, wo sagt, na, am Sonntag arbeiten will ich nicht, aber ich schaffe selber im Schichtbetrieb und es gibt Leute, wo sehr wohl von Montag bis Freitag frei nehmen oder frei hätten und nur Samstag, Sonntag arbeiten, weil solche Schichtmodelle gibt es genauso und es gibt viele Leute, die sagen, ich bin lieber die bei meiner Familie zu Hause, ich bin selber Mama von 2 kleinen Kindern, bin bei den Kindern zu Hause, kann aber den Samstag, Sonntag arbeiten gehen.
2: Sagt die Frau Hart. Reinhard Stemmer, Hand aufs Herz, haben Sie die Sorge, dass wenn hier neue Lücken aufgehen, dass dann der Druck auch auf jene, die sagen, nein, ich schaffe am Wochenende bitte nicht, mag ich nicht am Sonntag, dass der wirklich größer wird? Oder ist das nur so ein reflexartiges Argument gegen Neuerungen?
5: Nein, ich bin ja immer offen für Neuerungen. Aber wenn die Dame sieht, sie kann ohne weiteres Samstag, Sonntag schaffen, dann frage ich sie, wenn sie noch die Kinder in der Schule hat, wie es denn ausschaut. Da, weil dann soll sie ja für die Kinder da sein.
2: Da wird dein Partner da sein, hoffe ich. Partnerin, ja, Partnerin.
5: Ich auch.
2: Ja, weil sonst funktioniert es ja auch, wenn sie klein sind, nicht. Da muss ja jemand da sein. Auch wenn es ein Kindergärtner ist, braucht er Betreuung am Wochenende, oder?
5: Ja, normal schon, ja. Das passt schon. Okay. Aber ja. Aber die Argumentation, die Dame jetzt wieder, die hat jetzt das zum Beispiel schon vermischt. Die redet jetzt schon von allen Möglichkeiten, einkaufen zu gehen. Und nicht nur vom Lebensmittelhandel. Wir reden jetzt vom Lebensmittelhandel und die Dame hat über IKEA und was sie, was alles schon im Kopf, wo sie reden will oder was sie den einkaufen will. Und die Problematik, was wir da haben, ist einfach, die Leute machen da keinen Unterschied. Und der Lebensmittelmarkt, glaube nicht, dass der jetzt da Gefahr hat, dass man da Sachen nur im Internet bestellt.
2: Okay. Die nächste, die zu Wort kommt, ist Petra von Ihr-Pösel. Sie ist Leiterin des Pastoralamtes bei der Diözese Feldkirche. Es ist natürlich schon interessant zu seinem Thema, wenn es um den Heiligen Sonntag geht, was die Kirche dazu sagt. Und die Analyse von der Petra von Ihr-Pösel ist durchaus spannend.
4: Auf den ersten Moment klingt das ja vermutlich für viele nach einer kleinen Lockerung einfach, die ein Entgegenkommen vielleicht auch darstellt für Familienbetriebe und vermutlich ist sie auch so gemeint. Wenn man jetzt aber einen Blick in die Diskussionsforen der Medienwebsites wirft, dann zeigt sich, dass da mehr dahinter steckt. Auch der starke Wunsch oder die Forderung sogar dahinter, möglichst rund um die Uhr, jeden Tag in der Woche, 365 Tage im Jahr, konsumieren zu können, einkaufen zu können, alles verfügbar zu haben. Und da geht es mir so, dass ich den Eindruck habe, ich möchte da jetzt niemandem etwas vorschreiben oder niemandem sagen, was er tun darf oder nicht. Aber als Vertreterin der Kirche, die wir halt auch Mitglied der Allianz für den Freien Sonntag sind, möchte ich einfach zu bedenken geben, wollen wir das? Wollen wir das als Gesellschaft? Also ist das für uns erstrebenswert, 24/7, 365? Macht uns das wirklich wohlhabender? Macht uns das wirklich glücklicher und zufriedener?
2: Petra von Ihr-Pösel, Leiterin des Pastoralamtes bei der Diözese. Noch eine Stimme dazu, die ich eingeholt habe, nämlich von Veronika Marte. Sie ist Obfrau des ÖAAB, also von den ÖVP-Arbeitnehmerinnen und Arbeitnehmern. ÖVP, christlich-soziale Partei. Wie sieht man das dort? Völlig klar, klare Linie. Veronika Marte sagt, die Regelung ist gut.
11: Also grundsätzlich ist es so, dass man gewisse Sachen jetzt einfach neu und anders regelt. Es sind die Arbeitnehmerinnen und Arbeitnehmer überhaupt nicht betroffen von dem, weil es ja da um Geschäfte geht, die eine gewisse Größe nicht übersteigen dürfen. Es geht darum, dass man hybride Möglichkeiten schaffen kann. Das heißt, dass man digital in das Geschäft beziehungsweise halt mit Bankomatkarte und so weiter zahlen kann. Und wenn jemand im Geschäft steht, ist es nur der Geschäftsführer beziehungsweise der Eigentümer.
2: Also wenn er will, kann er aufsperren, aber er darf niemanden beschäftigen.
11: Ja genau, er kann aufsperren, aber es wird kein Arbeitnehmer, keine Arbeitnehmerin an einem Sonntag arbeiten müssen. Und das war uns so als ÖAB ist es natürlich für uns wichtig. Und somit bleibt auch der Sonntag frei.
2: Haben Sie da auch die Zustimmung der christlichen Gewerkschafter?
11: Ja, also grundsätzlich war das immer so unsere Haltung, dass wenn es für die Arbeitnehmerinnen und Arbeitnehmer auch in Ordnung ist und dann nicht die Verpflichtung kommt, am Sonntag dann arbeiten zu müssen, passt das natürlich für uns.
2: Was geben Sie der Frau Marte mit auf den Weg, Reinhard Stemmer?
5: Ja, sie soll einmal bei ihren eigenen Gewerkschaften mal nachfragen, was die dazu gesagt haben, was der GPA gesagt hat. Und das, was mich schon wundert, ist das, dass die Frau Marte 22 gesagt hat, dass die Verordnung, so wie sie besteht, super ist, dass die Verlängerung weiter besteht und auch dementsprechend, ich zitiere wörtlich, Freizeit ist Lebensqualität, dass vor allem in Familien, da spielt der Sonntag, für viele Menschen eine gemeinsame freie Zeit möglich ist, unverzichtbaren Wert für die gesamte Gesellschaft darstellt. So, das war 22. Jetzt ist 26, 4 Jahre später, anscheinend schon der erste Wandel in die andere Richtung. Und das ist das, was ich meine. Salamitaktik. Man trommelt etwas immer wieder und irgendwann ist das bei den Menschen im Hinterkopf so drin, dass man sagt, ja, das kann man schon machen. Es gibt auch nicht ein bisschen schwanger. Es gibt schwanger oder nicht schwanger. Und das, die Gefahr geben wir, dass wir halt da jetzt wirklich in die Situation kommen, dass denn die Gesamtöffnungszeiten am Sonntag da sind.
2: Reinhard Stemmer, Chef des ÖGB in Vorarlberg, diskutiert mit uns über die Ladenöffnungen am Sonntag. Wer will einkaufen gehen? Jetzt mal Lebensmittelläden beschränkt. Wer will einkaufen gehen am Sonntag? Die Frage noch bis 14 Uhr an Sie, liebe Hörerinnen und Hörer. Dornbirn 38 30.

0: Wer will am Sonntag arbeiten? Das ist das Thema, das wir heute diskutieren. Gast bei mir ist Reinhard Stemmer, der ÖGB-Chef. Viele Leute diskutieren mit uns. Sprachnachricht jetzt von Michael Erlbacher. Hallo.
1: Du, ich finde das nicht okay, dass man am Sonntag arbeitet. Finde ich nicht okay. Weil am Sonntag ist für mich Tag des Herrn. Und Tag des Herrn, Jesus hat uns den Tag geschenkt zum Ausruhen und nicht zum Arbeiten. Also das finde ich nicht okay.
0: Danke, dann am Telefon der Herr Tagwerker.
2: Also mir ist es ganz wichtig zu sagen, also diese Entscheidung vom Land Vorarlberg ist einfach unnötig, weil wir haben erstens einmal ein Tourismusgebiet, wo offen hat, wir haben Tankstellen, wo offen haben. Also den sage als kleine Ortschaft, da brauchen wir offen, wer nützt das? Da muss ich nur lachen. Also es ist, wenn die Wirtschafts Landesräte, Tittler und Co. keine andere Idee mehr haben, wenn wir die Wirtschaft ankurbeln, dann weiß ich es nicht. Und ich bin Lohnverhandler im Handel und ich höre das alle Jahre, wie schlecht das noch geht. Alle Jahre heißt es, wir müssen vielleicht noch zudrehen, wir müssen die Uhrzeit nach hinten drehen, also nicht nach vor. Und dann machen wir so Entscheidungen, das verstand ich gar nicht.
0: Sagt der Herr Tagwerker, dann haben wir die Alexandra.
3: Also ich finde das nicht gut, dass am Sonntag offen ist, weil das ist eigentlich für mich persönlich ein Luxusdenker. Ich kenne ganz viele, wo Vormittagsschicht haben, Sportschicht haben, Mittelschicht haben. Es gibt die Möglichkeit, wenn man sich anders strukturiert im Tag, dass man einkaufen kann. Ich finde es nicht gut, dass am Sonntag offen ist.
0: Reinhard Stemmer, was sagen Sie zu den Wortmeldungen? Sehr viel Unterstützung für Ihr No. Andere wieder sagen, wieso nicht? Das finde ich cool, wenn es gibt. Wo gehen wir hin?
4: Also es spiegelt das, was in der Umfrage ja schon war. Mhm. Wenn 3/4 der Bevölkerung sagt, Sonntagsöffnung ist dementsprechend abzulehnen und so kommen auch die Meldungen herein. Und das hat sich jetzt in dem Fall nicht wirklich so wirklich geändert.
0: Mhm. Okay. Ich möchte noch einmal die Petra von ihr Pösel, Leiterin des Pastoralamts, zu Wort kommen lassen. Denn ich habe sie gefragt, ob sie ihre Befürchtung, nämlich ihre, Reinhard Stemmers Befürchtung teilt, nämlich dass da, wenn die Tür einmal offen ist, dass sie nicht mehr zugeht. Hier die Antwort von der Petra von ihr Pösel.
5: Ich kann das auf der einen Seite nachvollziehen, dass Menschen sagen, ja, eben, es ist ja nur eine kleine Lockerung, das kommt ohnehin nur den Ladenbesitzern zugute, es dürfen keine Angestellten arbeiten. Aber die Frage ist, welches Bild von Gesellschaft haben wir? Was wollen wir als Gesamtgesellschaft haben? Und unter welchen Druck setzt es dann auch Menschen, eben dann doch arbeiten zu müssen am Wochenende, weil es erwartet wird, weil kein Verständnis da ist. Man könnte ja das Geschäft öffnen, aber es ist geschlossen.
0: Druck auf die anderen Arbeitnehmer erwarten Sie auch, Reinhard Stemmer?
4: Ja, das ganz sicher. Das war ja auch die Befürchtung bei mir schon. Mhm. Der Druck wird steigen. Und wie gesagt, wenn der Geschäftsführer, wenn wir Geschäfte haben, was aufgrund dieser Verordnung noch offen halten und der Geschäftsführer noch wirklich krank wird, das wird der Druck nachher generell werden, weil wie lange hat das Geschäft nachher offen, wenn es von mir aus wieder ein Sonntag wieder zu hat, das nächste. Und da wird irgendwann der Ruf kommen, ja, wir möchten generell eine Sicherheit haben und dementsprechend werden auch dann die Mitarbeiter am Sonntag in den Geschäften stehen.
0: Werden Sie das von Gewerkschaftsseite eigentlich kontrollieren?
4: Also wir werden die Arbeitszeiten auf jeden Fall kontrollieren, wenn solche Geschäfte da sind. Und ich meine, das wird sich beweisen, in welchem Umfang das ist. Aber man wird da schon schauen oder mal drauf schauen, ob da Mitarbeitende schon im Geschäft eventuell stehen. Weil dann haben wir genau das Illegale, was Sie gesagt haben, aha, ob sich das jemand erlauben kann, dass er Mitarbeitende einfach ins Geschäft stellt.
0: Okay, gut. Dann haben wir noch zwei Wortmeldungen aus der Hörerschaft. Herbert Vögel.
6: Wenn ich bis 8, 9 Jahre alt war, hat im Sulzberger Geschäfthof gehabt und die Väter sind nach der Kirche zum Frühschoppen, ins Gasthaus und die Mütter haben können einkaufen im Lebensmittelgeschäft. Und die Kinder hat man da mitgenommen und manchmal habe ich sogar, Gott sei Dank, eine Katze im Sack, einfach was gekriegt. Und das hat auch geklappt dazu mal.
0: Dankeschön, Herbert Vögel. Und die Frau Newe hat das Schlusswort. Grüße.
7: Ja, ich weiß schon, es ist ganz, ganz vieles überholt. Was früher einmal gegolten hat, gilt heute nicht mehr. Ich war zu lange Verkäuferin und habe mich jedes jeden Samstagmittag aufs Wochenende gefreut. Und das hat sich ganz bestimmt bei vielen nicht geändert. Und ich würde am Sonntag nicht einkaufen gehen. Ich habe ein paar Jahre im Ausland gewohnt und dort konnte man am Sonntag einkaufen gehen. Ich hätte das nie gemacht, aus Solidarität mit den Verkäuferinnen und Verkäufern. Ich weiß, an den Tankstellen, wir werden Lebensmittel angeboten, natürlich auch am Sonntag. Ja, das hat sich so eingebürgert, aber das muss dann jeder selber entscheiden. Es ist eine Sache zwischen Konsument und Lebensmittelbetreiber. Das ist meine Meinung. Ich glaube, der Sonntag gehört irgendwo der Familie.
0: Soweit die Frau Newe. Ich habe noch eine Meldung oder ein Statement von der Petra von ihr Pösl, als ich sie gefragt habe, ob der Sonntag wirklich noch so heilig ist oder ob wir hier vielleicht doch auch eine scheinheilige Diskussion führen.
5: Also ich glaube schon, dass der Sonntag für viele Menschen, für Familien, für Menschen, die mit Freunden etwas tun möchten, für Menschen, die natürlich auch am Gottesdienst teilnehmen möchten, heilig ist. Für manche andere Menschen wird es vielleicht weniger der Fall sein, aber ich denke, er sollte zumindest die Möglichkeit haben, es zu sein. Also es sollte zumindest die Möglichkeit bestehen, den Sonntag tatsächlich heilig zu halten, als unverzweckte Zeit, als freie Zeit, diesen Tag nutzen zu können, an diesem Tag auch das Leben feiern zu können, im Gottesdienst oder auch in anderen Formen, wo Menschen feiern, dass sie dankbar sind für das Leben, das eben mehr ist als Konsum.
0: Reinhard Stemmer, vielen Dank, dass Sie bei uns zu Gast waren, dass Sie sich Zeit genommen haben für diese Online-Sitzung. Und meine Bitte, wenn Sie mal kontrollieren oder kontrolliert haben, Sie werden mich informieren, oder?
4: Ja, das werden wir ganz sicher. Jetzt schauen wir mal, wer überhaupt
0: da ist. Ja, genau, sehr richtig. Oder ob da wirklich viel Lärm um nichts war. Schauen wir mal. Alles Gute, gell? Danke, bis zum nächsten Mal. Schönen Sommer. Ciao.
4: Danke, Grüße aus Wien.
0: Dann morgen die Hitze als Gefahr. Die hohen Temperaturen der letzten Tage haben gezeigt, dass Hitze als lebensbedrohliche Gefahr durchaus unterschätzt wird. Aktuelle Umfragen jetzt nach dieser Hitzewelle haben nämlich bedenkliche Ergebnisse ergeben. Gast bei mir morgen ist Hans-Peter Hutter, Umweltmediziner. Die Hitze als lebensbedrohliche Gefahr, die wir nach wie vor unterschätzen. Unser Thema morgen mit Ihnen, 13 Uhr.

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1: Am Mikrofon Paul Kranke. Österreich lagert für 2 weitere Jahre Erdgas für Krisenfälle. Der Nationalrat hat heute die sogenannte Gasreserve bis Frühjahr 2029 verlängert. Alle Parteien haben zugestimmt. Peter Daser berichtet.
2: Die Republik speichert 20 Terawattstunden Erdgas als strategische Reserve. Sie wurde im Jahr 2022 angelegt, um einen plötzlichen Lieferausfall aus Russland abzufedern. Die Menge würde für 2 Wintermonate reichen. Inzwischen kommt tatsächlich kein Gas mehr über die Leitung aus Russland. Österreich bezieht seinen Bedarf nun aus anderen Quellen, zum Beispiel aus Norwegen und anderen Ländern, die etwa Flüssiggas ins europäische Netz einspeisen. Die Reserve im Land soll aber erhalten bleiben angesichts der unsicheren Weltlage. Die Lagerhaltung wird von privaten Unternehmen durchgeführt. Die Kosten sind im Budget bereits eingeplant. Sie betragen rund 120 Millionen Euro pro Jahr.
1: Nach einem gewalttätigen Übergriff auf einen Taxifahrer in Leoben wird gegen 2 führende Mitglieder der Identitären ermittelt. Die Bewegung wird vom Verfassungsschutz als rechtsextrem eingestuft. Einer der beiden Verdächtigen ist ein früherer Mitarbeiter eines FPÖ-Abgeordneten. Die FPÖ kommentiert den Vorfall heute nicht. Tanja Malle informiert.
3: Kein Kommentar. Die FPÖ will den körperlichen Angriff auf einen Taxifahrer in Leoben nicht kommentieren. Ermittelt wird aber gegen einen ehemaligen parlamentarischen Mitarbeiter der Freiheitlichen. Er gilt als führendes Mitglied der rechtsextremen Identitären. Ihm werden nationalsozialistische Wiederbetätigung und schwere Körperverletzung vorgeworfen. Aktuell sei der Mann kein Mitarbeiter der FPÖ mehr. Seit wann das gilt und ob er wegen dieses Vorfalls gekündigt wurde, wollte die Partei nicht sagen. Das Verhältnis der Freiheitlichen zu den Identitären sorgt immer wieder für Kritik. Unter Parteichef Kickl ist die Abgrenzung zu den Identitären in den letzten Jahren stark aufgeweicht worden. Auch das wollte in der Bundespartei und in den FPÖ-Ländern heute niemand kommentieren.
1: Nach einem gewalttätigen Übergriff auf einen Taxifahrer in Leoben wird gegen 2 führende Mitglieder der Identitären ermittelt. Die Bewegung wird vom Verfassungsschutz als rechtsextrem eingestuft. Einer der beiden Verdächtigen ist ein früherer Mitarbeiter eines FPÖ-Abgeordneten. Die FPÖ kommentiert den Vorfall heute nicht. Tanja Malle informiert.
4: Heute Nachmittag ziehen von Nordwesten weit.
1: Verzeihung. Das war der falsche Beitrag. Die islamistische Palästinenserorganisation Hamas könnte im Gazastreifen einen Teil ihrer Macht abgeben. Die Hamas kündigt an, ein Komitee aufzulösen, das bisher faktisch den Gazastreifen regiert hat. Die Aufgaben sollen an eine unabhängige neue Verwaltung übergeben werden. Die Hamas weigert sich aber weiter, ihre Waffen abzugeben, wie es Israel fordert. Internationale Organisationen und Geberstaaten drängen auf eine neue Verwaltung, um den Gazastreifen nach dem Krieg mit Israel wieder aufzubauen. Einen Monat nach einem Raubüberfall auf den vierfachen Formel-1-Weltmeister Alain Prost in der Schweiz sind 5 Verdächtige in Frankreich festgenommen worden. 2 sind noch minderjährig. Die Täter hatten einen Tresor und Luxusuhren geraubt. Prost war bei dem Überfall im Mai in seinem Haus in Nyon am Genfer See leicht verletzt worden. Das waren die Nachrichten mit Paul Kranke.
5: Feines Wetter, feine Temperaturen, stellenweise geht auch noch ein kleines Lüftle. So startet man doch super in die neue Woche. Morgen am Dienstag wird es in den Büros und zu Hause entweder fein kühl oder richtig heiß. Je nachdem, ob eine Klimaanlage vorhanden ist, bis zu 32 Grad sind möglich. Und auch in der restlichen Woche bleibt es sonnig und heiß. Wir werfen einen Blick auf die Straßen. Das ist der Radio Vorarlberg Verkehrsservice um 14:45. Und aktuell kommen Sie überall in unter 10 Minuten Zeitverlust durch. Falls Ihnen aber doch was auffällt, rufen Sie gerne an. 0800 20 4000.
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5: Ich beneide Sie, die Schülerinnen und Schüler und natürlich auch die Lehrpersonen. Die letzte Schulwoche steht an, das ist immer mit Abstand die beste Woche. Kaum noch Unterricht, ein Ausflug nach dem anderen und innerlich sind sowieso irgendwie schon alle komplett im Ferienmodus. Aber gut, bei dem Wetter sind wir das momentan, glaube ich, alle. Und genau mit dem guten Gefühl starten wir jetzt gemeinsam in den Nachmittag.

Schönen Nachmittag. Das ist Radio Vorarlberg am Montag. Wann haben Sie eigentlich das letzte Mal bewusst Danke gesagt? Irgendwie macht man das ja viel zu selten. Und der nächste Song erinnert mich immer irgendwie daran. Für das Musikvideo haben nämlich Edmund hunderte Videos von ihren Fans gesammelt. Ganz viele Menschen, die sich bedanken. Und vielleicht ist es ja heute auch bei Ihnen Zeit, der Mama, am Papa oder zu Oma und Oma Danke sagen.

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1: Mit Melanie Kritzer. Schönen Nachmittag. Genau 17.605 Menschen haben das Volksbegehren zum Erhalt der Geburtenstation am Krankenhaus Dornbirn unterschrieben. Das hat die Landeswahlbehörde heute Mittag bekannt gegeben. Damit wurde die Hürde von insgesamt 5.000 Unterschriften übersprungen. Jetzt wandert das Volksbegehren weiter zur Landesregierung nach Bregenz und muss innerhalb von 3 Monaten behandelt werden. Die Neos fordern zum Ferienstart einmal mehr den Ausbau der Kinderbetreuung in den Sommermonaten. Sie schlagen eine Änderung des Kinderbildungs- und Betreuungsgesetzes vor. Dieses sollte künftig auch im Sommer für Volksschulkinder gelten. Ziel müsse es sein, für die Eltern ein verlässliches, planbares und finanzierbares Angebot für die Ferien zu schaffen. Erneut steht eine Vorarlbergerin an der Spitze des Verbands sozialistischer Studenten in Österreich. Die 22-jährige Sina Lehnherr ist am Wochenende zur neuen Vorsitzenden gewählt worden. Sie ersetzt damit Miriam Ammann. Der Verband ist die stimmenstärkste Fraktion in der österreichischen Hochschülerschaft.
0: Feines Wetter, feine Temperaturen, stellenweise gerade auch noch ein Glänzlüftle. Ein super Montag, würde ich sagen. Morgen am Dienstag wird es wieder heiß mit bis zu 32 Grad. Top Badewetter. Und auch für die restliche Woche, da können Sie sich wirklich schon einiges vornehmen. Es bleibt nämlich sonnig und heiß. Wir werfen einen Blick auf die Straßen. Das ist der Radio Vorarlberg Verkehrsservice um 2:30. 10 Minuten länger brauchen Sie in Lustenau beim Engelkreisverkehr, wenn Sie von der Dornbirner Straße kommen. Ansonsten läuft's. Falls Ihnen aber sonst noch was auffällt, rufen Sie gerne an. 0800 20 4000.
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0: wunderschönen Nachmittag. Am Freitag heißt es endlich Sommerferien. Für die Kinder der vierten Klasse bedeutet das aber auch Abschied nehmen. Zum Beispiel von der Klasse, von den Lehrpersonen. Und für die Volksschüler heißt es auch Abschied nehmen von einem Stück Kindheit. Sowie für die 4a der Volksschule Edlach in Dornbirn. Jetzt ist natürlich die große Frage. Freuen da euch oder sind ihr eher traurig, dass es vorbei ist?
1: Ich gehe in die Mittelschule Bergmannstraße und ich habe viele Freunde wieder in der Klasse. Zum Beispiel mein Freund Vincent und Luca. Und ich freue mich schon ein bisschen. Aber ich bin auch ein bisschen traurig, weil die Volksschulzeit dann zu Ende ist. Die Ausflüge waren halt voll gut und Sachunterricht hat mir auch gut gefallen.
2: Weil ich die anderen vermissen werde.
3: Und die Landschultage und Turnen.
4: Ich bin traurig schon, weil ich die Volksschule eigentlich gern mag und die Schule.

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1: Am Mikrofon Paul Kanke. Erstmals seit mehr als 30 Jahren tagen die Parlamentsabgeordneten 5 Tage lang hintereinander. Sie debattieren vor allem über das Doppelbudget für die kommenden 2 Jahre. Die FPÖ kritisiert das Budget erneut. Die Schulden Österreichs würden weiter steigen. Aus dem Parlament Niklas Lercher.
2: Mit dem kommenden Doppelbudget werden alle verärgert, die Rahmenbedingungen aber nicht verbessert, kritisiert der FPÖ-Budgetsprecher Arnold Schiefer.
3: Also das vorliegende Budget löst keines der eigentlichen Probleme. Die Schulden steigen, die Zinszahlungen steigen, die großen Reformen fehlen.
2: Steuersenkungen würden sich die Menschen durch höhere Abgaben selbst zahlen. Als Beispiel nennt der blaue Finanzsprecher Hubert Fuchs Geringverdiener, die künftig Beiträge für die Arbeitslosenversicherung zahlen müssen. Monatlich seien das rund 49 Euro und damit weitaus mehr als etwa die Mehrwertsteuersenkung auf Grundnahrungsmittel ausmache.
4: 49 Euro Neubelastung versus wieder den berühmten 6 Euro monatliche Entlastung aufgrund der Mehrwertsteuersenkung.
2: Einsparungen ortet die FPÖ unter anderem in der Verwaltung oder bei der Ukraine-Hilfe.
1: Österreich lagert 2 weitere Jahre Erdgas für Krisenfälle. Der Nationalrat hat heute die sogenannte Gasreserve bis Frühjahr 2029 verlängert. Die Menge entspricht einem Viertel des Jahresverbrauchs und soll im Notfall mehr als 840.000 Haushalte sowie die Industrie versorgen. Die Regierung hat die Gasreserve 2022 eingerichtet als Reaktion auf den Ukraine-Krieg. In Sachsen hat eine Frau durch ein KI-generiertes Video mehr als 1 Million Euro verloren. Die Geschädigte aus Lichtenberg ist auf ein gefälschtes Video einer Fernseh-Talksendung hereingefallen, in der eine angebliche Finanzexpertin über Geldanlagen im Internet sprach. Das Opfer folgte den angeblichen Tipps und überwies über Monate hinweg insgesamt mehr als 1 Million Euro. Auf der Karawankenautobahn A11 in Kärnten ist ein türkischer Geisterfahrer gestoppt worden. Die Situation war äußerst gefährlich. Der Mann ist gestern Abend mehrere Kilometer weit in die falsche Richtung gefahren. Aus Kärnten Gerhard Petscher.
5: Gestoppt wurde der Autofahrer in Fahrtrichtung Villach. Der Türke dürfte bei der Autobahnauffahrt St. Jakob im Rosental falsch auf die A11, also die Karawankenautobahn, aufgefahren sein. Glück war, dass eine Polizeistreife gerade auf dem Teilstück unterwegs gewesen ist. Bevor der Lenker gestoppt werden konnte, war der Türke aber immerhin rund 3 Kilometer falsch, also als Geisterfahrer unterwegs. Die Polizeibeamten konnten den Mann mit Blaulicht und Folgetonhorn dennoch rasch stoppen. Der Lenker gab bei der Einvernahme an, dass er durch die Dunkelheit die Orientierung verloren habe und dass er Probleme mit dem Navigationssystem im Auto hatte.
1: Der vor einem Jahr entdeckte Komet 3L Atlas ist doppelt so alt wie unsere Sonne. Wie Wissenschaftler festgestellt haben, ist er vor 9 Milliarden Jahren entstanden. 3L Atlas ist erst der 3. Komet aus einem anderen Sonnensystem, der in unserem beobachtet worden ist. Das waren die Nachrichten mit Paul Kranke.
6: Feines Wetter, feine Temperaturen, stellenweise gar auch noch ein feines Lüftle. So startet man doch gut in den Montag. Morgen am Dienstag wird es in den Büros und zu Hause entweder feinkühl oder richtig heiß, je nachdem, ob Sie eine Klimaanlage haben, bis zu 32 Grad sind möglich. Und auch in der restlichen Woche bleibt es sonnig und heiß. Sie sind sicher unterwegs mit Radio Vorarlberg um kurz nach 3 und aktuell kommen Sie überall in unter 10 Minuten Zeitverlust durch. Falls Ihnen aber doch was auffällt, rufen Sie gerne an 0800 20 4000.
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6: Grüße ins Büro, auf die Baustelle, in die Werkstatt oder nach Hause. Ich hoffe, Sie sind gut in die neue Woche gestartet. So oder so läuft es einfach immer besser, wenn man Musik hört.

0: Schönen Montag. Es ist 3:15 und jetzt ist gerade so die Zeit, wo das Nachmittagstief richtig reinhaut. Deshalb haben Sie jetzt genau 35 Sekunden Zeit zum Akafeli Usterlo oder vielleicht haben Sie einfach so Lust auf einen Snack ohne Schlecht. 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

0: Schönen Nachmittag. Es ist 15.30 Uhr und jetzt schauen wir, was im Land los ist. Hier sind die Radio Vorarlberg Nachrichten.
1: Mit Melanie Kritzer. Schönen Nachmittag. Genau 17.605 Menschen haben das Volksbegehren zum Erhalt der Geburtenstation am Krankenhaus Dornbirn laut Landeswahlbehörde unterschrieben. Damit wurde die Hürde von insgesamt 5.000 Unterschriften übersprungen. Jetzt wandert das Volksbegehren weiter zur Landesregierung und muss innerhalb von 3 Monaten behandelt werden. Der TBC-Ausbruch im Vorjahr hat viele zusätzliche Untersuchungen bei Rindern notwendig gemacht. Deshalb sind ja mehrere Höfe gesperrt worden. Die Maßnahmen haben sich auch auf das Budget niedergeschlagen. Das Land hat etwa doppelt so viel für Tuberkulose-Untersuchungen ausgeben müssen wie geplant. Insgesamt waren es knapp 146.000 Euro. Die Neos fordern zum Ferienstart einmal mehr den Ausbau der Kinderbetreuung in den Sommermonaten. Sie schlagen eine Änderung des Kinderbildungs- und Betreuungsgesetzes vor. Dieses sollte künftig auch im Sommer für Volksschulkinder gelten. Ziel müsse es sein, für die Eltern ein verlässliches, planbares und finanzierbares Angebot für die Ferien zu schaffen.
0: Herrliches Wetter, feine Temperaturen und stellenweise Gott ohne ein kleines Lüftle. So startet man doch gut in den Montag. Morgen am Dienstag empfehle ich Ihnen zum Beispiel baden zu gehen. Bis zu 32 Grad sind nämlich möglich. Und auch in der restlichen Woche bleibt es sonnig und heiß. Sie sind sicher unterwegs mit Radio Vorarlberg um 3:30. 10 Minuten länger brauchen Sie in Feldkirch vor der Bärenkreuzung, wenn Sie vom Adetzenbergtunnel kommen. Und auch 10 Minuten länger dauert es in Lustenau beim Engelkreisverkehr, wenn Sie vor der Dornbirner Straße kommen. Falls Ihnen sonst noch was auffällt, rufen Sie gerne an 0800 20 4000.
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0: Man hätte ich gerade Lust zum Sünnela im Liegestuhl.
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0: So, jetzt aber, das wäre schon gut, oder? Ein Liegestuhl im Garten oder auf dem Balkon, Sonnenschirm aufspannen, ein Handtuch dazu und ganz viel Eistee trinken. Das kann man in dieser heißen Woche ja ganz gut gebrauchen und machen. Wenn Sie sagen, das will ich auch, dann müssen Sie eine kleine Aufgabe lösen. Schaffen Sie es, die Länder anhand Ihrer Hymne zu erkennen. Aber nicht im Original, sondern gesummt. Heute war es diese.

0: Ja, wunderschöne Hymne gesummt. Und die Inge aus Frastanz, die hat sich heute Morgen gerade mal schnell Zeit für uns genommen und hat es, glaube ich, ganz gut erraten.
1: Ja, immer Radio Vorarlberg, wenn ich laufe, gang los. Und man denkt, okay, jetzt rufe ich jetzt schneller. Brasilien.
2: Liebe Inge,
1: ja?
2: Du schnappst dir das Sommerpaket Brasilien, ist richtig?
1: Oh, freu mich, danke vielmals.
3: So ein Montag, hä?
1: Besser kann doch gar nicht beginnen.
0: Und morgen früh gibt's bereits die nächste Chance. Guten Morgen, Vorarlberg.
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2: Am Mikrofon Paul Kacke. Im sogenannten Folterprozess sind die zwei syrischen Angeklagten vor kurzem in Wien schuldig gesprochen worden. Sie müssen jeweils 8 Jahre in Haft. Die Vertreter des syrischen Assad-Regimes haben mehr als 20 Menschen gefoltert und weitere schwere Straftaten begangen. Barbara Ganzfuß berichtet.
3: Die Schuldsprüche für die beiden Angeklagten waren eindeutig. Der Richter hat auch alle Namen der Opfer vorgelesen, welche Verletzungen sie erlitten haben und woran sie bis heute leiden. Die beiden Vertreter des damaligen syrischen Regimes unter Bashar al-Assad sollen gefoltert haben, um die Protestbewegung zu unterdrücken. Und sie sollen für die vielen Misshandlungen nicht nur verantwortlich sein, sondern sie auch selbst durchgeführt haben. Die Schuldsprüche sind bisher nicht rechtskräftig. Die Urteilsbegründung ist noch im Gang.
2: Österreich ändert offiziell seine Haltung zu Afrika. Der Nationalrat hat erstmals eine sogenannte Afrika-Strategie beschlossen. Österreich bekennt sich zu einer gleichberechtigten Partnerschaft mit afrikanischen Ländern und wendet sich vom früheren Entwicklungshilfemodell ab. Österreich und afrikanische Länder sollen nach gemeinsamem Nutzen suchen, vor allem bei Wirtschaft, Migration, Transport sowie Bildung und Umwelt. In Tschechien ist rund um den NATO-Gipfel in Ankara ein innenpolitischer Machtkampf entbrannt. Die neue Regierung von Ministerpräsident Andrej Babiš wollte verhindern, dass an dem NATO-Gipfel wie üblich Präsident Petr Pavel teilnimmt. Am Ende hat das Verfassungsgericht durchgesetzt, dass Pavel zum Gipfel kommen kann. Paul Krieser informiert.
4: Tschechiens Präsident Petr Pavel meldet sich zuletzt per Facebook-Live-Übertragung an die Bevölkerung. Diese Regierung hat beschlossen, die verfassungsmäßige Befugnis des Präsidenten, das Land nach außen hin in Bezug auf die NATO zu vertreten, zu unterbinden und eine neue Praxis einzuführen, und zwar ohne die von der Verfassung vorgesehenen Verhandlungen dafür. Präsident Pavel wendet sich daher zuletzt ans Verfassungsgericht, das per einstweiliger Verfügung entscheidet, das Staatsoberhaupt darf mit dem Regierungschef zum NATO-Gipfel nach Ankara mitfahren. Präsident Pavel kennt die NATO wie wohl kaum ein zweiter in Tschechien. Der General außer Dienst stand 3 Jahre lang an der Spitze des höchsten militärischen Organs der NATO. Auf 3 NATO-Gipfeln hat Pavel Tschechien bereits als Präsident vertreten.
2: Bei einem Gefängnisaufstand in Sri Lanka sind mindestens 26 Menschen getötet worden. Mehr als 100 wurden verletzt. Nach Polizeiangaben haben in dem Gefängnis im Norden von Sri Lankas Hauptstadt Colombo 2 Drogenbanden einander bekämpft. Nach dem erneuten Ausbruch des Ätna auf Sizilien bleibt der Flughafen der Stadt Catania weitgehend geschlossen. Landen kann niemand. Abflüge aus Catania sind vorerst bis 18 Uhr ausgesetzt. Der Ätna auf Sizilien ist in der Nacht erneut ausgebrochen. Er ist 3.350 Meter hoch und Europas aktivster Vulkan. Das war die Nachricht mit Paul Kracker.
5: Ja, da sind jetzt ein paar Wolken unterwegs am Himmel über Vorarlberg, aber in Summe ist es recht sonnig und sehr warm. 30 Grad hat es in Bludenz, 28 in Feldkirch und 27 in Dornbirn. Ja, und viel Sonne und bis zu 32 Grad gibt es dann morgen schon wieder und auch der Rest der Woche ist aus heutiger Sicht sommerlich und heiß. Sie sind sicher unterwegs mit dem Radio Vorarlberg Verkehrsservice. 3 nach 4 ist es und da ist jetzt ja doch ein bisschen was los auf Vorarlbergstraßen, aber im Moment sind noch alle Verzögerungen unter 10 Minuten. Wenn nicht, wenn Sie noch was entdecken, wo es länger dauert, rufen Sie gerne an, kostenlos unter 0800
1: 20 4000. 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
5: Und wir nehmen jetzt alle nochmal alle Kräfte fürs Montagfinale zusammen und tun halt, was halt so getan werden muss. Und sie hilft uns dabei. Mit guter Laune, die Tina Turner.

0: Also ein Song, bei dem man richtig schön laut mitsingen kann, wenn halt keiner zuhört, gell? Ja, eigentlich, für das, dass es erst Anfang Juli ist, haben wir schon viel geschwitzt diesen Sommer, oder? Da steht schon die nächste Sommerwoche in den Startlöchern. Morgen geht's los mit bis zu 32 Grad. Und je länger solche Hitzeperioden ja gehen, umso wichtiger auch ein bisschen das Hitzemanagement in unserem Garten. Und da hat heute der Gärtnermeister Andreas Dürr einen super Trick für Bäume.
1: Ja, da gibt es einen Gießsack. Da kann ich formal viel Wasser rein tun und das rieselt ganz langsam unter ist in den Untergrund rein.
0: Wie kann man denn vorstellen?
1: Also man kann sich das wirklich so vorstellen, dass man so einen Sack reinbindet, wo bis zu 70 Liter Platz sind. Das füllen wir formal und da hat er ganz feine Löchle und das geht dann wirklich über Stunden, läuft das langsam rein und das ist wie ein Reger, wo ganz langsam auf den Boden kommt.
0: Das ist super für junge Bäume natürlich. Jetzt, wenn ich so einen 30 Jahre alten Nussbaum im Garten hin, braucht der auch irgendwann einmal Wasser. Ab wenn muss man da wirklich denken, dass man dann einmal vielleicht ein bisschen gießen sollte?
1: Gerade so große alte Bäume, wo gut im Humus stand, da muss man sich eigentlich gar nicht verkopfen. Die holen wirklich das Wasser aus tiefer Schicht raus. Allerdings, wenn man mal graben hat oder sie stand auf schlechtem Boden, dann muss ich schon ein bisschen auch denken, so nach 40 Tagen, 3 Wochen, schön Wetter, dass sie unbedingt gießen auch sein muss.
0: Und dann am besten einfach einen Schluch einmal ein bisschen anlegen und einfach rinnen lassen.
1: Ja, wirklich, dann gehört ich ordentlich Wasser geben. Also bloß ein paar Liter nützt nichts. Einen Schluch anlegen und fast über Stunden laufen lassen, dass das wird tief isiger kann. Allerdings nur bei grossen Bäumen.
0: So, und alle Tipps und Tricks rund ums Gießen gibt es natürlich auch heute Abend in Vorarlberg heute mit Andreas Dürr ab 19 Uhr im Gartentalk.

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3: Ja, 16.30 Uhr ist das schöne Nachmittag. Das hier sind die Radio Vorarlberg Nachrichten. Mit Melanie Kritzer. Schönen Nachmittag. Die Landeswahlbehörde hat heute das Ergebnis des Volksbegehrens für den Erhalt der Geburtenstation am Krankenhaus Dornbirn bekannt gegeben. Genau 17.605 Menschen haben es unterschrieben, David Breznik.
4: Damit liegt das Ergebnis zwar deutlich hinter den Zahlen einer Online-Petition, die im vergangenen Jahr rund 57.000 Menschen unterstützt hatten. Die Hürde, die nötig ist, damit sich die Landesregierung mit dem Anliegen beschäftigt, hat das Volksbegehren aber übersprungen. Dafür sind 5.000 Unterschriften nötig. Das ist geschafft und deshalb muss die Landeswahlbehörde das Volksbegehren innerhalb von 7 Tagen der Landesregierung vorlegen. Die muss es ihrerseits dann innerhalb von 3 Monaten behandeln und eine Entscheidung fällen und davor noch die Antragsteller anhören.
3: Für SPÖ-Gesundheitssprecherin Manuela Auer ist es nun amtlich, der Widerstand gegen die Schließung sei groß. Mit so einem Ergebnis könne die schwarz-blaue Regierung nicht einfach weitermachen. Auer drängt darauf, dass das Volksbegehren ernst genommen wird und fordert zudem, dass Landesvolksbegehren künftig auch digital unterstützt werden können, wie auf Bundesebene. Die Neos fordern zum baldigen Ferienstart einmal mehr den Ausbau der Kinderbetreuung in den Sommermonaten. Sie schlagen eine Änderung des Kinderbildungs- und Betreuungsgesetzes vor, denn das gelte derzeit nur für Kleinkinder, sagt Neos-Bildungssprecherin Katharina Fuchs.
5: In der Volksschule schaut es dann wieder anders aus. In der Volksschule haben wir nach wie vor 14 Ferienwochen pro Jahr und da gibt es keinen gesetzlichen Rahmen, keine Verbindlichkeit, dass in diesen 14 Wochen eine Betreuung für das Volksschulkind angeboten wird.
3: Ziel müsse es sein, für die Eltern ein verlässliches, planbares und finanzierbares Angebot für die Ferien zu schaffen. Die Neos bringen einen entsprechenden Antrag im Landtag ein. In Lindau hat sich heute am frühen Nachmittag ein tödlicher Unfall ereignet. Ein Lastwagen ist auf einer Brücke mit einem Auto zusammengestoßen. Die 81-jährige Lenkerin wurde durch den Aufprall tödlich verletzt. Nach ersten Informationen hat der LKW das Brückengeländer durchbrochen und wäre fast abgestürzt. Die von Vorarlberger Pendlern viel genutzte Verbindung ist seither komplett gesperrt. Für das Radteam Vorarlberg beginnt am Mittwoch mit der Tour of Austria, einer der großen Saisonhöhepunkte. Die Erwartungen bei Manager Thomas Kofler sind heuer allerdings gedämpft. Das Team muss kurzfristig auf ihren wichtigsten Fahrer verzichten.
6: Ja, ist ein bisschen schwierig, weil unser Teamkapitän Colin Stüsse hat aufgrund einer Grippe gestern endgültig abgesagt, dass uns den ganzen Plan etwas durcheinander haut. Und jetzt denke ich schon, dass wir auf den jungen Philipp Hofbauer fahren in der Gesamtwertung. Ja, auf jeden Fall legen wir es jetzt eher auf Etappenplatzierungen an und schauen, wie die Gesamtwertung dann am Ende aussehen wird.
3: Die Tour of Austria beginnt am Mittwoch in Graz und endet am Sonntag mit der 5. Etappe in Wien.
7: Na, da gibt es einiges an Sonne heute zum Feierabend und es wartet generell wieder eine sehr hochsommerliche Woche auf uns. Monika Weiß aus der Geosphere in Innsbruck. Schönen Nachmittag.
8: Schönen Nachmittag. Von Westen steigt der Luftdruck, es wird wieder hochsommerlich warm und bleibt stabil. Am Abend klart es überall auf und die Nacht verläuft gering bewölkt. Dabei sinken die Temperaturen bis morgen früh auf 12 bis 17 Grad. Hochsommerlich geht es weiter. Morgen Dienstag wird es überwiegend sonnig und bis zu 32 Grad warm. Quellwolken bleiben harmlos. Am Mittwoch dürfte es in Summe ein bisschen mehr Wolken geben. Es bleibt aber Schauer und Gewitter frei und die Höchstwerte erreichen 30 Grad.
7: 3 Minuten nach 4:30 ist es. Da dauert es im Moment 10 Minuten länger, wenn Sie auf der L52 von Brederis Richtung Feldkirch Nord unterwegs sind oder auch in Feldkirch auf der Illstraße stadteinwärts. Und kurze Verzögerungen gibt es auch nach wie vor oder halt wieder wie immer im Feierabendverkehr, wenn Sie rund um die Autobahnauffahrt Klaus unterwegs sind oder auch bei den Autobahnabfahrten in Hohenems. Immer wieder mal vorsichtig sein, da staut es sich gerne mal zurück auf die Autobahn, vor allem wenn Sie Richtung Deutschland unterwegs sind. Das war es aber von meiner Seite. Falls Sie noch Hinweise haben, gerne anrufen. Meine Telefonnummer hier ins Studio direkt ist die 0800 20 4000.
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0: 19 Minuten vor 5 ist es und wir werfen noch einmal einen kurzen Blick auf Vorarlbergstraßen. Nämlich 10 Minuten länger dauert es da im Moment in Feldkirch auf der Illstraße stadteinwärts. Und da ist jetzt auch noch im Adetzenbergtunnel ein Unfall passiert. Fahren Sie da bitte vorsichtig und vielen Dank für die Hinweise, die wir natürlich immer gerne kriegen unter 0800 20 4000. Ja, und der Countdown, der läuft. Nur noch 4-mal schlafen, dann gibt es erstens Ferien und zweitens
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0: Am Freitag gibt es also die große Sound at V Award Show in der Poolbar in Feldkirch. 16 Bands, Sängerinnen und Sänger hoffen da auf insgesamt 25.000 Euro Preisgeld. Halt, eigentlich sind es 16 Acts, sind ja mehr Menschen, die dahinter stecken. Zum Beispiel auch der Linus vom See und Wavy Frisch, zwei Freunde aus Vorarlberg, die in Berlin leben und mit einer Fantasiesprache punkten wollen.
2: Bei uns ist das einfach ein geiles Hobby und mir ein Spaß und wir werden einfach schnell so die Fantasiesprache spreaden. Unser Song, da zustande gekommen ist der, wir sind im tiefsten, kältesten, grauesten Berliner Winter. Dann sind wir beim Pesky im Zimmer gehockt und haben den Beat gehört und das ist so ein sommerlicher, cooler Beat einfach. Und dann haben wir halt so angefangen, vom geilsten Leben, geilsten Sommerlife zu dreamen, zu träumen. So ist der Song zustande gekommen, ja.
0: Finde ich ziemlich gut getroffen. Sommer-Vibes von Linus vom See und Wavy Frisch. Die sind nominiert in der Kategorie Open Pool. Und wer dann das Rennen macht, das erfahren wir dann am Freitag gemeinsam. Sie können nämlich auch mit dabei sein bei diesem riesigen Musikfest. Wir freuen uns auf Sie, wenn Sie mit dabei sind. Gratis natürlich am Freitag ab 19.30 Uhr in der Poolbar.

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1: Russland greift Kiew mit Raketen an. Mindestens 20 Tote. Umstrittene Rücknahme einer roten Karte für einen US-WM-Spieler. Präsident Trump bestätigt Anruf bei FIFA-Präsident Infantino. Zum Journal um 5 begrüßt sie Paul Kanker. Einen Tag vor dem NATO-Gipfel in der Türkei verstärkt Russland seine Angriffe auf die Ukraine. Die Armee hat zahlreiche Raketen abgefeuert. Mindestens 20 Menschen sind getötet worden, davon mindestens 11 in der hauptbetroffenen Hauptstadt Kiew. Allein dort sind 60 Menschen verletzt. Viele Wohnhäuser sind zusammengebrochen oder beschädigt. Hartmut Fiedler berichtet.
2: Ukrainische Rettungsmannschaften in Kiew arbeiten sich durch Trümmerhaufen, die gestern noch Wohnhäuser waren. Suchen nach Verschütteten, bergen Verletzte, finden Tote. Zum zweiten Mal innerhalb von 5 Tagen haben russische Streitkräfte verheerende Raketenangriffe auf die ukrainische Hauptstadt verübt. Anders als bei Drohnen ist die ukrainische Luftabwehr bei ballistischen Raketen im 5. Kriegsjahr weitgehend ohnmächtig. Es fehlen Abwehrraketen. Präsident Volodymyr Zelensky hat die Verbündeten von neuem um Hilfe gebeten. Zum x-ten Mal. Vom morgigen NATO-Gipfel in Ankara oft weitere konkrete Zusagen.
1: Der Tod eines Insassen in der Justizanstalt Hirtenberg Anfang Dezember 2025 wäre offenbar vermeidbar gewesen. Der psychisch kranke Insasse war an Verletzungen gestorben, die ihm Justizwachebeamte bei einem Häftlingstransport zugefügt hatten. Eine Untersuchungskommission aus 5 Experten spricht von schweren Mängeln und macht fast 80 Empfehlungen. Justizministerin Anna Sporrer kündigt an, sich daran zu halten. Die Haftbedingungen müssten rasch verbessert werden.
3: Wesentlich ist, und das möchte ich noch einmal betonen, dass wir jetzt schon auch eine Gesamtstrategie entwerfen wollen und wegkommen von diesem Weiterwursteln. Ja, das soll nicht sein, sondern wir wollen wirklich strategisch, systematisch an die Problematiken herangehen,
1: sagt Justizministerin Sporrer. Die Mehrwertsteuersenkung auf ausgewählte Grundnahrungsmittel wirkt offenbar vorerst. Nach einer Schnellanalyse der Nationalbank geben die 2 größten österreichischen Supermarktketten die Senkungen nahezu vollständig an die Kunden weiter. Die Grundnahrungsmittel werden billiger. Bei Lebensmitteln wie Milch, Eier, Erdäpfel, Tomaten, Äpfel, Birnen oder Reis wird die Mehrwertsteuer seit 1. Juli halbiert, von 10 auf 4,9%. Österreich lagert 2 weitere Jahre Erdgas für Krisenfälle. Der Nationalrat hat heute die sogenannte Gasreserve bis Frühjahr 2029 verlängert. Die Menge entspricht einem Viertel des Jahresverbrauchs und soll im Notfall mehr als 840.000 Haushalte sowie die Industrie versorgen. Die Regierung hat die Gasreserve 2022 eingerichtet als Reaktion auf den Ukraine-Krieg. Bei der Fußball-WM würde man heute normalerweise vor allem vom Schlagerspiel Spanien gegen Portugal sprechen. Doch eine Karte mit den Maßen 11 x 8 cm überschattet alles. Es ist eine rote Karte, die US-Stürmer Sir Florin Balogun im Spiel gegen Bosnien-Herzegowina erhalten hat. Damit ist man normalerweise im nächsten Spiel gesperrt, nicht aber, wenn US-Präsident Donald Trump zum Hörer greift. Trump hat vor kurzem mitgeteilt, er habe tatsächlich FIFA-Chef Gianni Infantino angerufen und gebeten, die rote Karte zu überprüfen. Die FIFA hat daraufhin die Sperre des Spielers für das heutige Spiel der USA gegen Belgien zurückgenommen, was bei UEFA und vor allem bei Belgien Empörung auslöst. Christoph Ott berichtet.
4: Diskutiert wird im Vorfeld über die von der FIFA aufgehobene rote Karte von US-Stürmer Florin Balogun. US-Trainer Mauricio Pochettino freut sich über die Entscheidung und meint, da gibt es nichts mehr zu debattieren.
5: For me, it's not a thing to debate. It's to congratulate that decision, that is fantastic.
4: Der Teamchef kann damit auch gegen Belgien auf seinen wichtigsten Torschützen zählen. Im Gegensatz zu Pochettino kann der belgische Trainer Rudi Garcia die Entscheidung nicht ganz nachvollziehen. Ich wusste nicht, dass im FIFA-Hauptquartier der 5. Juli dem 1. April in Europa entspricht. Das ist neu für mich. Der belgische Tormann Thibaut Courtois will sich von den ganzen Diskussionen nicht beeinflussen lassen und meint, für uns als Spieler ändert sich nichts. Wir konzentrieren uns auf das Spiel, um auf dem Platz zu gewinnen, egal wer spielt. Anpfiff für USA gegen Belgien ist um 2 Uhr in der Früh. Schon davor ab 21 Uhr spielt Spanien gegen Portugal.
1: Das war das Journal um 5 mit Paul Kranker.
6: Ja, da packt uns der Sommer wieder am Schlawittel. Heute gibt es zwar noch ein paar Wolken, vor allem über den Bergen. Ansonsten ist es aber wieder ein feiner Feierabend zum draußen sitzen. Die Nacht, die kühlt dann gut ab. Wichtig für das Temperaturmanagement. Es wird nämlich wieder heiß diese Woche. Morgen schon viel Sonne und bis zu 32 Grad. Und den 30er, den knacken wir aus heutiger Sicht die ganze Woche und jeden Tag. Sie sind sicher unterwegs mit dem Radio Vorarlberg Verkehrsservice um 5 nach 5. Und da ist einiges los im Feierabendverkehr. 10 Minuten brauchen Sie eigentlich an fast allen üblichen Stellen, zum Beispiel rund um die Bärenkreuzung in Feldkirch, bei Feldkirch Nord, vor allem wenn Sie von Brederichs kommend unterwegs sind, in Mäder von der Grenze Richtung Altach, in Hohenems bei den Autobahnabfahrten und rund um die Kreisverkehre 10 Minuten länger, auch in Lustenau rund um den Engelkreisverkehr und zwar in beiden Richtungen, also von und zur Grenze, und 10 Minuten länger dauert es auch in Lauterach auf der Haderstraße vor der Achkreuzung. Wenn Sie sonst noch was entdecken, gerne anrufen 0800 20 4000.
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6: Plan für heute: raus aus der Bude, rein ins Sommerkleidchen und los geht's. Gleich mit der passenden Musik von Caro Emerald. A Night Like This, und das hier ist die Climby Fischer.

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0: Ich hoffe, Sie können es genauso entspannt angehen in Richtung Feierabend wie unser Peter Cornelius, weil da ist so richtig viel los auf Vorarlbergstraßen. 6:09 ist es. Sie brauchen da mindestens 10 Minuten länger in Lautach auf der Haderstraße Richtung Achkreuzung. 10 Minuten sind es auch in Lustenau rund um den Engelkreisverkehr, sowohl von Dornbirn als auch von der Grenze kommend. In Hohenems in den Autobahnabfahrten, da staut es sich auch immer wieder mal zurück, vor allem Richtung Deutschland. Fahren Sie da bitte ganz vorsichtig auf der A14 Richtung Deutschland und halten Sie die Augen offen und halten Sie genügend Abstand. 10 Minuten länger dauert es auch auf der L52 Brederis Richtung Feldkirch Nord und rund um die Autobahnauffahrt in Klausen, und zwar aus allen Richtungen. Falls Sie sonst noch was entdecken, rufen Sie gerne an 0800 20 4000.
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0: Das sind die späten 90er hier bei Radio Vorarlberg. Jetzt gehen wir wieder zurück in die Gegenwart. 17.30 Uhr ist es, das hier sind die Radio Vorarlberg Nachrichten.
1: Mit Melanie Kritzer, schönen Abend. Der EU-Kommissar für Inneres und Migration Magnus Brunner war heute auf Vorarlberg-Besuch. Internationale Hilfseinsätze gehören zwar nicht zu seinen Kernthemen, als Mitglied der EU-Kommission ist er dafür aber mitverantwortlich. Brunner hat sich darum die Einsatzzentrale des SARUF-Teams angeschaut. Das Team war vor 3 Jahren nach den großen Erdbeben in der Türkei bei einem internationalen Hilfseinsatz dabei. Dieses ehrenamtliche Engagement will man weiter sichern, sagt Brunner.
2: Wir unterstützen das finanziell mit insgesamt für die nächsten paar Jahre über 10 Milliarden Euro, europaweit natürlich, weil es wichtig ist. Es ist wichtig, vorbereitet zu sein und dann auch Hilfe zu leisten vor Ort, über die europäischen Grenzen hinweg. Das ist europäische Solidarität innerhalb Europas, aber auch unseren Nachbarstaaten gegenüber.
1: Eindrücke von dem Besuch der Einsatzzentrale gibt es am Abend in Vorarlberg heute ab 19 Uhr in ORF 2. Nach einem Streit in einer Bregenzer Wohnanlage musste gestern Abend das Einsatzkommando Cobra ausrücken. Ein 68-jähriger Mann hat einen Nachbarn und dessen Frau nach einer Auseinandersetzung mit einer Schreckschusspistole bedroht, heißt es bei der Polizei. Niemand wurde verletzt. Gegen den Verdächtigen bestand bereits ein Waffenverbot. Er wurde angezeigt. Die Landeswahlbehörde hat heute das Ergebnis des Volksbegehrens für den Erhalt der Geburtenstation am Krankenhaus Dornbirn bekannt gegeben. Genau 17.605 Menschen haben es unterschrieben, David Breznik.
3: Damit liegt das Ergebnis zwar deutlich hinter den Zahlen einer Online-Petition, die im vergangenen Jahr rund 57.000 Menschen unterstützt hatten. Die Hürde, die nötig ist, damit sich die Landesregierung mit dem Anliegen beschäftigt, hat das Volksbegehren aber übersprungen. Dafür sind 5.000 Unterschriften nötig. Das ist geschafft und deshalb muss die Landeswahlbehörde das Volksbegehren innerhalb von 7 Tagen der Landesregierung vorlegen. Die muss es ihrerseits dann innerhalb von 3 Monaten behandeln und eine Entscheidung fällen und davor noch die Antragsteller anhören.
1: Für das Radteam Vorarlberg beginnt am Mittwoch mit der Tour of Austria, einer der großen Saisonhöhepunkte. Die Erwartungen bei Manager Thomas Kofler sind heuer allerdings gedämpft. Das Team muss kurzfristig auf den wichtigsten Fahrer verzichten.
4: Ja, ist ein bisschen schwierig, weil unser Teamkapitän Colin Stüsse hat aufgrund einer Grippe gestern endgültig abgesagt, dass uns den ganzen Plan etwas durcheinander haut. Und jetzt denke ich schon, dass wir auf den jungen Philipp Hofbauer fahren in der Gesamtwertung. Ja, auf jeden Fall legen wir es jetzt eher auf Etappenplatzierungen an und schauen, wie die Gesamtwertung dann am Ende aussehen wird.
1: Die Tour of Austria beginnt am Mittwoch in Graz und endet am Sonntag mit der 5. Etappe in Wien.
0: Ja, ein herrlicher Feierabend ist das. Tummeln sich zwar ein paar Wolken am Himmel über Vorarlberg, aber die tun uns gar nichts und bleiben auch harmlos. Es ist auch trotzdem sehr warm. 29 Grad hat es da zum Beispiel in Bregenz, 28 in Feldkirch und 25 in Alberschwende. Und in der Nacht, da klart es dann überall auf und kühlt ab auf 12 bis 17 Grad. Das nützen wir dann, um die Wohnung gut runterzukühlen, denn morgen früh wird es schon wieder sehr sonnig und tagsüber dann auch wieder sehr heiß mit bis zu 32 Grad. Und auch für den Rest der Woche bleibt es aus heutiger Sicht bei Höchstwerten so um die 30 Grad. Meistens drüber. Sie sind sicher unterwegs mit dem Radio Vorarlberg Verkehrsservice bis um 5:35. 10 Minuten länger brauchen Sie da im Moment. In Lautrach auf der Haderstraße Richtung Aachkreuzung, in Lustenau rund um den Engelkreisverkehr, vor allem wenn Sie von der Grenze kommend unterwegs sind. Oder in Hohenems in den Autobahnabfahrten, vor allem Richtung Deutschland. Vorsicht da bitte auf der A14 Richtung Deutschland bei Hohenems. Da staut es sich immer wieder mal zurück auf die Autobahn. Und rund um Feldkirch Nord eigentlich aus allen Richtungen auf der L190 und auch auf der L52. Wenn Sie sonst noch was entdecken, dann rufen Sie gerne an 0800 20 4000.
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0: Hallihallo.

0: Also ich sag's ganz ehrlich, an so einem Montag, nach so einem schönen Wochenende, brauche ich immer ein bisschen länger, um wieder in den Alltag zu finden. Gut, dass da schon der Feierabend hinter der nächsten Kurve winkt. 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

0: Ja, ganz entspannt. Musik aus Österreich, The Make Makes mit I Am Yours um 10 vor 6. Und da schaut es auch schon langsam ein bisschen entspannter aus auf Vorarlbergstraßen. Es gibt nur noch zwei Stellen, wo Sie länger brauchen. 10 Minuten länger in Lustenau rund um den Engelkreisverkehr, vor allem wenn Sie von der Grenze kommen, Richtung Engelkreisverkehr unterwegs sind. Und nochmal knappe 10 Minuten kommen drauf in Mäder von der Grenze Richtung Altach. Falls Sie sonst noch was entdecken, 0800 20 4000 ist unsere kostenlose Hotline.
1: Der ÖAMTC-Tipp für mobile Menschen von Darko Markovic.
2: In Flipflops oder barfuß an Steuer, das mag bequem wirken, aber kann Konsequenzen haben. Locker sitzende Schuhe bieten oft zu wenig Halt auf den Pedalen. Im Ernstfall kann man ausrutschen oder nicht genug Druck auf die Bremsen ausüben. Wir empfehlen deshalb festsitzende Schuhe mit rutschfester Sohle. Sie sorgen für eine bessere Kontrolle über das Fahrzeug. Wer im Sommer mit offenen Schuhen unterwegs ist, sollte immer ein geeignetes Paar im Auto bereithalten. Wichtig ist auch die richtige Sitzposition. Rücken möglichst aufrecht, beide Hände am Lenkrad und die Füße immer im Fußraum.
1: Dieser Tipp und mehr zum Nachlesen auf oamtc.at.
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2: Am Mikrofon Daniela Nicolai. Im Iran haben die Trauerfeierlichkeiten für Ayatollah Ali Khamenei ihren Höhepunkt erreicht. Bei einem Trauerzug wurde der Leichnam des obersten Führers durch die Hauptstadt Teheran gefahren. Hunderttausende begleiteten den Sarg. Mehr von Ansgar Gersmann.
3: Bei Temperaturen um die 35 Grad Celsius werden die Menschen von Tankwagen aus mit Wasser besprüht. Mehrere Millionen sind laut Staatsmedien auf den Straßen. Die Sicherheitsvorkehrungen sind hoch. Ein Chaos wie bei der Beerdigung von Ayatollah Khomeini 1989 will die Führung vermeiden. Die Trauerzeremonie ist eine Machtdemonstration des iranischen Regimes, die Einigkeit symbolisieren soll. Offen fordern die Menschen Rache für den Tod ihres obersten Führers. Der erzkonservative Ayatollah Ali Khamenei, der das Land jahrzehntelang mit harter Hand geführt hatte, ist bei Angriffen Israels und der USA Ende Februar getötet worden. Einer seiner Söhne hat die Macht übernommen, er hat sich aber auch beim Trauerzug nicht in der Öffentlichkeit gezeigt.
2: Russland hat Kiew wieder massiv unter Beschuss genommen. Zum zweiten Mal innerhalb von 5 Tagen wurde die ukrainische Hauptstadt mit Raketen angegriffen. Viele Wohnhäuser wurden getroffen. Mindestens 20 Menschen sind dabei getötet worden und Dutzende verletzt. Nach der Gasexplosion eines Einfamilienhauses in Wien-Floridsdorf wird weiter zu den Hintergründen ermittelt. Der 93-jährige Hausbewohner soll die Explosion mutwillig verursacht haben, möglicherweise in Suizidabsicht. Die Polizei bestätigt heute einen jahrelangen Zivilrechtsstreit über das Wohnrecht. Lukas Lattinger.
4: Zerstörte Fenster, abgeschlagene Fassaden, die Schäden an den Nachbarhäusern sind enorm. Noch größer sind sie innen, komplett verwüstet durch die massive Druckwelle, die Statik hat gelitten. Türen lassen sich teilweise kaum öffnen, weil alles verzogen ist. Der 93-jährige Tatverdächtige soll die Explosion mutwillig herbeigeführt haben. Er liegt in künstlichem Tiefschlaf im Spital, sagt Polizeisprecher Philipp Haslinger.
5: Das heißt, hier konnten zum Motiv noch keine näheren Hintergründe ermittelt werden. Fest steht aber, dass bekannt ist, dass im Hintergrund hier ein langjähriger Zivilrechtsstreit vorliegen dürfte. Es geht hier um Wohnrecht und andere Themen und entsprechend laufen hier die Ermittlungen weiter.
4: Demnach wäre in den kommenden Tagen eine Gerichtsverhandlung angesetzt gewesen. Wie groß der Gesamtsachschaden ist, kann derzeit noch schwer abgeschätzt werden. Er dürfte wohl enorm sein.
2: An immer mehr Stränden in Italien gelten heuer Zugangsbeschränkungen. Grund ist der zunehmende Massentourismus. Vor allem auf der Insel Sardinien ist der Zutritt zu beliebten Badebuchten nur noch mit Online-Reservierung und Eintrittsgebühren möglich. Das waren die Nachrichten mit Daniela Nicolai.
6: Ja, da gibt's beim Wetter irgendwie nichts Neues, oder? Bis auf ein paar harmlose Wolken gibt's viel Sonne, dazu sommerliche 29 Grad in Feldkirch oder Bregenz. Heute Nacht ist es sternenklar und angenehm kühl mit 12 bis 17 Grad. Und diese kühlen Temperaturen nützen wir einfach für unser Temperaturenmanagement in der Wohnung. Denn es wird wieder eine hochsommerliche Woche. Morgen schon sehr sonnig bei 32 Grad und auch für den Rest der Woche bleibt's voraussichtlich bei 30 Grad und mehr. 6:03 ist es. Schauen wir noch kurz auf Vorarlbergstraßen. Da gibt es noch ganz kurze Verzögerungen, aber eigentlich fast überall unter 10 Minuten. Am längsten dauert es da im Moment noch auf der L204, wenn Sie von Dornbirn Richtung Lustenau vor dem Engelkreisverkehr unterwegs sind. Ansonsten, wie gesagt, alles unter 10 Minuten. Falls nicht, falls Sie noch was entdecken, rufen Sie gerne an, kostenlos unter 0800 20 4000.
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6: So, und wir setzen jetzt einfach die Sonnenbrille rauf und ab in den Feierabend.

Tirol auf der A14 in der Autobahnabfahrt Dornbirn Nord. Danke, Bea, fürs Bescheid geben. Sie macht das kostenlos unter 0800 20 4000. Können Sie auch machen, wenn Sie eine Meldung für uns haben.

0: mit Mac Cohn durch diese letzte Schulwoche. Und dann wartet der Sommer auf uns. Der startet ja richtig durch ab nächster Woche. Und jedes Jahr absolutes Highlight im Kultursommer natürlich in Vorarlberg, die Bregenzer Festspiele. Die starten in gut zwei Wochen. Und heuer ist ja die Vorfreude besonders groß, weil die Bregenzer Festspiele feiern ihren 80. Geburtstag. Das Spiel auf dem See ist mit Verdis La Traviata eine der berühmtesten Opern überhaupt. Im Festspielhaus hingegen feiert ja traditionellerweise eine Opernrarität Premiere. Die Ausflüge des Herrn Brocek von Leoš Janáček ist ein in vielerlei Hinsicht außergewöhnliches Werk, das noch dazu von einem Star-Leading-Team umgesetzt wird. Annette Raschner, was darf man sich von dieser Oper denn erwarten?
1: Ich denke, das wird ein Erlebnis der Sonderklasse, denn Yuval Sharon, der die satirische Oper inszenieren wird, gilt als einer der innovativsten Opernregisseure der Gegenwart. Seine Vision ist die einer Anti-Elite-Oper. Mit Aufführungen etwa von neuen Opern in fahrenden Fahrzeugen auf Bahnhöfen oder Parkplätzen hat er in der Vergangenheit für Furore gesorgt. Er möchte die Oper als gewaltiges kulturelles Phänomen für alle zugänglich machen. Da darf man wirklich auf seine Umsetzung in Bregenz sehr gespannt sein. Die Ausflüge des Herrn Brocek, des tschechischen Komponisten Leoš Janáček, ist übrigens eine satirische Oper. Die Hauptfigur Matthias Brocek ist ein spießiger Antiheld, der aufgrund seiner Trunksucht einmal auf dem Mond und einmal ins 15. Jahrhundert katapultiert wird, wo gerade die Schlacht der Hussiten gegen Kaiser Sigismund stattfindet.
0: Das könnte ziemlich spannend werden. Danke, Annette. Dich hören wir heute Abend wieder hier ab kurz nach 8 live aus dem Festspielhaus mit dem Werkstattgespräch und dem Leading-Team der diesjährigen Hausoper, inklusive einiger musikalischer Kostproben natürlich aus der Oper. Und Sie können natürlich live dabei sein, hier mit Radio Vorarlberg um kurz nach 8.

0: Mungo Jerry. In den 70ern wusste schon, wie das mit der Summertime funktioniert. Wir haben den 6. Juli, es ist 18.30 Uhr und das hier sind die Radio Vallberg Nachrichten für Sie.
1: Mit Melanie Kritzer, schönen Abend. Die 17.605 Unterschriften für das Volksbegehren zum Erhalt der Geburtenstation am Krankenhaus Dornbirn seien ein klarer Weckruf und ein unmissverständliches Signal an die Landesregierung, heißt es bei den Grünen. Und auch für die NEOS ist die große Initiativenunterstützung ein Zeichen dafür, dass im Land große Verunsicherung herrsche. Aufgrund der Stimmenzahl muss sich die Landesregierung nun mit dem Volksbegehren befassen. Nach einem Streit in einer Bregenzer Wohnanlage musste gestern Abend das Einsatzkommando Cobra ausrücken. Ein 68-jähriger Mann hat einen Nachbarn und dessen Frau nach einer Auseinandersetzung mit einer Schreckschusspistole bedroht, heißt es bei der Polizei. Niemand wurde verletzt, gegen den Verdächtigen bestand bereits ein Waffenverbot, er wurde angezeigt. Der Spielplan für die neue Saison in der zweiten Fußballliga hat Schwarz-Weiß Bregenz ein interessantes Auftaktmatch beschert. Die Bregenzer treffen in der ersten Runde auswärts auf Aufsteiger Wacker Innsbruck.
0: Ja, und der Abend, der wird heute lau, die Nacht angenehm frisch, perfekt zum Durchlüften. Aber die Fenster, die schließen wir dann morgen ganz schnell wieder. Es wird nämlich sehr sonnig und sehr heiß mit bis zu 32 Grad. Und auch für den Rest der Woche bleibt es aus heutiger Sicht heiß mit um die 30 Grad und drüber. Kurz nach 6:30 ist es, wir schauen noch schnell auf Vorarlbergstraßen. Da schaut es ganz gut aus. Es sind uns jetzt keine Verzögerungen mehr gemeldet. Falls Sie noch was entdecken, gerne anrufen 0800 20 4000.
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0: Also manchmal wird ja so ein Montag auch mal seinem Ruf so richtig gerecht, oder? Es ist ein richtiger Tag zum Vergessen. Nichts funktioniert, alles fuchst irgendwie so ein bisschen. Also ich hätte da so einen kleinen Tipp zum Entgranteln nach so einem Montag, weil bei den beiden Jungs kann man nur gute Laune kriegen, behaupte ich zumindest.
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1: Am Mikrofon Daniela Nicolai. Nach dem gewaltsamen Tod eines psychisch kranken Häftlings in der Justizanstalt Hirtenberg in Niederösterreich ist der Bericht der Untersuchungskommission vorgelegt worden. Auf 180 Seiten listet er zahlreiche Systemmängel auf und gibt konkrete Empfehlungen zur Verbesserung. Petra Pichler.
2: Die Missstände im Strafvollzug wurden schon oft angesprochen. Von der Innenrevision des Justizministeriums, der Volksanwaltschaft, sagt der Kommissionsvorsitzende Strafvollzugsexperte Wolfgang Kratz.
3: Wenn diese Empfehlungen der letzten 25 Jahre zu erheblichen Teilen umgesetzt worden wären, der Todesfall in der Justizanstalt Hirtenberg mit einer erheblichen Wahrscheinlichkeit vermeidbar gewesen.
2: Volksanwältin Gabriela Schwarz von der ÖVP fühlt sich durch den Kommissionsbericht bestätigt.
4: Ich bedauere es zutiefst, dass es einen Toten geben musste. Und wenn der Falter dort nicht hinschaut, dann hätten wir wahrscheinlich da nicht einmal dann etwas erlebt, dass dann erst etwas passiert.
2: Sie erwarte eine rasche Umsetzung der Empfehlungen. So Schwarz, SPÖ-Justizministerin Anna Sporer betont, man wolle rasch eine Gesamtstrategie entwerfen, um den Ist-Zustand zu verbessern.
1: In Teheran haben die Trauerfeierlichkeiten für Ayatollah Ali Khamenei heute ihren Höhepunkt erreicht. Eine unüberschaubare Menschenmenge säumte die Straßen, als der Leichnam des obersten Führers durch die iranische Hauptstadt gefahren wurde. Sein Sarg war auf der offenen Ladefläche eines Lastwagens aufgebahrt. Khamenei wurde zu Beginn des Krieges der USA und Israels gegen den Iran getötet. US-Präsident Donald Trump hat persönlich interveniert, damit die rote Karte für Stürmer Balogun im nächsten WM-Spiel der USA gegen Belgien aufgehoben wird. Das sorgt weltweit für Empörung. Teresa Kulovic berichtet.
5: Er wusste nicht, dass für die FIFA gestern der 1. April war, das sagt der belgische Teamtrainer Rudi Garcia. Die Rücknahme der roten Karte gegen US-Starstürmer Follerin Balogun könne nur ein April-Scherz sein. Die Empörung in der gesamten Sportwelt ist groß. Manchmal würden Regeln Raum für Interpretation lassen. In diesem Fall aber nicht, schreibt der Europäische Fußballverband UEFA in einem Statement. Die Auswirkungen einer roten Karte, die Sperre des betroffenen Spielers, sei ein verankerter Grundsatz im Fußball. US-Präsident Trump versteht die Aufregung bei einem Termin im Weißen Haus vor kurzem nicht. Er bestätigt, mit FIFA-Präsident Infantino telefoniert zu haben. Der Skandal ist in den Augen Trumps allerdings in erster Linie, dass die rote Karte vergeben wurde, obwohl zwei Spieler einfach aus Versehen zusammengestoßen seien, sagt er.
1: US-Schauspieler und Regisseur George Clooney wird beim Filmfestival von Venedig im September ausgezeichnet. Er bekommt den Goldenen Löwen für sein Lebenswerk. Clooney spricht von einer großen Ehre. Das waren die Nachrichten mit Daniela Nicolai.
6: Bis auf ein paar harmlose Wolken gibt es genau nur Sonnenschein zum Feierabend und heiß ist es auch noch. 29 Grad haben wir in Bregenz zum Beispiel noch, perfektes Badewetter. 28 in Dornbirn und Bludenz. Ein bisschen frischer ist es in Mittelberg mit 21 Grad. In der Nacht kühlt es dann überall ab auf 12 bis 17 Grad und das nützen wir dann für unser Temperaturmanagement in der Wohnung, denn es wird wieder eine hochsommerliche Woche. Morgen schon sehr sonnig bei 32 Grad und auch für den Rest der Woche bleibt es voraussichtlich jeden Tag bei 30 Grad und mehr. Sie sind sicher unterwegs mit dem Radio Vorarlberg Verkehrsservice um 6:53. Da schaut es gut aus. Es sind uns derzeit keine Verzögerungen gemeldet. Falls Sie was entdecken, rufen Sie gerne an. Sie erreichen uns hier kostenlos unter 0800 20 4000.
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6: Ja, spiel mal eine Runde. Also würde mich freuen, wenn Sie mit dabei sind bei unserem kleinen Musikspielchen zum Feierabend. Machen wir ja jeden Tag von Montag bis Freitag um 6:45. Nämlich erkenne den Song nach der allerersten Sekunde. Also geht genauso, wie es heißt, das Spielchen. Und vielleicht haben Sie ja Lust mitzuraten. Heute habe ich diese Sekunde für Sie. Ohrenspitzen, los geht's. Bin gespannt. 055 72 38 30. Ich freue mich auf Sie.

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0: Viertel nach sieben. Herzlich willkommen zu unserem kleinen Spielchen. Immer Wochentag, so Montag bis Freitag um kurz nach sieben. Erkenne den Song nach der allerersten Sekunde. Heute bin ich auf der Suche nach diesem Song hier. Und am Telefon habe ich jetzt die Angelina aus Altach. Was triebst du denn?
1: Ich fahre gerade mit meinem Kind umeinander, fast nicht mehr verriesläuft.
0: Anna!
1: Ja. Also ja, ich habe gerade kein Ticket zum Radio los.
0: Das heißt, du hast so ein Kind, das nur beim Autofahren einschläft?
1: Momentan schon, ja.
0: Wie alt ist denn das Kind? Noch ziemlich kleines?
1: Nein, er wird jetzt im August 3.
0: Aber da ist halt alles andere spannend, oder?
1: Ja, voll. Ich kann es auch verstehen, aber.
0: Ah ja, aber irgendwann müssen sie halt einfach schlafen. Nutzt nichts.
1: So ist es.
0: Ja, das ist ja gut. Es ist schön, dass du ein bisschen Zeit hast, mit uns ein bisschen zu spielen. In dem Fall, los hat er noch mit oder schlaft er schon?
1: Ja, er ist noch wach.
0: Er ist noch wach. Gut. Und du hättest eine Idee, welchen Song ich da suche?
1: Ja, ich glaube, es ist Return to Sender.
0: Richtig. Elvis Presley Gott immer,
1: ja,
0: oder?
1: Genau.
0: Ja, den Angelina, den schicke ich euch zu. Den Elvis Presley ins Auto jetzt nachher. Und
1: danke. Schlaft er ja zum Elvis.
0: Das wäre super. Ich drücke die Dumme.
1: Danke.
0: Schöne Arbeit, Angelina.
1: Gleichfalls.

0: Machine mit A Bad Boy für Ihren Montagfeierabend. Es ist 19.30 Uhr und das hier ist alles Wichtige zum Tag, zusammengefasst in den Radio Vorarlberg Nachrichten.
1: Mit Melanie Kritzer. Schönen Abend. ÖVP-Klubobfrau Veronika Martin nimmt das Ergebnis des Volksbegehrens zum Krankenhaus Dornbirn zur Kenntnis, betont jedoch, dass das Volksbegehren viel weniger Erfolg hatte als die Online-Petition. Damals wurden 57.000 Stimmen abgegeben, beim Volksbegehren waren es 17.605. Dennoch wurde die Hürde von 5.000 Unterstützungen erreicht. Das heißt, die Landesregierung muss sich in den kommenden 3 Monaten damit befassen. Nach einem Streit in einer Bregenzer Wohnanlage musste gestern Abend das Einsatzkommando Cobra ausrücken. Ein 68-jähriger Mann hat einen Nachbarn und dessen Frau nach einer Auseinandersetzung mit einer Schreckschusspistole bedroht, heißt es bei der Polizei. Niemand wurde verletzt. Gegen den Verdächtigen bestand bereits ein Waffenverbot. Er wurde angezeigt. Der Spielplan für die neue Saison in der 2. Fußballliga hat Schwarz-Weiß Bregenz ein interessantes Auftaktmatch beschert. Die Bregenzer treffen in der 1. Runde auswärts auf Aufsteiger Wacker Innsbruck.
0: Das ist ein lauer Feierabend. Die Nacht, die wird dann angenehm kühl, also perfekt zum Durchlüften. Aber die Fenster, die schließen wir dann morgen ganz schnell wieder. Es wird nämlich sonnig und heiß mit um die 32 Grad. Und auch für den Rest der Woche bleibt es aus heutiger Sicht heiß mit und um die 30 Grad und auch drüber. Sie sind sicher unterwegs mit dem Radio Vorarlberg Verkehrsservice um 7:45. Da schaut's gut aus, es sind uns keine Verzögerungen gemeldet. Falls Sie was entdecken, gerne anrufen, kostenlos unter 0800 20 4000.
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0: be free. Das war der letzte Montag in diesem Schuljahr und egal, ob für Sie der Urlaub schon ganz knapp bevorsteht oder für Sie der Tag ist wie ein jeder anderer Tag. Wir sind für Sie alle da. Zum Feierabend und natürlich auch beim Zähneputzen in aller Herrgottsfrüh.
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1: Am Mikrofon Daniela Nicolai. Im Folterprozess gegen zwei ehemalige Vertreter des Assad-Regimes am Wiener Landesgericht sind heute die Urteile gefällt worden. Einer der Angeklagten war General beim syrischen Geheimdienst, der andere ein hochrangiger Kriminalbeamter. Beide wurden zu 8 Jahren Haft verurteilt, noch nicht rechtskräftig. Beate Tomasovic.
2: Man habe sich jeden einzelnen Fall genau angesehen und bewertet, sagt der Richter in seinem Urteil. Die Details, was den 19 Zeugen passiert ist, listet der Richter noch einmal auf. Verletzungen, die durch Schläge, durch Elektroschocks oder mit Stöcken verursacht wurden. Alle Opfer leiden an posttraumatischen Belastungsstörungen. Der Richter sagt, die Zeugen seien glaubhaft gewesen. Die von den Verteidigern vorgebrachten Widersprüche seien aufgrund der langen Zeit, die Taten sind zwischen 2011 und 2013 passiert, normal. Der General wurde für alle Gewalttaten verurteilt, die unter seinem Befehl in dem Gebäude des Geheimdienstes passiert sind. Er habe zwar zumeist Gewalt nicht selbst ausgeübt, aber er hätte die Folter unterbinden müssen. Der Zweitangeklagte habe mehrfach Selbstgewalt ausgeübt. Die Urteile je 8 Jahre Haft sind nicht rechtskräftig. Der Staatsanwalt hat Nichtigkeit und Berufung angemeldet. Die Verteidigung erbat Bedenkzeit.
1: Der Untersuchungsbericht zum Tod eines psychisch kranken Häftlings in der Justizanstalt Hirtenberg zeigt systemische Mängel auf. Es gebe erheblichen Reformbedarf, vor allem im Umgang mit psychisch beeinträchtigten Personen, sagte der Leiter der Kommission heute bei der Präsentation des Berichts. In einer Stunde beginnt bei der Fußball-WM das Achtelfinale zwischen Europameister Spanien und Portugal. Die Spanier gelten als Favoriten, Christoph Ott.
3: Mit dem 3:0-Erfolg gegen Österreich haben sich die Mittitelfavoriten nach einer durchwachsenen Gruppenphase wieder in Topform präsentiert. Um nun aber auch gegen Portugal zu bestehen, braucht das Team rund um Jüngster Lamine Yamal wieder eine Spitzenleistung. Ich denke, wir müssen uns in unserem Spiel, in unserer Intensität und in jeder Hinsicht weiterentwickeln. Aber wir sind uns der Qualität, die wir besitzen, bewusst. Wir haben vor keiner Nationalmannschaft Angst, wir sind Spanien und das müssen wir auf dem Platz beweisen. Aber wir haben Vertrauen in uns. Portugals Superstar Cristiano Ronaldo zeigt sich im Vorfeld vom spanischen Team beeindruckt, weiß, dass es ein schwieriges Spiel wird und hofft, dass seine letzte WM-Reise noch weitergeht.
4: Es ist meine letzte WM, ich werde sie so sehr wie möglich genießen. Hoffentlich wird es nicht mein letztes Spiel bei der Weltmeisterschaft sein, denn ich möchte weitermachen.
3: Anpfiff ist um 21 Uhr und ab 2 Uhr früh steigt dann noch das viel diskutierte Spiel zwischen Co-Gastgeber bei USA und Belgien.
1: Und der Fußball-Weltverband FIFA hat die Beschwerde von Belgien gegen die Aufhebung der roten Karte für US-Stürmer Balogun abgewiesen. Dieser kann jetzt fix im Achtelfinale der USA gegen Belgien antreten. Präsident Trump hatte persönlich gegen die Entscheidung des Schiedsrichters nach einem Foul im Spiel gegen Bosnien interveniert. Das waren die Nachrichten mit Daniela Nicolai.
5: Ja, der Abend, der ist lau, die Nacht angenehm kühl, also perfekt zum Durchlüften, weil die Fenster, die schließen wir dann morgen ganz, ganz schnell wieder. Es wird nämlich sonnig und heiß mit um die 32 Grad. Noch für den Rest der Woche bleibt es aus heutiger Sicht heiß mit 30 Grad und drüber. Sie sind sicher unterwegs mit dem Radio Vorarlberg Verkehrsservice um 7:58. Da läuft es, sind uns keine Verzögerungen gemeldet. Gute Fahrt.
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6: Der Nationalrat in Österreich trifft sich diese Woche an 5 Tagen hintereinander. So viele Sitzungstage hintereinander hat es zuletzt vor mehr als 30 Jahren gegeben. Es sind die letzten Sitzungen im Nationalrat vor der Sommerpause. Es geht dabei vor allem um die Frage, wofür der Staat in den kommenden 2 Jahren Geld ausgeben soll. Am Freitag wird darüber abgestimmt. Heute ist eine Veränderung bei der Pickerüberprüfung von Fahrzeugen beschlossen worden. So ein Pickerl brauchen Autos, damit sie im Verkehr fahren dürfen. Das Pickerl zeigt, dass das Auto regelmäßig überprüft wird und dass technisch alles damit in Ordnung ist. In Zukunft müssen Fahrzeuglenker das Pickerl nicht mehr so oft überprüfen lassen. Russland hat die ukrainische Hauptstadt Kiew und Vororte mit Raketen und Drohnen angegriffen. Viele Menschen sind getötet oder verletzt worden. Viele Häuser sind zerstört worden. Der neue russische Angriff ereignete sich vor dem NATO-Treffen in der Türkei. Vertreter der NATO treffen sich morgen und am Mittwoch. In Griechenland, Spanien, Portugal und in Frankreich gibt es heftige Brände. Durch sehr hohe Temperaturen und starken Wind ist die Brandgefahr gestiegen. In der griechischen Stadt Thessaloniki hat ein Feuer in einem Industriegebiet großen Rauch verursacht. Auch in einer Kleidungsfabrik hat es zu brennen begonnen. Die Flammen haben sich bis zu Wohnhäusern von einem Vorort von Thessaloniki ausgebreitet. Rettungskräfte mussten mehrere Bewohner in Sicherheit bringen. Auch in Frankreich in den Bergen nahe der Grenze zu Spanien hat es große Brände gegeben. Auch dort mussten viele Menschen ihre Häuser verlassen und sind große Flächen verbrannt. Das waren die Nachrichten in einfacher Sprache, gelesen von Eva-Maria Fohn.
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7: Herzlich willkommen. Ich begrüße Sie zu einem Werkstattgespräch anlässlich der bevorstehenden Premiere der diesjährigen Opernrarität der Bregenzer Festspiele, die Ausflüge des Herrn Brocek von Leos Janáček. Es ist ein in vielerlei Hinsicht außergewöhnliches satirisches Werk und auch von der Handlung her sehr spannend, denn der Held Brocek wird auf mehrere Reisen in ferne Länder und Zeiten geschickt. Ich lade Sie also dazu ein, eine knappe Stunde mit uns mitzureisen, und ich habe auch sehr nette Reisebegleiter hier bei mir. Bitte begrüßen Sie mit mir zunächst einmal Festspielintendantin Lili Paasikivi.
8: Guten Abend.
7: Ein komplexes Werk wie dieses braucht den entsprechenden musikalischen Leiter. Robert Jindra ist das. Links von mir ergibt sein Bregenz-Debüt. International bekannt und auch in Bregenz kein Unbekannter ist Regisseur Yuval Sharon. Er war schon 2009 als Regieassistent hier beim Spiel auf dem See Aida. Herzlich willkommen.
9: Dankeschön. Hallo.
7: Und ein mit Preisen fast überschütteter Bühnenbildner ist auch John Bausor. Er zeichnet für das spektakuläre Bühnenbild dieser Produktion verantwortlich.
10: Guten Abend.
7: Und natürlich auch für die Kostüme.
10: Dankeschön.
7: Ja, was erwartet Sie in dieser Stunde? Hoffentlich erhellende Gespräche, Einblicke und auch einige musikalische Kostproben. Lili Paasikivi, letztes Jahr wurde hier eine monumentale Tragödie gezeigt, Ödip von George Enescu, jetzt eine komische Oper von Leos Janáček. Was hat für Sie den Ausschlag gegeben, dieses Werk auszuwählen?
8: Also natürlich zuerst bin ich eine große Fan von Janáčeks Musik. Also, aber dieser Brocek ist sehr selten gespielt. Ja, jetzt einige Mal in den letzten Jahren, aber trotzdem ist es so schön, eine wenige spielte Janáček zu präsentieren. Brocek ist ein fantastisches Werk von Ironie, Satire, Fantasie und immer noch aktuelle Themen. Also in der Welt heutzutage gibt es leider sehr viele Brocheks. Und ich glaube, wir können auch etwas hiervon kennen. Das ist ein tolles Werk und dient wirklich mehrere Produktionen in die Welt. So, ich hoffe, dass nach unserer Produktion auch Brocek hat noch mehr Chancen in die Theaterbühne.
7: Robert Jindra, Sie haben schon zahlreiche Werke von Leos Janáček dirigiert. Sie sind wirklich ein absoluter Janáček-Kenner. Was würden Sie sagen, wie würden Sie diese spezielle

0: Natürlich, die Musik finde ich total interessant, spannend. Und wie Lilly hat schon ganz klar gesagt, der Brocek bleibt irgendwie hinter der Ecke von allen anderen Opern von ihm, leider. Weil das Stück macht wirklich einen großen Spaß. Aber, muss ich ganz ehrlich zu sagen, das ist ein Stück, der braucht wirklich ein starkes Ensemble, super Sänger und ein tolles Orchester und Chor dazu haben. Deswegen hochwahrscheinlich, das ist das Argument darauf, dass viele Opernhäuser haben keine Chance, das irgendwie realisieren.
1: Hier haben wir die Wiener Symphoniker, den Prager Philharmonischen Chor und ich glaube 11 Sängerinnen und Sänger, großartige Sängerinnen und Sänger, die das hoffentlich meistern werden. Yuval Sharon, Leos Janacek war ein Erneuerer in der Musik. Das sind Sie auch als Regisseur. Sie haben gerade zuletzt 6 Jahre lang auch die Detroit Opera künstlerisch maßgeblich geprägt. Welchen Reiz hat für Sie denn diese Buffo-Oper, an der ja sich die Librettisten geradezu abgearbeitet haben? Und welche Geschichte wollen Sie erzählen?
2: Ja, es ist einerseits, ich muss sagen, sehr schön, gerade heutzutage und gerade jetzt an einer komischen Oper zu arbeiten und jeden Tag bei der Probe zu lachen und Spaß zu machen. Und besonders auch die künstlerische Leitung von allen Beteiligten irgendwie zu loben und und auch daraus zu lottern. Das macht unglaublich viel Spaß. Und bei diesem Stück, was mich am meisten fasziniert ist, wirklich eine Begegnung mit dem Unbekannten. Wir haben eine Figur, er heißt Herrn Brocek. Er fährt in dem ersten Teil zum Mond. Es ist ein bisschen unerklärlich, wie und warum. Aber plötzlich, er hat zu viel getrunken am vorigen Abend und wacht auf oder was so ähnliches. Und plötzlich ist er auf dem Mond. Und für jeden normalen Mensch wäre das der beste, eine wunderschönen Anlass, sein Gehirn, sein Herz, seine Seele zu erweitern. Etwas, was man nicht erkennen kann, ist plötzlich vor ihm. Und was macht denn Herr Brocek? Er ist irgendwie irritiert und denkt, oh, wie bin ich hierher gekommen und wie komme ich wieder wie kann ich wieder zurück zur Erde gehen?
1: Und wo ist mein Bier?
2: Und genau, wo ist mein Bier und wo ist mein Würstchen? Also die sind meine Lieblings... das macht mein Leben. Mein kleines Haus, mein Essen und mein Trinken. Es klingt ein wenig wie Papageno vielleicht und hat so eine Ähnlichkeit. Also in dem ersten Teil, es ist reiner Spaß und reine Komödie und wir sind jeden Tag bei der Probe, wir lachen uns zum Tod über das Stück. Das Stück ist so genial. Aber in dem zweiten Teil macht es eine große Änderung. Und in dem zweiten Teil ist er plötzlich konfrontiert mit seiner eigenen Vergangenheit. Und was ich glaube, Janacek so stark sagt, ist, dass wir sehen eine Figur, die genauso fremd ist, die Außerirdische auf dem Mond sind genauso fremd wie seine eigene Geschichte. Und ich glaube, wir alle können das verstehen. Also wir müssen nicht Brocek nur als irgendwie blöde Figur, die wir irgendwie nur der Finger zeigt und sagt, ach, der gehört nicht zu uns. Besser ist zu sehen, wie sind wir alle Brocek? Wo sind wir engstirnig? Wo sind wir, haben wir einen Mangel an Kuriosität in die Welt, in unsere Geschichte, unsere Gesellschaft? Und das hat mich am meisten fasziniert.
1: Vielen Dank fürs Erste, Yuval. Bevor ich meine Frage an John Bowser richten, muss ich noch ein Versäumnis nachholen. Dramaturgin Anke Rautmann wird freundlicherweise übersetzen. Herzlichen Dank dafür. Ja, es ist immer jedes Jahr ein großes Vergnügen, bei diesem Werkstattgespräch mitten im Bühnenbild zu sitzen. Das ist auch diesmal so und für das spektakuläre Bühnenbild zeichnen.

0: John Bausor verantwortlich. John, die Menschen hier sehen, was da hinten ist, aber die Hörerinnen und Hörer an den Radiogeräten nicht. Können Sie bitte einen kurzen Abriss des Stage Designs geben?
1: Can you please give us a little overview of the stage design, because the people in the radio won't see what we see.
2: Well, I'm sorry that not only can you not see it on the radio, but you actually I'm having to speak about it in English. But what we're looking at here is, I suppose, a naive description of a Czech street, as though it might have been drawn by a child, or maybe kind of as something from a kind of 1980s computer game. It's got a linear format that is made of triangles and squares, a kind of Bauhausian shapes. And it's very simple. It's all the same. It's as you would imagine somebody who doesn't really observe the world in any other way, but here's a house and here's another house. There's no description to anything. And at the center of that street is a house, is this kind of Kleiner's house. It's a three-dimensional space, but it's, again, in a very simplistic way, almost like a church, just sitting in the middle of the space, with a kind of DDR-esque kind of quality to its wallpapering. It's grey, it's monochromatic. It sits in the past. We don't know where, but it may be somewhere in the earlier 20th century. A television, an armchair, looking at a television, nothing else, two windows, and some beams, and that's just floating in space. It's all very black and white.
1: Ja, wenn man das jetzt beschreiben sollte, sieht man erstmal eine Straße, und diese Straße ist in einer sehr naiven, simplen Art designt, fast wie ein Kinderbild. Die Häuser sind alle genau gleich arrangiert. Man könnte denken, es ist vielleicht auch aus einem 1980er-Jahre-Computerspiel entstanden. Genau, und man sieht in der Mitte dieser Häuserreihe in der Straße eben noch ein weiteres Haus, und dieses weitere Haus ist ebenfalls sehr simpel und sehr linear. Es könnte auch eine kleine Kirche sein. Und das ganze Ambiente erinnert ein kleines bisschen vielleicht an die späte DDR, von der Art und Weise, wie diese Tapete da ist. Alles ein wenig monochromatisch, einfarbig. Es ist nicht ganz klar, wo wir uns befinden, aber irgendwo im späten 20. Jahrhundert. Man sieht da auch nicht mehr als ein Sessel und einen Fernseher. Das war's.
0: Ja, dieses Bühnenbild mag auf den ersten Blick vielleicht simpel erscheinen, aber es tut sich gleich was, das kann ich versprechen, denn irgendwie muss ja dieser Brocheck auf den Mond kommen. Mehr sage ich jetzt nicht, wir sprechen nachher darüber, denn ich glaube, wir lassen jetzt fürs Erste mal wirklich die Musik auch zu Wort kommen. Und zwar steigen wir in den Prolog ein und hören die Arie des Brocheck mit dem britischen Tenor Peter Hoare. Er hat diese anspruchsvolle Rolle schon mehrmals gesungen, zuletzt in der gefeierten Neuproduktion an der Berliner Staatsoper im vergangenen Jahr. Und zusätzlich zu ihm singt Sopranistin Gaia Napast als Kellner Schischnischek und am Klavier begleitet Demian Ewig. Ich bitte die beiden Sänger auf die Bühne.

0: Herzlichen Dank, Gaia Napas und Peter Hoar. Ja, die Verwandlung auf der Bühne, sie hat geklappt. Das fast 5 Meter hohe Haus wurde zur Rakete. John Bowser, wie kann das funktionieren? Das ist ja eine ausgeklügelte Konstruktion, die quasi nicht zu schwer sein darf, aber doch massiv ist. Und wie funktioniert das Ganze?
1: Yeah, John, we just saw the turning of the house becoming a space rocket. How does this construction work? It shouldn't be too heavy and still massive and stable enough.
2: Well, one of the privileges about being in the Bregenz Festspiel is the prowess of the engineering team here. They have this ability, and it's world-renowned, to create these objects that can do amazing things on the lake or in this house here. And here we have the house that that took off not before your eyes on the radio, but it takes off and spins and lands in the moon. And it's kind of referencing another voyage to the moon that was Méliès, his movie from the, I think it was about 1903, where you saw essentially a rocket pierce the eye of a moon in this kind of early silent film. And like that, it's piercing our moon. And it's a clever construction, a forklift truck. We would call it in Britain. And it's something that allows our house to cantilever on the front of it and move up and down stage, but also move into the air and then also revolve. And dear Peter, who has just been singing to you so beautifully, is the lucky person to go flying in that moon attached, like a rocket, you know, like an astronaut might be doing when he might walk into space, attached to a point at the back of the house that allows him to walk around the house in 3 dimensions as it's flying through space.
1: Yeah. Genau, was man hier gesehen hat, ist der Flug dieses Hauses. Und ja, das ist natürlich möglich, weil Bregenz Festival berühmt ist für seine genialen Ingenieure, die nicht nur hier im Festspielhaus, sondern auch auf der Seebühne unglaubliche Objekte bauen mit Beweglichkeiten. Da kann man von träumen. Und so eben auch hier diese Konstruktion. Jetzt muss ich gucken, wo ich mich. Die Konstruktion ist ein bisschen inspiriert von einem Film aus dem Silent Movies, aus der Stummfilmzeit, nämlich von Méliès 1903. Da sieht man, wie jemand in den Mond fliegt mit einer Rakete, und da hat er sich sozusagen von inspirieren lassen, von diesem Abheben, von dem Drehen und dann mit dem Landen mit der Spitze auf dem Mond. Und die Technik ist eigentlich eine Gabelstapler-Technik, die es erlaubt, dass man das Haus nach oben, aber auch nach vorne und nach hinten bewegen kann. Und der Sänger, der abhebt, ist Peter Hoar, den wir gerade gesehen haben in der Hauptrolle als Brojack, der da drin verbunden ist mit in einem bestimmten Harness, also er ist sehr sicher, aber er ist verbunden wie so ein Astronaut in einer Raumkapsel und fliegt mit und kann sich aber sozusagen auch bewegen und an der Wand herumkrabbeln, und das gibt natürlich einen sehr spannenden Effekt.
0: Vielen Dank, Anke Rautmann. Ich bin ja gespannt, was dann im zweiten Teil passiert, wenn Brojek ins 15. Jahrhundert katapultiert wird. Also da darf man wirklich gespannt sein. Musikalisch ist ja so, Robert Jindra, das ist ja, man könnte ja fast von einer Doppeloper sprechen. Die 2 Teile sind höchst unterschiedlich musikalisch und bieten einen enormen Reichtum. Also ich sage jetzt vom Walzer bis zu den kriegerischen Chorgesängen im zweiten Teil.
3: Na, Janáček hat das wirklich super komponiert, weil ich finde, das ist ein Werk, wo er benutzte wirklich einen Humor. Normalerweise er komponierte die Oper mit der tragischen Frauen immer und die Handlungen sind immer bei ihm sehr stark philosophisch oder traurig, muss ich sagen. Und der hat perfekt die alle Witze in die Musik passiert. Das muss ich ganz ehrlich sagen. Eigentlich, ich sage, das ist ein tschechischer Rosenkavalier. Weil der erste Teil, der erste Hälfte ist quasi nur ein Walz. Sehr komplizierter Walz, aber trotzdem Walz. Und plötzlich nach der Pause kommt die zweite Hälfte. Plötzlich der Humor geht einfach weiter und wir spielen wirklich die historische Drama, kann man sagen, mit der großen Choral, Husitz-Choralen. Also die Musik ist total unterschiedlich, total unterschiedlich. Erste Hälfte ist wirklich humorvoll und farbenvoll und die zweite Hälfte, finde ich, das ist wirklich echte Drama, das kann man sagen, aber trotzdem witzig.
0: Also das sind die Wiener Symphoniker sehr gefordert, aber auch der Prager Philharmonische Chor unter der Leitung von Lukas Wasilek im zweiten Teil natürlich auch sehr stark. Und was natürlich die zwei Teile auch mit sich bringen, ist, dass die Sängerinnen und Sänger gleich in mehrere Rollen schlüpfen müssen, und zwar in sehr verschiedene Rollen, teilweise in vier verschiedene Rollen sogar. Und es handelt sich ja um Sängerinnen und Sänger und nicht um SchauspielerInnen, wenngleich Peter Hoare, er hat wirklich wie ein Schauspieler agiert. Yuval Sharon, was geben Sie da den Sängerinnen und Sängern mit auf den Weg, dass sie das auch authentisch vermitteln können?
4: Ja, das ist eigentlich für mich die beste Teil meines Jobs, irgendwie mit den Sängern Gestalten herzustellen, die wirklich was transportieren können von Ideen und Geschichten, dass die, ich glaube, ein singenden Mensch spürt alles nicht nur aus dem Mund, sondern durch den ganzen Körper. Und ich ermuntere immer die Sänger, richtig das nicht nur zu singen, aber auch zu denken, wie man physikalisch reagieren könnte. Und dass solche große Aufwände wie auf die Wand klettern bei einem drehenden Haus und so weiter, bringt jeden Sänger zu einem, es fordert jeden Sänger wirklich zu erkennen, dass man singt mit seinem ganzen Körper und man agiert auf die Bühne als ganze Figur. Und das ist für mich immer eine große Lust. Und manchmal bei einem Stück wie dieses, das so kompliziert ist, ist man am Anfang wirklich sehr stark nur im Kopf beim Zählen und beim Denken, was ist das nächste Wort auf Tschechisch? Und was heißt das denn eigentlich? Aber bei der Probe, was langsam angeht, ist so eine Art von, was Robert so schön gesagt hat, wir bauen ein Ensemble, wir bauen eine Gruppe, die gemeinsam den Abenteuer zum Mond und zu der Vergangenheit das Publikum einlädt für ein Abenteuer. Und ich glaube, unsere Aufgabe besteht darin, sie alle zu verführen irgendwie und wirklich die Ohren aufmachen, Herz aufmachen, Augen aufmachen, um diese schöne Geschichte, diese schöne Ideen auch irgendwie mitzuerleben.
0: Eine sehr schöne Botschaft von Yuval Sharon. Robert, eine Frage, er hat das Tschechische angesprochen. Ich fand es sehr schön, diese Klangfarbe vorhin zu hören. Und die Oper wird in tschechischer Sprache mit englischen und deutschen Übertiteln dreimal aufgeführt. Aber ich glaube, das macht Sinn, weil Janáček war die Sprachmelodie enorm wichtig und sie hat seine Komposition geprägt.
3: Genau, bei Janáček eigentlich das Wort ist das Wichtigste, muss man sagen. Wenn unsere Sprache ist sehr kompliziert und alle kleinste Kleinigkeiten bedeutet wirklich sehr. Das gibt sofort einen Unterschied zwischen, zum Beispiel Jenufa sehr oft singt Mamičko, Mamičko, das heißt Mutti. Und wenn im Ausland sehr oft höre, Mamitschko, wie das in Noten steht. Das heißt aber, mein Geschirrspüler. Also das muss man wirklich ganz klar wissen, den Text. Und ich finde, dass für diese Projekte unbedingt nötig ist, eine tschechische Coach oder tschechische Dirigent dazu haben. Das muss ganz klar sein. Weil ganz ehrlich zu sagen, Janáček hat nicht immer pünktlich das notiert. Wirklich, nicht ganz pünktlich. Der hat das für unsere Sänger komponiert. Also das ist für uns ganz natural oder natürlich. Aber wenn das üben die Ausländer, die sind total korrekt mit den Noten, aber manchmal, das gibt diese Unterschiede, die sind wirklich manchmal lächerlich. Aber zum Glück, wir haben ein super Team und ich muss ganz ehrlich sagen, ich bin begeistert mit dem Juval und seinem Team, weil ich finde, dass diese Inszenierung wirklich farbenvoll, spektakulär und Spaß macht. Und ich bin total sicher, dass der Janáček damit mit dieser Inszenierung total begeistert würde.
4: Ich wollte auch sagen, dass was ich von Robert gelernt hat in die letzten paar Wochen, ist, wie man diese Musik anhört. Es ist diese Sprachmelodien, die die Sängerin singen, aber was das Orchester macht, also in dem Orchester sind so viele schöne Melodien und so viel schöner Gesang. Aber Janáček hat das wirklich, wie du das so gut gesagt hast, hat das wirklich, es ist alles im Orchester und wir sind uns sehr gewöhnt, dass Gesang, der Gesang die Melodie irgendwie leitet. Und bei Janáček ist es dann hauptsächlich umgekehrt. Ich weiß nicht, ob du was dazu sagst.
3: Ja, selbstverständlich. Da eigentlich, das gibt viele Melodien, welche normalerweise klingen oder sehen man das in der Partitur, die zwei Quartolen. Ta, ta, ta, ta, ta, ta, ta. Aber wenn der Sänger das so singen, dass er Dobrý bitte, Dobrý bitte, und die Musiker müssen eigentlich, aber hätten darauf irgendwie reagieren, weil der Janáček das immer wiederholt. Zuerst, dass sie im Orchester und der Sänger das übernimmt werde, oder umgekehrt. Das ist wirklich das Wichtigste bei Janáček. Das muss immer das Wort kommunizieren mit den Musiker, mit der Musik. Das ist das Wichtigste dabei.
0: Ja, und da hören wir jetzt genau hin. Also es ist wieder Zeit für Musik, denke ich, wenn wir schon über die Musik sprechen. Und zwar gibt es natürlich nicht nur Brocek, es gibt auch ein Liebespaar, Malinka und Masal. Masal ist ein armer Künstler, der mit großer Leidenschaft an einer Rakete baut. Und wir hören jetzt Sopranistin Tatev Baroyan und Tenor Michails Tschulpajews. Ich hoffe, ich habe es richtig ausgesprochen. Beide sind übrigens auch in Dreifachrollen zu erleben. Herzlich willkommen.

0: Herzlichen Dank.
1: Wie kann man sagen, dass Janáček unmelodisch ist? Das geht nicht.
2: Das ist richtig, wenn man vor dem Sternenhimmel dieses Duett hört, ist man, glaube ich, wirklich sofort im Zauber dieser Musik. Und verzaubern, das wollt ihr ja alle mit dieser Oper. Yuval Sharon, ich möchte kurz auch Ihr Buch ansprechen, das Sie geschrieben haben, A New Philosophy of Opera, wo Sie eigentlich auch die Vision einer Anti-Elite-Oper zeichnen, einer Oper, die für alle zugänglich ist und die auch dieses gewaltige kulturelle Phänomen ist, das Massen bewegen kann. Also ich glaube, das ist auch etwas, vielleicht können Sie dazu noch was sagen, wie das gelingen kann.
3: Ich glaube eigentlich hier in Bregenz ist so eine Art Oper schon vorhanden. Ich meine, wenn ich an die Seebühne denke, das ist so immer Tausenden von Leuten, die von Musik und Spektakel und auch Natur gleichzeitig begeistern kann. Die Idee, dass die Oper nicht in einem geschlossenen heilen Welt irgendwie stattfindet, ohne Berührung an unserem täglichen Leben. Dass stattdessen die Oper hat seine stärkste Energie, wenn es Atmen aus unserem täglichen Leben holt. Und eigentlich dieses Stück, Brocek, spielt auch mit dieser Frage von eigentlich auch Kunst. Also es gibt genau in diesem ersten Teil einen Streit zwischen hoher Kunst und niedriger Kunst. Und Janáček hat besonders für diese wichtige Oper eine Geschichte von einem komischen Roman ausgewählt. Genau wie seine nächste Oper ist Die schlaue Füchslein, ist ein Stück von einem Zeichentrickfilm. Also er hat sich interessiert in genau die sozusagen Popkultur, die um ihn herum war, und hat das dann auf die Bühne gebracht, teilweise zu zeigen, schöne Musik ist schöne Musik, ist schöne Musik. Wenn es Klassik ist, ist toll. Wenn es gute Popmusik ist, auch toll. Wenn es ein Walz ist, ist super. Die Musik auf die Straße, für mich ist ähnlich wie Gustav Mahler, der auch irgendwie Ländler und verschiedene Art von seiner populären Zeit in einer Symphonie zusammenflechten konnte. Ich glaube, Janáček hat was ganz Ähnliches, dass die Musik und die Sprache um ihn herum hat ihn zu solchen Meisterwerken uns inspiriert. Und das finde ich eine große Wurf.
2: Würden Sie dem zustimmen, Robert Jindra?
1: Absolut. Der Yuval für diese Musik oder Janáček-Musik wirklich fantastisch. Ich habe das sofort gemerkt, weil der macht die Inszenierung wirklich in der Symbiose mit der Musik. Und er versteht fast kein Wort auf Tschechisch, aber trotzdem, ich habe immer ein Gefühl bei ihm, dass er ganz klar weiß, was bedeutet es, und er macht das. Und ganz symbios mit der Musik. Das ist nicht ganz normal momentan mit diesen Zeiten.
2: Lili Paasikivi, als Festspielintendantin sind Sie natürlich auch sehr interessiert, ein Publikum von morgen zu gewinnen, nicht nur von heute, sondern auch von morgen. Also dieses von Yuval Sharon angesprochene Anliegen, eine offene Zugänglichkeit zu schaffen, ist, glaube ich, ein zentrales Anliegen der Bregenzer Festspiele.
4: Ja, absolut. Bregenzer Festspiele ist ein Festival für alle, wirklich. Und das sieht man auch, wenn wir 200.000 Leute am See haben. Die sind alle nicht Hardcore-Opera-Lovers, aber sehr viele Leute wollen hier Musik, Theater und dieses Spektakel zu erleben. Das finde ich fantastisch. Aber auch als Kuratorin finde ich, es ist super wichtig, dass wir neue Werke, zeitgenössische Themen, Multi-Art-Form, also Künstler von unterschiedlichen Genres mitbringen. Wir müssen ein Programm machen, die spricht für alle. Zum Beispiel im Werkstattbühne dieses Jahr haben wir sehr wichtige Themen von Social Media, von ja, zeitgenössische Themen wie Passion of the Common Man und so weiter. So immer, wenn ich plane ein Programm, ich habe also mehrere Jahresprojekte in meinem Kopf. Also was machen wir dieses Jahr, vielleicht nächstes Jahr etwas anderes, so dass in langen Lauf erreichen wir junge Leute, ältere Leute, Classic Music Aficionados und andere auch. Es ist wichtig, ein Festivalprogramm ist wie ein Buffet. Etwas muss alle finden.
2: Die Ausflüge des Herrn Brocek wird am 23. Juli Premiere feiern. Yuval Sharon, Sie haben es vorhin schon kurz angedeutet. Das Werk basiert ja auf zwei satirischen Erzählungen eines tschechischen Dichters namens Svatopluk Ček. Und dieser Svatopluk Ček tritt ja interessanterweise am Beginn des zweiten Teils irgendwie auf. Aber Sie haben, glaube ich, daraus einen Dichter des 15. Jahrhunderts gemacht. Ist das richtig?
3: Das ist richtig so, weil ich gedacht habe, okay, ich konnte Svatopluk Ček nicht, bevor ich diese Oper mit dieser Oper angefangen habe. Und dann, wo er auftretet in der Oper, so nah an den 15. Jahrhundert, ich glaube, er ist wie der Bote von diesem Vergangenheit. Statt irgendwie zu denken, er kommentiert auf die Geschichte, das passiert immer noch in dem Text, aber irgendwie, man hört in seiner Musik was ganz anderes. Also man hört sofort, als er zu singen beginnt, spüren wir diese große Wendung, was in dem Stück passiert. Dass wir plötzlich gehen in der Tiefe. Wir forschen unsere Wurzeln. Wir finden durch Kunst, da er immer noch ein Dichter ist, dass die Kunst wirklich ein Weg ist, eine Neugier über unsere eigene Herkunft erschaffen kann.
2: Gibt es da musikalisch auch noch was da hinzuzufügen bei diesem Auftritt dieses jetzt Dichters aus dem 15. Jahrhundert?
1: Eigentlich, das muss man sagen, das ist einzige Arie in diesem Stück, wo wirklich ganz unterschiedlich klingt, und das ist echt eine Arie. Das kann man sagen, das ist eine Nummer-Arie. Das ist untypisch bei Bernacek. Und die Musik ist etwas irgendwie, was irgendwie levitiert auf der Bogen. Also ja, das kann ich dann nur bestätigen, das ist so.
2: Ja, und diese Arie, die hören wir jetzt natürlich. Und besonders schön finde ich, dass der Bariton den gleichen Vornamen besitzt wie Svatopluk Ček, nämlich Svatopluk Zem. Und ich bitte ihn auf die Bühne, und am Klavier begleitet wieder Demian Ewig.

0: Walter Glücksam. Ja, es ist kein allzu langer, aber ich denke ein einprägsamer Auftritt dieses Dichters aus dem 15. Jahrhundert, der hier natürlich noch in Alltagskleidung auftritt. Deswegen, ich bin sehr gespannt, über das haben wir noch nicht gesprochen, John Bowser, die Kostüme.
1: 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How do they look like, particularly now the character who appears in the 15th century?
2: Well, they're very varied. We go to three very different places, and as we bury beneath the floor into the kind of archaeology of the 15th century, they get more and more visual, more and more detailed. We start in a very monochromatic place, which is very contemporary. 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They are cubes that the chorus sit and principal singers sit and stand within. So you cannot see their faces. They can see you, but you can't see them. But you can hear them. So it's a very strange phenomenon of watching these boxes move around on stage like living organisms. And then when we go into the 15th century, we're suddenly in something very real, very concrete, very three-dimensional. We've gone from this kind of sense of simplicity to actually where the real heart is of the world that Wojciech's existence sits on, his history, the history of the place, his country that he lives. 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They are very real. 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They have a real weight to it, and suddenly we're in a very real place.
1: Also die Kostüme sind wirklich komplett unterschiedlich, drei verschiedene Arten von Kostümen. Wir starten sozusagen in den 1980er Jahren. Es fühlt sich alles ein bisschen simpel an, einfach gestaltete Kostüme, und sie werden immer detaillierter. In der Mondlandschaft ist es eigentlich Kubismus, den wir da sehen. Ein bisschen wie Stanley Kubrick, wenn man überlegt, 2001 Odyssee im Weltraum, der Film. Wir sehen ein etwas Kubisches, in dem Sinne, dass tatsächlich die Sänger und Sängerinnen und der Chor in Boxen verschwinden. Man kann also keine menschliche Gestalt, keine Gesichter mehr erkennen, sondern sie sind komplett in einer Box. Das ist ein sehr, sehr seltsames Phänomen. Das heißt, man kann sie gar nicht wirklich mehr als lebendiges Organismen identifizieren. In der Situation ist ja auch Wojciech. Dann im 15. Jahrhundert werden wir immer realer, immer konkreter, immer dreidimensionaler. Also diese ganze Simplizität, die wir vorher hatten, bekommt etwas sehr Reales und Detailreiches. Und John Bowser ist auch von Künstlern aus der Renaissance inspiriert gewesen, unter anderem Giotto, und die Art, wie er mit Perspektive umgegangen ist, mit perspektivischer Verkürzung damit experimentiert hat. Und wir kommen da auch immer mehr zu dem Kern von Wojciechs Herz, könnte man sagen, seiner eigenen Vergangenheit, und die ist sehr, sehr real und sehr konkret.
0: Dankeschön. Also ein sowohl musikalisches als auch visuelles Erlebnis, wird mit Sicherheit garantiert sein. Yuval Sharon, lassen wir uns zum Schluss vielleicht noch über etwas Unerfreuliches, über die Politik reden. Insofern, weil ich gerne fragen würde, ob Sie neben dieser satirischen Komponente auch noch eine gewisse Aktualität hereinbringen wollen. Man darf ja auch nicht vergessen, Janáček hat diese Oper während des Ersten Weltkriegs komponiert. Inwieweit reicht auch diese Idee von den Hussitenkämpfen? Da gäbe es ja auch Verbindungen zur Gegenwart.
3: Ja, auf jeden Fall. Ich glaube, die Verbindung zu heute war auf jeden Fall ein Ausgangspunkt für den ganzen Team. Denn wir wollten Ihnen alle was anbieten, was nicht so eng nur an die tschechische Geschichte ist, denn ich musste das alles recherchieren, bevor ich diese Arbeit angefangen habe. Es ist nicht wie bei Robert, wo es dann wirklich seine Heimat ist, seine Heimatsgeschichte ist. Aber was ist noch ganz menschlich in diesem Stück, das ist, dass man erheben konnte aus dem ganz spezifische Zeit und ganz spezifisches Land, woraus es besteht. Und dort gibt es unglaublich viele Züge in unserer Welt. Ich glaube, die Idee von einem eingekapselten Mensch, der kein Neugier hat auf das andere, auf den anderen, auf die anderen, ist irgendwie etwas, ein Phänomenon, den wir ganz gut kennen. Irgendwie, dass man denkt, er hat einen Fernseher, wir haben jetzt in unserer Tasche alle einen Weg, uns einen Kontakt mit der Welt zu verlieren. Obwohl wir denken, wir verbinden uns miteinander. Stattdessen irgendwie muss ich sehen, genau wie Brocek, eine Art von Einkapseln, wo ich nur mein eigenes Bild sehe, wo ich nur meine eigene Meinung wiederholt wird, wo wir uns alle irgendwie eigentlich weiter distanziert voneinander fühlen. Und das kommt aus einem Grund, wo man wirklich seine eigene Geschichte nicht mehr kennt. Und wenn wir an unsere Vergangenheiten denken, finden wir unsere Verbindungen miteinander so viel stärker. Und der Brocek gibt uns einen Spiegel an solche Fragen, auch mit Lust, auch mit Farben, auch mit Spaß und Witzen und schöner Musik, hat es doch diese Schärfe, wo man denkt, wie bin ich, wie sehe ich mich in Brocek? Und wie kann ich das ändern für zum Gunsten die ganze Gesellschaft?
0: Lili Paasikivi, am Ende dieses Werkstattgesprächs, ich sehe leider, die Zeit ist vorangeschritten, also würde ich Sie noch gern fragen, wie groß jetzt Ihre Zuversicht für die bevorstehenden drei Vorstellungen ist? Sie waren sicher schon auf der einen oder anderen Probe. Bei der Uraufführung 1920 war ja das Publikum teilweise noch etwas überfordert, muss man sagen. Wird es hier in Bregenz anders sein?
4: Also ich bin ganz sicher, dass wir eine tolle Produktion hier haben. Ich habe das sehr viel gefolgt und mit so einer inspirierenden und fantasievollen Regisseur als Yuval ist, die Stimmung ist fantastisch, das Bühnenbild ist unglaublich und ich bin sicher, dass alle können hier genießen und auch stimuliert und das ist eine Herausforderung, eine positive Herausforderung. Und ja, ich bin sicher, dass es ist ein Erfolg.
0: Ich darf noch die drei Termine nennen. Die Premiere ist am 23. Juli. Dann gibt es eine weitere Vorstellung am 26. Juli und noch eine am 3. August. Ich möchte mich ganz herzlich für dieses wunderbare Gespräch mit euch allen bedanken und bei Ihnen fürs Zuhören. Und wir enden das Ganze natürlich mit Musik. Und zwar schließt sich der Kreis gewissermaßen. Wir steigen wieder.
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6: Am Mikrofon Daniela Nicolai. Am Nachmittag hat der fünftägige Sitzungsmarathon des Nationalrats vor der Sommerpause begonnen. Die ersten Tagesordnungspunkte umfassten eine Reihe von außenpolitischen Themen, darunter auch Südtirol. Tanja Malle.
7: Für Aufregung im Parlament sorgte heute ein Antrag der Freiheitlichen. Diese fordern Amnestie für die letzten noch lebenden Südtirol-Kämpfer, wie auch für die Verstorbenen. FPÖ-Abgeordneter Peter Wurm.
8: In der Ukraine ist die Frau Ministerin, sind das alles Freiheitskämpfer. Aber die Südtiroler Freiheitskämpfer, die sich eingesetzt haben für ihre Heimat, das sind für euch alles keine Freiheitskämpfer.
7: Der Antrag unterscheidet aber nicht zwischen den Aktivisten. Amnestie und Rehabilitation würden demnach auch für jene gelten, die in den 1950ern und 60ern mitunter tödliche Sprengstoffanschläge verübt haben. Die Kritik der grünen Abgeordneten Mary Dissoski.
9: Ja, die deutsche und auch die latinischsprachige Bevölkerung wurde diskriminiert. Die Menschen haben sich zur Wehr gesetzt. Aber zu dieser Geschichte gehören auch Gewalt, Sprengstoffanschläge und rechtsextreme Verbindungen einzelner Akteure.
7: Der Antrag der Freiheitlichen wurde vom Plenum, wie erwartet, nicht angenommen.
6: Zu je 8 Jahren Haft sind 2 Syrer im Folterprozess am Wiener Landesgericht verurteilt worden. Beide waren hochrangige Mitglieder im Assad-Regime, der eine ein General, der andere ein Kriminalbeamter. Das Gericht sprach sie schuldig, Regimegegner schwer misshandelt zu haben. Die Urteile sind noch nicht gültig. Frankreich kämpft mit einer Hitzewelle. Vor allem im Südwesten des Landes spitzt sich die Lage wegen der Waldbrandgefahr zu. 10.000 Menschen mussten bereits aus ihren Häusern flüchten. Auch die Tour de France leidet unter den extremen Bedingungen. Sarah Emler.
10: Sie sind rund um die Uhr im Einsatz. Die Löschflugzeuge versuchen, den Waldbrand nahe der Stadt Béziers im Süden Frankreichs unter Kontrolle zu halten. Es sei beängstigend, wenn das Feuer so nahe kommt, so Daniel, ein Tourist aus der Schweiz. Normalerweise kenne er so etwas nur aus den Nachrichten. Nun steht er im Stau mit Einheimischen und anderen Touristen, die versuchen, sich in Sicherheit zu bringen. Die Hitzewelle im Juni hat Böden und Wälder stark ausgetrocknet. Das Feuer kann sich im Nu ausbreiten. Auch die Tour de France bleibt davon nicht verschont. Die 3. Etappe findet ohne Zuschauer statt. Weitere Absagen sind nicht ausgeschlossen. Eine Studie in Scientific Reports zeigt zudem, dass der Hitzestress entlang der Strecke durch den Klimawandel deutlich zugenommen hat. Das Forschungsteam empfiehlt Anpassungen bei Routen und Zeitplänen.
6: In Kuba hat es erneut einen landesweiten Stromausfall gegeben, den 3. seit Jahresbeginn. Hauptgrund ist eine Ölblockade, die US-Präsident Trump im Jänner verhängt hat. Diese hat den Treibstoffmangel in den kubanischen Kraftwerken verschärft. Der Strom wird seither immer wieder abgeschaltet. Das waren die Nachrichten mit Daniela Nicolai. Und jetzt zum Wetter.
11: Die Nacht verläuft weitgehend trocken, die letzten Regenschauer klingen noch vor Mitternacht ab und es klärt mehr und mehr auf. Tiefstwerte 10 bis 20 Grad. Morgen Dienstag geht es in ganz Österreich recht sonnig und trocken durch den Tag. Allerdings ziehen auch Wolkenfelder durch, die am Nachmittag vorübergehend recht dicht werden können und den freundlichen Eindruck dann zeitweise trüben. Es weht teils kräftiger Westwind im Donauraum mit Böen um die 50 km pro Stunde. Die Temperaturen legen spürbar zu auf hochsommerliche 25 bis 33 Grad. Soviel zum Wetter von Michael Mattern.
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14: Stefan Höfel begrüßt Sie recht herzlich zu einer Konzertsendung mit Klängen aus Südafrika. Die waren nämlich im Rahmen der Reihe Musik in der Pforte am 21. Mai in Feldkirch zu hören. Der südafrikanische Künstler Mandisi Diantis hat da einige seiner bekanntesten Songs präsentiert, in Arrangements, bei denen auch ein Streicherensemble von Musik in der Pforte mitmusiziert hat. Diantis ist Sänger, Komponist und Trompeter. Geboren wurde er 1983. Sehr früh entwickelte sich sein Interesse für Jazz und Gospel. Später studierte er an der Universität von Kapstadt. Bekannt ist er vor allem aufgrund seiner ausdrucksstarken musikalischen Erzählkunst, vor allem was seine Texte betrifft, und aufgrund seiner emotionalen und eindrucksvollen Stimme. Musikalisch vereint er mehrere Stile von Jazz und Gospel über Pop, Soul bis hin natürlich zu südafrikanischen Klängen. Seine besonders klangvolle Stimme berührt, selbst wenn man eben von den Texten gar nichts versteht. In seinen Kompositionen beschäftigt sich Diantjes oft mit Themen wie Liebe, Kampf, Herkunft und Spiritualität. Im Jahr 2018 veröffentlichte er sein von der Kritik gefeiertes Debütalbum Somandla, das ihn als eine der führenden Figuren des zeitgenössischen südafrikanischen Jazz etablierte. Inzwischen ist er ein international gefragter Künstler und er beschäftigt sich zudem mit Themen wie Erneuerung und Wiedergeburt durch Musik. Wir hören nun die ersten vier Songs des Konzertes, das wir am 21. Mai im Rahmen von Musik in der Pforte aufgenommen haben. Die Interpreten sind Alexander Wonho Kim und Loni Mokoena Violine, Klaus Christa und Ali Delangis Viola, Kamuelo Moshoaliba Viola und Gesang, Kayana Pachko Violoncello, Chris Nyapa Violoncello und Gesang, Siyabonga Mtiale Kontrabass und Mandisi Diantjes Trompete und Gesang.

0: Thank you very much.
1: Die ersten vier Stücke aus dem Konzert des südafrikanischen Trompeters und Sängers Mandisi Diantyes beim Konzert im Rahmen der Reihe Musik in der Pforte am 21. Mai im Pförtnerhaus der Stella Vorarlberg in Feldkirch waren das. Die weiteren Musikerinnen und Musiker waren Alexander Wonho Kim und Loni Mokoena Violine, Klaus Christa und Ali Delangis Viola, Gomuelo Moshoa Liba Viola und Gesang, Kayana Pachko Violoncello, Chris Nyapa Violoncello und Gesang und Siabonga Mtiale Kontrabass. Die eben gehörten Titel heißen in der deutschen Übersetzung »Über das Streben nach einem besseren Leben«, »Eine Erinnerung daran, dass wir alle die Fähigkeit besitzen, anderen Heilung zu bringen«, »Über die Trauer nach dem Verlust eines geliebten Menschen« und Gedanken eines Menschen, der alles verloren hat. Seine Songs präsentiert Diantyes zumeist mit Band. Klaus Christa, der künstlerische Leiter der Pforte-Konzertreihe, musste also eigens für diesen Abend noch Arrangements in Auftrag geben. Die Arrangeure der Werke waren Simon Frick, François Poli, Bernie Mallinger und Moko Rankala. Diantyes singt in Isikosa, seiner Muttersprache. Sie zählt zu den 11 Amtssprachen in Südafrika. Auch in Botswana und Lesotho ist sie verbreitet. Rund 19 Millionen Menschen weltweit sprechen diese Sprache. Für unser Gehör besonders auffallend sind die sogenannten Schnalzlaute oder Klicklaute, also wie eben auch schon beim Namen der Sprache Gossa. Übrigens hat auch die weltweit bekannte Sängerin Miriam Makeba ihren Hit Pata Pata in Isikosa gesungen. Hier nun drei weitere Songs aus dem Konzert. In der deutschen Übersetzung bedeuten die Titel Ein Aufruf zur Menschlichkeit, Molo Sisi, wobei Molo eine Begrüßungsformel ist, und Eine reine Liebeserklärung.

0: Thank you.
1: Drei weitere Songs aus dem Konzert des südafrikanischen Trompeters und Sängers Mandisi Diantyes. Beim Konzert im Rahmen der Reihe Musik in der Pforte am 21. Mai im Pförtnerhaus der Stella Vorarlberg in Feldkirch waren das. Die Musikerinnen und Musiker waren Alexander Wonho Kim und Loni Mokoena Violine, Klaus Christa und Ali Delangis Viola, Kamuelo Moshoaliba Viola und Gesang und Kayana Patschko Violoncello, Chris Nyapa Violoncello und Gesang und Siabonga Mchale Kontrabass. Standing Ovations gab es an diesem Abend im Pförtnerhaus in Feldkirch und natürlich gab es auch noch eine Zugabe, Somandla, bitte um Führung durch den Schöpfer.

Sumandla, bitte um Führung durch den Schöpfer, war das. Die Interpretinnen und Interpreten waren der Trompeter und Sänger Mandisi Diantis, Alexander Wonhokim und Loni Mokoena Geigen, Klaus Christer und Ali Delangis Bratschen, Komoelo Moshoaliba Bratsche und Gesang, Kayana Pachko Violoncello, Chris Nyapa Violoncello und Gesang und Siabonga Mtiale Kontrabass. Die Arrangements haben Simon Frick, François Poli, Bernie Mallinger und Mo Korankala erarbeitet. Eine Aufnahme vom 21. Mai entstanden im Rahmen der Reihe Musik in der Pforte in Feldkirch. Dieser Mitschnitt ist eine Produktion des ORF Vorarlberg. Der Tonmeister war Christoph Maria Holzer, Musikaufnahmeleiter und Gestalter der heutigen Sendung Stefan Höfel. Die Abo-Reihe Musik in der Pforte ist derzeit in Sommerpause. Weiter geht es dann wieder im September, genauer gesagt am 17., 18. und 19. in Feldkirch und Hittisau. Dann stehen Werke von Ethel Smyth und Franz Schubert auf dem Programm. Und mit diesem Hinweis verabschiede ich mich aus dem Funkhaus in Dornbirn und wünsche Ihnen eine angenehme Nacht mit dem weiteren Programm von Radio Vorarlberg.

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1: Im Studio begrüßt sie Daniela Nicolai. Einige Themen des Nachtjournals. Bericht zum Tod eines psychisch kranken Häftlings zeigt systemische Mängel auf. Parlamentsdebatte über die mangelnde Abgrenzung der FPÖ zu den Identitären und die Nachwehen der Affäre um die Aufhebung einer roten Karte bei der Fußball-WM. Das Wetter morgen wird sehr warm und sehr windig. Nach dem gewaltsamen Tod eines psychisch kranken Häftlings in der Justizanstalt Hirtenberg in Niederösterreich ist der Bericht der Untersuchungskommission vorgelegt worden. Auf 180 Seiten listet er zahlreiche Systemmängel auf und gibt konkrete Empfehlungen zur Verbesserung. Der Häftling war an Verletzungen gestorben, die ihm Justizwachebeamte bei einem Transport im Dezember zugefügt hatten. Veronika Mauler berichtet.
2: Die Kommission hat die Gefängnisse Hirtenberg, Stein und Josefstadt besucht, mit 140 Personen Kontakt gehabt und auch frühere Berichte gesichtet, sagt der Kommissionsvorsitzende, der Strafvollzugsexperte Wolfgang Kratz. Missstände wurden schon lange angesprochen, etwa von der Volksanwaltschaft und der Innenrevision des Justizministeriums.
3: Die schlechte Nachricht ist, dass wenn diese Empfehlungen der letzten 25 Jahre zu erheblichen Teilen umgesetzt worden wären, der Todesfall in der Justizanstalt Hirtenberg mit einer erheblichen Wahrscheinlichkeit vermeidbar gewesen wäre.
2: Die Einsatzgruppen werden bisher nicht für den Umgang mit psychisch auffälligen Insassen geschult, kritisiert die Kommission. Positiv sieht Graz, dass das Ministerium nun erste Veränderungen in Angriff nimmt. Große Herausforderungen bleiben aber die überfüllten Gefängnisse und der Personalmangel.
1: Ein Angriff auf einen Taxifahrer in Leoben hat heute für Diskussionen im Parlament gesorgt. Denn unter den mutmaßlichen Tätern waren zwei führende Mitglieder der Identitären Bewegung. Gegen beide wird wegen NS, Wiederbetätigung und schwerer Körperverletzung ermittelt. Einer der Männer war parlamentarischer Mitarbeiter bei den Freiheitlichen. Die anderen Parteien forderten einmal mehr eine Distanzierung der FPÖ. Viktoria Waldiger.
4: Die rechtsextremen Identitären seien eine Gefahr für die Demokratie. Die Freiheitlichen würden das verharmlosen, kritisiert der Verfassungssprecher der Volkspartei Wolfgang Gerstl.
5: Sie bezeichnen sich heute noch als eine NGO von rechts und versuchen damit die Demokratie zu unterwandern. Schämen Sie sich.
4: Auch SPÖ und Grüne kritisieren, dass Identitäre in den Reihen der FPÖ arbeiten würden, etwa als parlamentarische Mitarbeiter. Die FPÖ müsse sich endlich von der Bewegung distanzieren, fordert Neos-Klubobmann Janik Schetti.
6: Man kann nicht Demokrat sein und gleichzeitig Menschen, die Sieg Heil rufen, in seinen Reihen tolerieren.
4: Die Freiheitlichen betonen, dass sie Gewalt ablehnen. Für Generalsekretär Christian Hafenecker sind die Vorwürfe aber politische Hetze.
7: Weil sie alle miteinander von den Systemparteien verzweifelt sind.
4: Der Tatverdächtige rund um die Attacke auf den Taxifahrer in Leoben sei mittlerweile kein parlamentarischer Mitarbeiter der FPÖ mehr, betont Hafenecker.
1: Russland hat Kiew wieder massiv unter Beschuss genommen. Zum zweiten Mal innerhalb von 5 Tagen wurde die ukrainische Hauptstadt mit Raketen angegriffen. Viele Wohnhäuser wurden getroffen. Mindestens 20 Menschen sind dabei getötet worden und Dutzende verletzt. Im Gazastreifen ist der von den USA begonnene Friedens- und Wiederaufbauplan seit Monaten zum Erliegen gekommen. Jetzt bringt die dort regierende Hamas neue Bewegung in den Prozess. Sie hat erklärt, die politische Kontrolle über Gaza abgeben zu wollen. Aus Israel berichtet Nikolaus Wildner.
8: Mit der Erklärung, ihre bisherige Regierung in Gaza aufzulösen und die Verwaltung an ein 15-köpfiges Komitee aus palästinensischen Experten zu übergeben, erfüllt die Hamas einen der 20 Punkte des Gaza-Friedensplans Donald Trumps von vergangenem Oktober. Über die tatsächliche Wirksamkeit dieses Schritts herrschen jedoch einige Zweifel. Da die Hamas weiterhin Verhandlungen über ihre Entwaffnung hinauszögert, hätte das palästinensische Expertenkomitee für Gazas künftige Verwaltung jedenfalls vorerst kein Gewaltmonopol. Ein Vertreter der israelischen Regierung bezeichnet die angekündigte Machtübergabe durch die Hamas daher als reines Täuschungsmanöver. Der von den USA eingesetzte sogenannte Friedensrat für Gaza äußert sich etwas optimistischer. Den Schritt der Hamas nehme man zur Kenntnis und werde diesen demnächst anhand von Taten beurteilen.
1: Berlin ist nicht ausreichend auf Krisen vorbereitet. Das hat im Jänner ein tagelanger Blackout gezeigt. Eine Expertenkommission fordert jetzt, dass die Stadt ihren Katastrophenschutz deutlich verbessert. Aus Berlin Andreas Jölli.
9: Der tagelange Stromausfall hat Berlin an seine Belastungsgrenzen geführt und die schlechte Vorbereitung auf solche Notfälle offengelegt, sagt die Expertenkommission. Künftig sollte Berlin besser gerüstet sein, sagt Albrecht Brömme, ehemaliger Landesbrandmeister.
10: Wir empfehlen, ein ordentliches rund um die Uhr Lage- und Krisenzentrum zu machen, einen sogenannten Chief Resilience Officer einzuführen.
9: Notwendig wären auch alternative Kommunikationsmöglichkeiten und regelmäßige Übungen für den Ernstfall, nicht nur von Feuerwehr und Polizei.
10: Es ist ein großes Geflecht von Akteuren, die zusammenarbeiten. Und wenn man das nicht plant und nicht übt, dann kann es nicht funktionieren.
9: Solche Vorbereitungen kosten aber Geld. Schätzungen gehen von einem dreistelligen Millionenbetrag aus. Aber die nächste Krise kommt bestimmt, sagen die Experten, durch Cyberangriffe, Sabotage oder Klimagroßschadensfälle wie Starkregen, extreme Hitze oder Kälte.
1: Bei der Fußball-WM ist derzeit Pause beim Achtelfinale Spanien gegen Portugal. Zur Halbzeit steht es 0:0. Und das Spiel Belgien gegen die USA in der Nacht wirft bereits seine Schatten voraus, denn alles redet heute nur über die rote Kartenaffäre. Wolfgang Eichinger.
11: Ja, der beste US-Stürmer bei dieser Weltmeisterschaft, Valerian Balogun, ist im letzten Spiel gegen Bosnien-Herzegowina einem Gegenspiel auf den Knöchel getreten, hat die rote Karte gesehen und ist auch für ein Spiel gesperrt worden. Aber die FIFA hat dann die Sperre auf ein Jahr auf Bewährung ausgesetzt. Balogun ist damit in der Nacht gegen Belgien spielberechtigt. Mittlerweile hat US-Präsident Donald Trump Gerüchte bestätigt, er habe FIFA-Boss Gianni Infantino angerufen und gemeint, die Sperre soll noch einmal überprüft werden. Laut Präsident war es kein Foul. Balogun hat ja niemanden ins Gesicht geschlagen oder ähnliches. Das wäre dann etwas anderes gewesen.
12: All I did, I asked for a review, because I didn't think it was a foul. And, you know, again, I'm good at this stuff. That was not a guy punching somebody in the face or anything that, you know, would be different.
11: In der Sportwelt, vor allem im Fußball, wird die FIFA-Entscheidung als absoluter Skandal angesehen. Belgien ist natürlich empört. Ein klares Foul der FIFA an Ethik und Fairplay. Die FIFA hat aber mittlerweile einen Protest Belgiens abgewiesen. Abseits der WM ist es seit heute offiziell. Oliver Glasner wird neuer Trainer beim Premier League Club Nottingham Forest. Glasner hat einen Vertrag bis 2029 unterzeichnet und soll laut britischer Medien 15 Millionen Euro jährlich verdienen.
1: Nach der Explosion eines Einfamilienhauses in Wien-Floridsdorf bestätigt die Polizei einen jahrelangen Streit um Wohnrechte. In der Nacht auf Sonntag soll ein 93-Jähriger absichtlich eine Gasexplosion herbeigeführt haben. Das Haus wurde komplett zerstört. Der Mann überlebte schwer verletzt, er konnte noch nicht befragt werden. Und jetzt zum Wetter.
13: In den nächsten Stunden klingen auch die letzten Regenschauer ab. Der Rest der Nacht verläuft trocken und zumindest zeitweise sternenklar. Der Wind lässt nach und die Temperaturen sinken auf 20 bis 10 Grad. Morgen Dienstag gibt es in ganz Österreich einige Sonnenstunden. Es ist aber bei weitem nicht ungetrübt. Zeitweise ziehen ausgedehnte Wolkenfelder in großer Höhe durch, die vor allem am Nachmittag vorübergehend recht dicht werden können. Nach und nach frischt wieder kräftiger Westwind auf und es wird spürbar wärmer. Höchstwerte morgen heiße 25 bis 33. Grad.
1: Die Wetteraussichten von Michael Mattern waren das am Ende des Nachtjournals. Daniela Nicolai sagt auf Wiederhören.
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1: Am Mikrofon Daniela Nicolai. Die ÖVP will allen Frauen das sogenannte Social Egg Freezing ermöglichen. Eier entnehmen und einfrieren, um sie sich später wieder einsetzen zu lassen. Das war bisher nur aus medizinischen Gründen erlaubt. Der Verfassungsgerichtshof hat das generelle Verbot aber aufgehoben. Katja Arthofer berichtet.
2: Es gäbe sehr viele Paare, die ungewollt kein Kind bekommen, sagt die ÖVP-Familienministerin. Für jene, die mit Social Egg Freezing vorsorgen wollen, also Eizellen entnehmen und einfrieren lassen wollen, will Claudia Bauer möglichst rasch das dafür nötige neue Gesetz.
3: Der Verfassungsgerichtshof fordert uns auf, dass wir bis März nächsten Jahres hier eine gesetzliche Regelung finden. Ich finde es gut, wenn wir hier dem zuvorkommen.
2: Sie habe dazu viele Expertengespräche geführt.
3: Sinnvoll würde mir erscheinen, hier eine Altersgrenze für das Einsetzen einer befruchteten Eizelle auch zu setzen, zwischen 45 und 50 Jahren.
2: Im SPÖ-geführten Gesundheitsministerium läuft Bauer hier offenbar offen Türen ein. Ein Gesetzesentwurf zum Social Egg Freezing sei so gut wie fertig. Man müsse dafür aber eine weitere Entscheidung des Verfassungsgerichtshofs für Singlefrauen abwarten, die im Herbst komme.
1: Nach einer tödlichen Prügelattacke in einem Park in Wien-Donaustadt ist ein Verdächtiger festgenommen worden. Der 21-Jährige wurde mit Unterstützung der Sondereinheit Vega in seiner Wohnung gestellt. Seine Freundin wurde angezeigt. Bei dem Angriff war ein Mann schwer am Kopf verletzt worden und gestorben. Mehr von Alpha Faber.
4: Mit Unterstützung der Sondereinheit Vega wird der 21-Jährige festgenommen, berichtet Polizeisprecher Markus Dietrich.
5: Er ist wohnhaft in der Donaustadt. Dort ist es auch zum Zugriff gekommen. Festgenommen wurde er in seiner Wohnung. Er zeigt sich teilgeständig.
4: Die Attacke spielt sich in einem Park nähe Zieritzgasse ab. Ein Mann, der mit einer Begleiterin unterwegs ist, soll von den beiden Verdächtigen auf E-Scootern erst angepöbelt und dann mehrfach mit Faustschlägen im Gesicht attackiert worden sein. Danach sollen die beiden mutmaßlichen Täter auch die Frau geschlagen und Bargeld gefordert haben. Trotz Reanimationsmaßnahmen stirbt der Mann wenig später. Opfer und Verdächtige dürften sich nicht gekannt haben. Die verdächtige Begleiterin des Haupttäters wurde auf freiem Fuß angezeigt.
1: Frankreichs Präsident Macron besucht als erster westlicher Staatschef seit Ende des Bürgerkriegs Syrien. Der syrische Außenminister empfing Macron am Flughafen der Hauptstadt Damaskus. Im Lauf der zweitägigen Reise sind Arbeitsessen und Gespräche mit Übergangspräsident al-Sharra geplant. Und Spanien ist soeben ins Viertelfinale der Fußball-WM aufgestiegen. Mit einem 1:0 warfen die Spanier Portugal aus dem Bewerb. Das Tor schoss Merino in der 91. Minute. Und jetzt zum Wetter.
6: Die Nacht verläuft weitgehend trocken, die letzten Regenschauer klingen noch vor Mitternacht ab und es klärt mehr und mehr auf. Tiefstwerte 10 bis 20 Grad. Morgen Dienstag geht es in ganz Österreich recht sonnig und trocken durch den Tag. Allerdings ziehen auch Wolkenfelder durch, die am Nachmittag vorübergehend recht dicht werden können und den freundlichen Eindruck dann zeitweise trüben. Es weht teils kräftiger Westwind im Donauraum mit Böen um die 50 km pro Stunde. Die Temperaturen legen spürbar zu auf hochsommerliche 25 bis 33 Grad. Soviel zum Wetter von Michael Mattern.
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1: Dienstag, der 7. Juli. Im Studio ist Daniela Nicolai. Im Trinkwasser der niederösterreichischen Gemeinde Manswörth sind Ewigkeitschemikalien gefunden worden, sogenannte PFAS. Sie stammen aus Löschschaum, der am nahegelegenen OMV-Gelände verwendet wurde. Doch dieser Fall ist in Österreich nur die Spitze des Eisbergs, sagen Experten. Christine Linduska berichtet.
2: Die in Österreich erfassten Standorte, an denen die Ewigkeitschemikalie PFAS nachgewiesen worden ist, lassen sich bisher an einer Hand abzählen. Tatsächlich gäbe es Hunderte, wenn nicht sogar mehr als 1000 solche Regionen, in denen Trinkwasser mit PFAS aus Löschschaum verunreinigt sein könnte. Insbesondere in der Nähe von Feuerwehrübungsplätzen bestehe diese Gefahr, sagt Thilo Hoffmann von der Universität Wien.
3: Das kann jede kleine Feuerwehr sein, das können allerdings auch militärische oder Betriebsfeuerwehren sein. Dort im Abstrom wird man im Grundwasser die höchsten Konzentrationen finden.
2: Betroffen sind vor allem Haushalte mit eigenem Brunnen. Sie sollten ihr Trinkwasser regelmäßig prüfen lassen. Hoffmann fordert zudem, die in Österreich zulässigen Grenzwerte von bisher 100 Nanogramm PFAS pro Liter Trinkwasser auf zumindest 20 Nanogramm zu senken.
1: Autobesitzer müssen künftig seltener zur Pickelkontrolle. Der Nationalrat hat am Nachmittag eine Ausdehnung der Prüfintervalle beschlossen. Die erste Kfz-Überprüfung wird jetzt erst 4 Jahre nach der Erstzulassung fällig, statt wie bisher nach 3 Jahren. Zu je 8 Jahren Haft sind 2 Syrer im Folterprozess am Wiener Landesgericht verurteilt worden. Beide waren hochrangige Vertreter des Assad-Regimes. Das Gericht sprach sie schuldig, Regimegegner schwer misshandelt zu haben. Die Urteile sind noch nicht gültig. Israel bekräftigt die Forderung nach Entwaffnung der Hamas. Die angekündigte Auflösung der Hamas-Regierung im Gazastreifen bezeichnet Israel als Trick. Markus Langer.
4: Solange die Hamas ihre Waffen behalte, werde natürlich jede zivile Regierung so handeln, wie es die Hamas vorschreibt, argumentiert der israelische Außenminister Saar. Die Hamas hatte zuvor nach eigenen Angaben ihre Regierung im Gazastreifen aufgelöst. Dadurch solle die Übergabe der Verwaltungs- und Regierungsgeschäfte an das Nationale Komitee für die Verwaltung des Gazastreifens erleichtert werden, hieß es. Dieses Komitee mit 15 palästinensischen Fachleuten und derzeitig im Sitz in Ägypten, wurde von dem von US-Präsident Trump ins Leben gerufenen und geleiteten sogenannten Friedensrat eingesetzt. Eine bedingungslose Entwaffnung lehnt die Hamas weiterhin ab.
1: In der türkischen Hauptstadt Ankara beginnt heute ein NATO-Gipfel. Er wird 2 Tage dauern. Es geht um weitere Milliardenhilfen für die Ukraine, aber auch um das mittlerweile schwierige Verhältnis zum NATO-Partner USA. Die Trauerfeierlichkeiten für Ayatollah Ali Khamenei im Iran gehen weiter. Der Leichnam des obersten geistlichen Führers ist am Abend in Qom eingetroffen. Der Sarg wurde mit einem Hubschrauber von Teheran in die schiitische Gelehrtenstadt geflogen. Für heute ist ein weiterer Trauerzug geplant. Spanien steht im Viertelfinale der Fußball-WM. Die Spanier besiegen Portugal durch ein Last-Minute-Tor 1:0. Wolfgang Eichinger.
5: Die 94.000 Besucher im Stadion von Dallas rechnen mit einer Verlängerung und dann schlägt Spanien in der 91. Minute zu. Der 6 Minuten zuvor eingewechselte Mikel Merino füllt seine Jokerrolle perfekt aus, bekommt den Ball freistehend im Strafraum zugespielt und nützt diese Chance eiskalt zum Siegestreffer. Die Spanier bleiben auch im 36. Länderspiel in Folge ungeschlagen und ziehen ins Viertelfinale ein. Die Portugiesen sitzen bald im Flugzeug nach Hause und es war auch der letzte Auftritt eines der ganz Großen bei einer Weltmeisterschaft. 6 WM-Teilnahmen seit 2006. Jetzt wird der 41-jährige Cristiano Ronaldo wohl nicht mehr bei einer Weltmeisterschaft als Spieler auf dem Rasen stehen. Ronaldo hat in seiner Karriere praktisch alles gewonnen, fast alles. Der Weltmeistertitel wird auf seiner langen sportlichen Visitenkarte nicht stehen.
1: Und in 2 Stunden beginnt das umstrittene Achtelfinalmatch der USA gegen Belgien. US-Stürmer Balogun darf nach Aufhebung seiner roten Karte antreten. Der Weltfußballverband FIFA hat eine Beschwerde Belgiens dagegen abgewiesen. Das waren die Nachrichten. Und jetzt zum Wetter.
6: Der Dienstag bringt in ganz Österreich einige Sonnenstunden, es ist heute aber nicht ungetrübt. Zeitweise ziehen ausgedehnte, hochliegende Wolkenfelder durch, die vor allem am Nachmittag vorübergehend recht dicht werden können und die Sonne dann verdecken. Bei teils wieder kräftigem Westwind wird es spürbar wärmer, die Temperaturen erreichen 25 bis 33, in 2000 Meter um 15 Grad. Morgen Mittwoch weiterhin sehr windig, aber nicht ganz so warm. Dazu wechseln Sonne und ein paar Wolken mit einzelnen Regenschauern. Die gibt's morgen vor allem vom Tiroler Unterland bis ins Nordburgenland. So viel zum Wetter von Michael Mattern.
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1: Im Studio ist Theresa Eder. Es ist 1 Uhr. Hätte das Justizministerium die Maßnahmen der Volksanwaltschaft umgesetzt, so hätte man den Tod eines psychisch kranken Häftlings in der Justizanstalt Hirtenberg vermeiden können. Das ist das Fazit der Untersuchungskommission in ihrem Abschlussbericht. Die Volksanwaltschaft fordert jetzt, die Kommissionsempfehlungen rasch umzusetzen. Bernd Kuschu berichtet.
2: Volksanwältin Gabi Schwarz fühlt sich mehr als bestätigt durch den Bericht der Hirtenberg-Kommission, insbesondere in der Forderung nach mehr Psychiaterinnen und Psychiatern.
3: Es gab zum Beispiel 2,5 Jahre in Favoriten, in einem forensisch-therapeutischen Zentrum, keinen Psychiater und keine Psychiaterin.
2: Das Justizministerium hat mittlerweile die Honorarsätze für Gefängnispsychiater angehoben. Doch der Menschenrechtsexperte der Volksanwaltschaft Reinhard Klaushofer sagt, deren Anstellung scheitere nicht nur am Geld. Klaushofer kritisiert die Generaldirektion im Justizministerium.
4: Es ist auch eine Frage des Managements. Ich sehe, dass auf der Anstaltsebene viel mehr an Unterstützung gewünscht wird seitens der Generaldirektion, die auch de facto zum Teil nicht vorhanden ist.
2: Die Volksanwältin erwartet sich die rasche Umsetzung von Kommissionsempfehlungen, was angesichts des knappen Budgets aber schwierig werden könnte.
1: Landesweiter Stromausfall in Kuba zum bereits 3. Mal in diesem Jahr. Hauptgrund ist eine Ölblockade, die US-Präsident Donald Trump im Jänner verhängt hat. Diese hat den Treibstoffmangel in den kubanischen Kraftwerken ja verschärft. Der Strom wird seitdem immer wieder abgeschaltet.
5: Die Fußball-WM 2026.
1: Spanien steht im Viertelfinale. Wolfgang Eichinger, die Spanier besiegen Portugal durch ein Last-Minute-Tor mit 1:0.
6: Die 94.000 Besucher im Stadion von Dallas rechnen mit einer Verlängerung und dann schlägt Spanien in der 91. Minute zu. Der 6 Minuten zuvor eingewechselte Mikel Merino füllt seine Jokerrolle perfekt aus, bekommt den Ball freistehend im Strafraum zugespielt und nützt diese Chance eiskalt zum Siegestreffer. Die Spanier bleiben auch im 36. Länderspiel in Folge ungeschlagen und ziehen ins Viertelfinale ein. Die Portugiesen sitzen bald im Flugzeug nach Hause und es war auch der letzte Auftritt eines der ganz Großen bei einer Weltmeisterschaft. 6 WM-Teilnahmen seit 2006. Jetzt wird der 41-jährige Cristiano Ronaldo wohl nicht mehr bei einer Weltmeisterschaft als Spieler auf dem Rasen stehen. Ronaldo hat in seiner Karriere praktisch alles gewonnen, fast alles. Der Weltmeistertitel wird auf seiner langen sportlichen Visitenkarte nicht stehen.
1: Jetzt zum Wetter mit Simon Köldorfer.
7: Mit 30 Grad im Bludenz war gestern der 20. Tag hintereinander, wo zumindest ein Ort in Österreich über 30 Grad gemessen hat. Und es folgen noch einige weitere. Der heutige Dienstag bringt nämlich am Nachmittag 25 bis 33 Grad und es wird zumindest zeitweise sonnig. Ausgedehnte Wolken sind aber auch dabei, vor allem am Nachmittag von Nordtirol bis ins Burgenland. Es bleibt aber trocken bei kräftigem Westwind. Der Mittwoch bringt dann 21 bis 30 Grad und zwischen sonnigen Phasen viele dichte Wolken und stellenweise Regen.
8: Und wir wissen eben auch, wann die Erkrankungen loslegen, die eben die Lebensqualität der Frauen so einschränkt. Dann ist es nach den Wechseljahren tatsächlich Herz-Kreislauf-Erkrankungen, Osteoporose und auch die Demenz ist weiblich. Und auch da scheinen die Hormone bzw. die hormonellen Veränderungen, der Hormonabfall, scheint eine große Rolle zu spielen.
9: Und man sollte bitte Ärzte auch fachübergreifend informieren, dass vielleicht in der Psychiatrie Ärzte und Ärztinnen geschult werden, dass sie womöglich Hormone mit einbeziehen.
10: Wie werden wir zu Anwältinnen für unsere Gesundheit? Was für Auswirkungen haben die Wechseljahre auf unser seelisches Wohlbefinden? Und warum gehört das Thema Klimakterium auch in die Unternehmen? Das frage ich heute die Gynäkologin und Medical Influencerin Dr. Judith Bildau. Du hörst heiter bis wechselhaft den ORF Vorarlberg Podcast über die wunderbaren Wechseljahre. Ich bin Nicole Benvenuti, ich bin 48 Jahre alt und meine Mission ist mehr Aufklärung für uns Frauen vor und in den Wechseljahren, damit wir gesund das nächste Kapitel in unserem Leben aufschlagen können. Diese Phase in unserem Leben ist wirklich eine spannende Zeit, finde ich, die uns auch wieder näher zu uns selber bringen kann. Wir haben es verdient, einen Teil unserer Zeit wieder für uns selbst zu reservieren, uns zu fragen, was brauchen wir und was wollen wir vielleicht auch noch in Angriff nehmen, wenn wir überhaupt noch die Kraft dazu aufbringen können. Die Voraussetzung ist natürlich, dass es uns gut geht. Und genau da wollen wir hin. In diesem Podcast Jetzt schon mit der 13. Folge teile ich meine Reise durch die Wechseljahre mit euch. Meine Recherchen und auch meine Begegnungen mit Expertinnen und Experten, genauso wie mit Frauen, die gerade durch die Wechseljahre gehen und uns berichten können, wie es ihnen damit geht. Warum? Damit wir wissen, was die Wechseljahre Spannendes und leider auch Kraftraubendes mit uns vorhaben. Denn wir wissen, Vorbereitung ist die halbe Miete und der entscheidende Faktor für das gute Gelingen eines Projektes. Dann also auf geht's in eine stärkende und aufgeklärte neue Folge, heute mit Dr. Judith Bildau. Wenn ich mich so umhöre oder durch Mails von euch erfahre, fühlen sich viele Frauen nicht verstanden, nicht gut beraten und auch nicht gut betreut. Und das möchte sie ändern, Dr. Judith Bildau. Sie ist Gynäkologin und Medical Influencerin und sie klärt auf Social Media zu vielen Themen rund um die Frauengesundheit auf. Auch für uns hat sie heute motivierende und inspirierende Worte. Spricht Klartext über gesundes Älterwerden, Hormone, Prävention und auch darüber, dass in den Betrieben die Wechseljahre Thema sein müssen. Bevor wir mit Dr. Bildau starten, möchte ich noch einmal das Thema Testosteron aufgreifen. Ich habe unglaublich viele Reaktionen über diese Folge mit der Hormonexpertin Dr. Katharina Burkhardt bekommen. Hört doch gerne noch einmal rein in Folge 11. Zum Beispiel habe ich ein langes Mail von Hanna bekommen. Sie ist 57 und ist heute gut mit Estrogel, Progesteron und seit gut einem Jahr auch mit Testosteron eingestellt. Hanna gehört leider zu jenen Frauen, die mit massiven Wechselbeschwerden zu kämpfen haben. Vor allem auch mit psychischen Beschwerden. Sie erzählt uns wirklich sehr mutig von ihrem Leidensweg zurück in die Lebensfreude.
11: Ich habe wirklich Depressionen gekriegt. Es ist so weit gegangen, dass ich meine Arbeit nicht mehr ausüben habe können. Ich bin Sozialarbeiterin und den Job habe ich nicht mehr machen können. Die Ärzte haben mich aber dann auf die Schiene geschickt. Also ich bin psychisch krank. War aber nicht so, denn jetzt habe ich nichts mehr. Keine Symptome. Es waren eindeutig die Hormone. Ja, und das ist so richtig vollwertig habe ich mich dann erst wieder gefühlt, wie ich das Testosteron dazugenommen habe. Also nur ganz ein kleines bisschen dazu, aber das hat ganz schnell gewirkt.
10: Für ihre psychischen Verstimmungen hat Hanna Antidepressiva verschrieben bekommen.
11: Die aber nicht geholfen haben. Die haben einfach nicht geholfen. Und ich bin dann halt selber auf die Suche gegangen. Bin dann zu meiner Gynäkologin. Die hat mich aber mit Hormonen behandelt, mit normalen Gestagenen, also nicht mit den humanidenten Hormone, sondern diese veränderten Hormone. Die haben ein bisschen geholfen, aber psychisch haben die überhaupt nicht angeschlagen. Die haben wirklich nur gegen die Hitzewallungen geholfen. Aber meine Gynäkologin, die hat mir nicht weiterhelfen können. Und dann haben wir gedacht, das gibt es nicht. Ich möchte einfach wieder die Hanna werden, die ich war. Ich möchte wieder ich selber sein. Ja, und dann habe ich eine Ärztin gefunden in Vorarlberg, die meinen Hormonstatus eruiert hat. Und die hat dann gesagt, um Gottes Willen, da ist ja von nichts mehr irgendwas da. Die hat mir dann auch Mineralstoffe verschrieben. Und da ist dann einmal so der erste Schwung reingekommen, dass ich mich wohler fühle.
10: In ihren Job konnte Hanna nicht mehr zurück. Und so wie ihr geht es vielen Frauen, gerade in den fordernden Betreuungsberufen.
11: Also ich bin dann letztendlich in Berufsunfähigkeitspension gekommen, weil mein Job, den ich gehabt habe als Sozialarbeiterin, einfach psychisch zu anstrengend war für mich. Ich habe die schweren Leidenswege und die schweren Themen von meinen Klientinnen und Klienten nicht mehr verarbeiten können. Das ist nicht mehr so gegangen wie früher. Da habe ich das wegstecken können, wenn ich daheim war. Aber wie die Wechselbeschwerden angefangen haben, ist es für mich immer schwieriger geworden, mich zu distanzieren von den Leidensgeschichten. Mittlerweile weiß ich, da bin ich nicht die Einzige, der es so geht, dass es einige Frauen gibt, die in Care-Berufen arbeiten, dass denen in den Wechseljahren dann das sehr anstrengend wird und einige doch auch den Beruf dann wechseln oder aufgeben müssen. Schade.
10: So etwas ist einfach nur wirklich sehr bedauerlich. Und vor allem zieht ja ein Jobwechsel oder die Aufgabe des Berufs für Frauen in den Wechseljahren teilweise auch finanzielle Einbußen mit sich. Stichwort Altersarmut. Darum gehört ja das Thema Wechseljahre auch in die Betriebe. Hanna geht es heute gut. Das Testosteron war für sie der absolute Wendepunkt.
9: mit dem Testosteron dazu, da ist plötzlich, war ich wieder die Hanna, wie ich mich kennt habe, bevor die ganzen Wechselbeschwerden angefangen haben.
10: Es geht hier nicht darum, dass bioidente Testosteron oder generell bioidente Hormone in den Himmel zu loben. Vielmehr möchte ich aufzeigen, wie es Frauen mit ihren Beschwerden ergeht, was sie teilweise durchmachen müssen und was ihnen geholfen hat, wieder ins Gleichgewicht zu finden. Im Fall von Hanna hat das Testosteron jedoch genau das bewirkt, was nötig war. Ich bin wieder ich selbst. Das hat Hanna schon sehr bald gespürt. Und ihr Selbstbewusstsein und ihre Unternehmungslust sind zurückgekehrt. Hanna hat sich dann einen sportlichen Traum erfüllt.
9: Ich habe wirklich meinen Mut zusammengenommen und habe gesagt, ich möchte jetzt einmal wandern gehen, nur für mich alleine, um für mich selber was zu tun. Und habe mir so illusorisches Ziel gesetzt, ich wandere bis in meine alte Heimat nach Oberösterreich, über die Nordalpen drüber. Insgeheim habe ich mir aber gedacht, naja, innerhalb von einer Woche wäre ich wieder zurück sein, weil das hebe ich ja nicht. Und siehe da, ich habe da schon ein halbes Jahr lang das Testosteron genommen. Das ist so einfach gegangen, die 28 Tage da mit 27.000 Höhenmetern und über 430 Kilometer. Ich habe das einfach geschafft, ganz alleine, und es hat so viel Freude gemacht. Ich habe überhaupt keine Probleme dabei gehabt, weder bei Entscheidungen zu treffen, nur beim Antrieb, nur bei der Kraft. Also es war super.
10: Übrigens, die nächste Mammut-Tour hat sie auch schon ins Auge gefasst. Und siehe da, auch die Libido ist in einem Ausmaß zurückgekehrt, dass sie sich um viele Jahre jünger fühlen lässt.
9: Ja, das war die ganz große Überraschung. Ich habe es ein bisschen gewusst aus dem Buch von der Sheila Delis, es könnte sich die Libido damit verändern. Aber dass sie das so ins Positive verändert, mit dem habe ich nicht gerechnet. Also das war wirklich, seither funktioniert das Liebesleben einwandfrei, mehr als einwandfrei. Also ich bin echt glücklich drüber, mein Mann auch.
10: Man merkt erst, wenn man es wieder hat, dass es gefehlt hat, und es gibt dann ein gutes Körpergefühl auch, oder? Man fühlt sich einfach aktiv und jung.
9: Wenn die Lust wieder plötzlich vorhanden ist, dann merkt man erst wirklich den Unterschied, und der war echt, also den genieße ich sehr, weil ich habe Freunde, mit denen tausche ich mich natürlich auch.

0: wichtig, dass Frauen ganzheitlich behandelt werden. Die Wechseljahre dürfen nicht nur in den Praxen der Gynäkologinnen Thema sein.
1: Und man sollte vor allem Frauen in jungen Jahren schon aufklären und begleiten, sich selber zu beobachten und sich selber ernst nehmen. Und man sollte bitte Ärzte auch fachübergreifend informieren, sodass, wie zum Beispiel mein Fall, dass vielleicht in der Psychiatrie psychiatrische Ärzte und Ärztinnen geschult werden, dass sie womöglich Hormone mit einbeziehen und nicht nur die psychiatrische Schiene. Also das wäre mir ein großes Anliegen.
0: Danke, Hanna, für deinen unglaublich wertvollen Erfahrungsbericht. Und für alle anderen Frauen, die vielleicht nicht gerade so ein sportliches Großprojekt vorhaben und über alle Gipfel wandern wollen, sind die Berge vielleicht sinnbildlich für andere Hürden im Leben. Oft vielleicht auch einfach nur den Alltag mit Job, Kindern, Haushalt und Freizeit halbwegs gut meistern zu können. Ich nehme ja auch seit gut einem Monat Testosteron und ich habe ja versprochen, zu berichten, wie es mir dabei geht. Und da ich auch mit einer sehr geringen Dosis arbeite, spüre ich eigentlich körperlich noch nicht wirklich viel, aber mein Umfeld berichtet mir, ich würde in der Kommunikation mit anderen mutiger agieren. Und das stimmt. Ich kann jetzt besser für mich einstehen und spreche schneller aus, was mich stört. Was ich früher still hingenommen und mich dabei geärgert habe, kläre ich jetzt lieber direkt und gleich. Und übrigens, meine Stimme gerade hat nichts mit dem Testosteron zu tun, sondern mit einer fiesen Erkältung. Dr. Judith Bildau ist Gynäkologin, Autorin, Model, Medical Influencerin und lebt und arbeitet in Italien. Sie sieht es als eine ihrer Hauptaufgaben, Frauen gut durch die Wechseljahre zu begleiten. Dr. Judith Bildau hat zusammen mit Dr. Sheila Delis die erste europäische Online-Hormonklinik zum Thema Wechseljahre ins Leben gerufen. Den Link findet ihr dann in den Shownotes. Ich durfte Dr. Bildau im Rahmen des Meno Days in Wien interviewen. Der Meno Day ist ein großer Gesundheitsevent und eine Art Messe zum Thema Wechseljahre. Ins Leben gerufen von der wechselweise.net-Redaktion der Journalistin Veronika Pelikan. Und Dr. Bildau hat dort auch den Meno Award verliehen bekommen. Eine Auszeichnung für ihren Einsatz für die Frauengesundheit in der Lebensmitte und ihre öffentlichkeitswirksame Aufklärungsarbeit. Klickt doch einfach mal auf ihr Insta-Profil Dr. Med Judith Bildau. Bei der Entgegennahme der Auszeichnung hatte Dr. Bildau Tränen der Rührung in den Augen.
2: Ich freue mich so wahnsinnig über diese Auszeichnung. Ich habe damit gar nicht gerechnet. Das ist eine wirklich ganz besondere Anerkennung für mich, weil all das, was ich jetzt hier so mache, dieses in den sozialen Netzwerken und so weiter, ist ja neben meiner normalen Tätigkeit als Ärztin, ich würde lügen, wenn ich sagen würde, dass ich nicht wirklich sehr viel Zeit und sehr viel Herzblut rein investiere und dass das gesehen wird und dass die Frauen das anerkennen, das macht mich ganz, wirklich unglaublich glücklich.
0: Und das Herzblut spürt man auch in unserem Gespräch. Wir haben das Interview schon lange im Vorfeld ausgemacht, aber nach ihrem Vortrag vor einem bis auf den letzten Platz besetzten Saal war es ziemlich schwer, sie an ihren Fans vorbeizuschleusen und sie in ein ruhiges Umfeld zu bringen. Eine Dame hat mich dann tatsächlich gefragt, ob ich ihr Bodyguard sei. Ich musste wirklich Ellenbogentechnik anwenden, um sie dann schlussendlich an einen ruhigeren Ort bekommen zu können. Weil alle Selfies wollten und natürlich zig Fragen an sie hatten. Ich kann es verstehen. Dr. Bildau hat einen wunderbaren Vortrag zum Thema Hormone gehalten. Sie hat ja auch das Buch Raus aus dem Hormonkarussell geschrieben. Durch ihr engagiertes Wirken auf Social Media, insbesondere auf Instagram, setzt sie sich leidenschaftlich dafür ein, dass Frauen gut informiert und selbstbewusst durch die Wechseljahre gehen können. Ihr Ziel ist es, aufzuklären und Frauen die bestmögliche medizinische Versorgung zu ermöglichen. In ihren Vorträgen appelliert sie auch immer wieder an uns Frauen, zu gut informierten Patientinnen zu werden.
2: Weil es in der Basismedizin oftmals noch nicht ganz so angekommen ist, wie groß der Leidensdruck der Frauen ist. Also ich höre von vielen Betroffenen, da muss man halt durch, das ist ganz natürlich und so weiter, beziehungsweise auch verschiedene Therapieoptionen nicht

0: adäquat besprochen werden. Das ist, so, ist schon ein Resümee, was ich ziehen muss, dass viele Frauen in und um den Wechsel sich alleingelassen fühlen und wahrscheinlich auch alleingelassen werden. Und deswegen, ich wünsche mir, dass die Frau jeden Alters, aber jetzt, wenn wir über das Thema Wechseljahre sprechen, die Anwältin für sich selbst, für ihren Körper, für ihre Seele. Und dazu gehört Wissen. Wissen ist Macht.
1: Sie begegnet Frauen sowohl in ihrer Online-Klinik als auch in ihrer Wahlheimat Italien, sowie bei den vielen Vorträgen und Veranstaltungen, bei denen sie aktiv ist. Dabei trifft sie immer wieder auf beeindruckende und oft überraschende Wechseljahrsymptome, mit denen Frauen zu ihr kommen.
0: Die Symptompalette ist ja wahnsinnig bunt bei den Wechseljahren. Und es ist fast verständlich, dass man nicht sofort, also häufig nicht sofort auf die Perimenopause kommt. Wir wissen immer mehr darüber zum Glück. Aber es gibt Symptome, die, also Hitzeballung, Schlafstörung, das ist schon relativ klassisch. Ich glaube auch der Begriff Brain Fog hat sich jetzt durchgesetzt. Aber dass zum Beispiel der Tinnitus, Schwerhörigkeit, Schwindel, dass das auch wirklich hormonmangelbedingt sein kann. Das wissen zum Beispiel viele noch nicht. Und dann bin ich oft so eine der letzten Anlaufstellen, weil die Frauen wirklich alles durch haben, vom Neurologen, von der HNO-Ärztin und so weiter. Sämtliche Kopfaufnahmen wurden gemacht und dann kommen sie zu mir, beziehungsweise eine deutlich stärkere Migräne, auch mit Aura und so weiter. Herzklopfen, Herzstolpern, Kribbeln unter der Haut ist auch so ein Symptom, weil wir wissen, dass die Sexualhormone, allen voran das Östrogen, auch für die Nerven, die Weiterleitung der Nervenimpulse mitverantwortlich. Es sind Frauen, die sagen, sie haben das Gefühl, sie werden verrückt, die werden dann auf Multiple Sklerose untersucht und so weiter. Und es sind in Anführungszeichen nur die Hormone.
1: Zum Beispiel der Tinnitus ist eine dieser erstaunlichen Wechseljahrssymptome. Da kommt man als Laie natürlich nie darauf. Aber nur damit wir es hier einmal hören, unsere Innenohrzellen haben Östrogenrezeptoren. Schwankende und sinkende Östrogenspiegel können für Ohrensausen, Ohrenrauschen, Piepen und schlechter Hören verantwortlich sein, erklärt Dr. Bildau in einem ihrer Videos auf Instagram.

0: Wir wissen leider auch, dass wir Frauen zwar von den Jahren her älter werden, aber nicht in einem guten Gesundheitszustand. Und auch daran haben die Hormone einen großen Anteil.
1: Und wir wissen eben auch, also wenn wir uns das angucken, wann die Erkrankungen loslegen, die eben die Lebensqualität der Frauen so einschränkt, dann ist es nach den Wechseljahren tatsächlich. Ich denke hier vor allem an Herz-Kreislauf-Erkrankungen, an Osteoporose. Wir haben viele Frauen mit Frakturen, Immobilität und so weiter. Und auch die Demenz ist weiblich. Und auch da scheinen die Hormone bzw. die hormonellen Veränderungen, der Hormonabfall, scheint eine große Rolle zu spielen.
0: Wir Frauen haben oft einen sehr hohen Leidensdruck durch die Hormonschwankungen oder schlussendlich durch den Abfall der Hormone in der Menopause. Dr. Bildau bestärkt uns auch und sagt, wir Frauen haben ein wunderbares Körpergefühl. Wenn wir Frauen sagen, dass sich was verändert hat, dann hat sich auch etwas verändert. Lasst uns die Frauen ernst nehmen. Das ist auch eine ihrer wichtigen Kernbotschaften. Wir müssen uns jetzt gut um uns kümmern, damit wir gesund älter werden können. Stichwort Demenz. Demenz ist weiblich. Wie können wir vorbeugen?
1: Da spielt allerdings das Window of Opportunity, wir übersetzen das im Deutschen gerne mit goldenem Fenster, die maßgebliche Rolle. Wir lernen unheimlich viel. Wir werden da jetzt einfach schlauer. Das sind ja alles Bereiche, die völlig unterforscht sind, möchte ich sagen. Aber wir wissen, dass der präventive Nutzen einer Hormonersatztherapie in dem Zeitraum, in den ersten 10 Jahren nach der Menopause liegt. Das ist das Wichtige. Da wissen wir, es kann eben vor einer Demenz bewahren, schützen.
0: Auch so eine Nebenwirkung des Älterwerdens, das viele Frauen ärgert, wir nehmen schneller zu, auch wenn wir unser Essverhalten nicht wesentlich verändern. Das Problem, die Fettverteilung ändert sich und Fettzellen machen es sich vor allem an der Körpermitte bequem, also Bauch, Taille und Hüfte.
1: Genau. Und dabei geht es gar nicht um das Bauchfett unbedingt, was wir von außen sehen. Also die Fettverteilung mit dem Hormonumstellung verändert sich sowieso und wir legen eher so am Bauch zu. Aber es geht gar nicht um das, was dann über dem Bikinihöschen oder der Unterhose hängt, sondern es geht vor allem um das viszerale Bauchfett, was zunimmt. Das ist das, also was zwischen den Organen im Bauchraum ist. Und da wissen wir eben, dass das ein Risikofaktor für kardiovaskuläre Erkrankungen ist, für eine Diabeteserkrankung zum Beispiel.
0: Nur bioidente Hormone sind natürlich nicht der Weisheit letzter Schluss in den Wechseljahren. Was brauchen wir Frauen denn noch ab der Lebensmitte?
1: Hormone, eine individuell angepasste Hormonersatztherapie hilft sehr zuverlässig gegen die Beschwerden. Aber das wäre zu einfach, ehrlich gesagt. Was brauchen Frauen in den Wechseljahren? Frauen in den Wechseljahren, es geht um Achtsamkeit. Es geht darum, den Cortisolspiegel zu senken. Es geht um eine gute Ernährung. Stichwort mediterrane Ernährung. Das heißt, eine Ernährung, die gut für unser Herz-Kreislauf-System ist. Es geht um eine wirklich gezielte Mikronährstoffzufuhr, weil die brauchen wir jetzt. Es geht um Sport, körperliche Bewegung und vor allem Muskelaufbau, weil die Muskelmasse nimmt nun massiv ab und wir brauchen sie. Wir brauchen sie für unser Wohlbefinden, für unseren Stoffwechsel. Wir brauchen sie für die Stabilisierung des Glukosehaushaltes, des Glukosewertes und wir brauchen sie für unsere Knochen. Also eine gute Muskulatur ist ein sehr wichtiges präventives Tool für die Abnahme der Knochendichte.
0: In Ihrem Vortrag hat sie auch erwähnt, dass es natürlich Sinn macht, mit bioidenten Hormonen die Mängel auszugleichen. Aber manchmal hat auch ein synthetisches Hormonpräparat seine Daseinsberechtigung. Viele Frauen sind dann erst einmal verwirrt. Hier kommt aber ihre Erklärung dazu.
1: Mitunter können sie gerade bei starken Hormonschwankungen in der Perimenopause Sinn machen. Wir dürfen nicht so in das Schwarz-Weiß-Denken geraten. Also das eine ist nur gut und das andere ist schlecht. Gerade wenn es ein Mediziner oder eine Medizinerin ist, die sich in dem Bereich sehr gut auskennt, wissen die, was sie machen. Das Wichtige ist natürlich, dass es der Frau auch kommuniziert wird, warum man diese Therapie jetzt wählt.
0: Dr. Judith Bildau sagt auch immer wieder, wir Frauen müssen Anwältinnen für unsere körperliche Gesundheit werden, aber auch für unsere seelische.
1: Ich arbeite unheimlich gerne mit Zahlen, einfach weil man es damit sichtbar machen kann. Ja, also das Risiko für eine Depression ist in den Wechseljahren um 40 5% erhöht. Dafür gibt es auch Risikofaktoren, also Frauen, die schon mal eine depressive Episode hatten zum Beispiel oder unter einer Wochenbettdepression oder Schwangerschaftsdepression gelitten haben, haben ein höheres Risiko. Aber sagen wir jetzt mal summa summarum, das Risiko 40% höher. Das ist verdammt viel. Also die Wechseljahre oder die Hormone haben eben nicht nur eine Auswirkung auf unseren Körper, Knochen, Herz-Kreislauf-System, sondern eben auch auf unsere Psyche. Also wir sind in den Wechseljahren, in dieser hormonellen Umstellungsphase, sind wir einfach vulnerabler. Wir sind seelisch, natürlich kann ich nicht für alle Frauen sprechen, zum Glück, aber es besteht eben eine erhöhte Vulnerabilität. Und dann ist natürlich so etwas auch multifaktoriell bedingt. Wir können uns vieles im Leben tatsächlich nicht aussuchen. Gerade in dieser Phase wird das Leben ja auch gerne auf den Prüfstand gestellt. Beziehungen scheitern, Kinder gehen aus dem Haus, Stichwort Empty Nest und so weiter. Also das ist natürlich viel, was da auf die Frauen eben einwirkt. Aber eben die Hormone oder die hormonelle Umstellung, das ist wahnsinnig, beeinflusst eben auch wahnsinnig, ja.
0: Zur Erklärung, vulnerabel bedeutet in diesem Zusammenhang verletzlich. Und nicht selten landen Frauen viel zu früh mit Psychopharmaka auf der Couch.
1: Tatsächlich, ja. Und auch in den psychosomatischen oder auch psychiatrischen Kliniken sehen wir viele, viele Frauen, wo ich der Meinung bin, dass wenn sie hormonell gut betreut worden wären, hätte ihnen das in Anführungszeichen erspart bleiben können. Genauso wie das Antidepressivum oder das starke Schlafmittel. Klar, ich wünsche mir natürlich, dass die Frauen, wie gesagt, wissen es macht, dass die Frauen das dann auch bei ihrem Arzt oder ihrer Ärzte mal ansprechen. Ich denke, oder sich jemanden suchen, der sich mit den Wechseljahren auskennt. Ich nehme da aber auch meine Kollegen und Kolleginnen wirklich in die Pflicht. Also wenn eine Frau Ü40 mit einer psychischen Symptomatik kommt, dann gehört es, muss es jetzt wirklich langsam mal zu unserem Aufgabenbereich gehören, dass wir eben auch die Hormone in Erwägung ziehen. Und ich habe wirklich Frauen, die, wenn sie dann eingestellt sind, wie auch immer, also wenn sie wieder in ihrer Kraft sind, vor Erleichterung weinen und genau das, genau diesen Satz sagen, ich bin wieder ich selbst.
0: Das Thema Testosterontherapie bei uns Frauen möchte ich auch mit Dr. Bildau besprechen. Aus Ihrer Sicht ist das Thema noch unterschätzt, allerdings zu Unrecht.
1: Ich liebe Testosteron, ich arbeite mit Testosteron. Auch da gibt es sehr, sehr gute Daten zu. Aber das ist einfach, Testosteron galt einfach viel zu lange als rein männliches Hormon und für die Frauen nicht relevant. Und dann hieß es immer, ja klar, in den Wechseljahren ist ja sowieso das Testosteron vorherrschend. Deswegen werden die Frauen auf einmal so aggressiv und kriegen irgendwie solche Ziegenbärtchen und keine Ahnung. Und das ist medizinisch ja so einfach nicht korrekt. Es gibt durchaus Phasen, wo das Testosteron auch überwiegt, tatsächlich, aber auch das Testosteron fällt mit den Jahren. Und es gibt Frauen, die das massiv merken. Wir arbeiten mit transdermalen Testosteronpräparaten im Off-Label-Use, weil es eben keine zugelassenen Präparate für Frauen gibt. Es gibt Präparate für Männer, mit denen arbeite ich nicht gerne bei Frauen. Also auch wenn man die nur ganz, ganz, ganz klein dosiert, ich finde das unheimlich schwierig. Ich arbeite dann eben mit den Individualrezepturen und die kann ich eben in einer für Frauen passenden Dosierung anmischen und substituieren. Das ist ganz wichtig, dass eine Testosteron, also erstmal muss die Frau darüber aufgeklärt werden, dass es ein Off-Label-Use ist. Das zweite ist, dass das unter regelmäßigen Hormonkontrollen passieren muss. Das sage ich den Frauen immer. Also am Anfang mache ich das durchaus alle 8 Wochen, dann alle 3 Monate. Das gehört dazu. Also es gibt kein Testosteronrezept ohne Kontrollen.
0: Bei Frauen, die mit einer Hormonersatztherapie gut eingestellt sind, kommt nach einiger Zeit die Frage auf, ja, wie lange darf ich jetzt Hormone nehmen? Muss ich sie irgendwann wieder absetzen? Was ist hier die Meinung der Expertin?
1: Also ich glaube, wir kommen dahin, auch wenn das noch nicht die Leitlinienempfehlung ist und auch sicher viele Kollegen und Kolleginnen das noch anders sehen. Also überhaupt, wenn man eine Hormontherapie beendet, dann bitte nicht einfach absetzen, sondern in der Regel probiert man das auszuschleifen, damit dieser Crash nicht zu tief ist. Aber ich glaube, wir kommen im Grunde dahin, dass wir auch zum Teil Therapien bis ans Lebensende machen.
0: Noch immer ist es schwierig für die Frauen, die richtige medizinische Betreuung zu finden. Viele leiden wirklich jahrelang und werden mit ihren Symptomen von A nach B und weitergeschickt. Darum die Frage, was brauchen wir Frauen?
1: Ich wünsche mir, dass die Frauen für sich aufstehen. Ich wünsche mir, dass die Frauen sich vernetzen. Ich wünsche mir, dass die Frauen für sich einstehen und sich nicht mehr mit diesen alten Denkmustern zufrieden geben. Da muss man durch und das gehört dazu. Das haben wir jahrzehntelang gemacht bei Menstruationsbeschwerden. werden, bei Schwangerschaftsübelkeit und so weiter. Also wir Frauen sind ja wirklich in der Medizin gewöhnt zu leiden oder nicht ernst genommen zu werden. Es hat einen Begriff, das ist das Medical Gaslighting, und das gibt es. Da gibt es auch Daten zu, dass Frauen in der Notaufnahme später behandelt werden beziehungsweise seltener Schmerzmittel bekommen und so weiter. Da könnte ich mich in Rage reden, das möchte ich jetzt mal lassen. Aber jetzt sollte damit Schluss sein.
0: Es geht darum, dass wir Frauen ein Recht haben, gesund älter zu werden.
1: Genau darum geht es.
0: Die Wechseljahre sind eine aufregende und eine spannende Zeit, in der viele Weichen neu gestellt werden können. Das Wichtigste ist, dass die Frauen in ihrer körperlichen und in ihrer seelischen Kraft stehen. Und die Wechseljahre betreffen uns Frauen ja nicht nur im Schlaf oder im Badezimmer, sondern auch im Beruf. Darum geht Dr. Billau auch aktiv in die Unternehmen, um zu zeigen, dass das Thema auch wirtschaftlich Relevanz hat.
1: Genau, das ist die Meno-Support-Studie aus Oktober 2023. Das ist so toll, dass wir diese Zahlen haben. Immer wenn ich damit argumentiert habe, dass die Wechseljahre einen erheblichen Einfluss auf die Arbeitskraft der Frauen haben, musste ich bislang mit Daten aus UK arbeiten. Da wurde immer gesagt, ja, das ist ja Großbritannien, das ist ja England, was hat das mit uns zu tun? Jetzt haben wir die deutschen Daten und die decken sich. Also das ist immer das, alle Frauen gehen durch die Wechseljahre und die Symptome können sich zwar kulturell unterscheiden, aber alle Frauen können Leidensdruck haben. Und es ist tatsächlich so, dass das gibt es also eine Reihe von Daten, welche Symptome als besonders belastend in der Arbeitswelt, da ist zum Beispiel das kognitive gefühlte Defizit, der Brain Fog, die Konzentration, die nachlassende Konzentrationsfähigkeit und so weiter, ist ein ganz massives Problem. Ein ganz großes Problem ist außerdem natürlich die Schlaflosigkeit oder die Schlafstörung, ja, also dieses massive Unausgeschlafensein. Wir alle wissen, was Schlafmangel mit uns machen kann. Und das Dritte ist, was auch sehr eindrücklich gezeigt wird, der Verlust des Selbstvertrauens der Frauen. Also es werden einerseits, ja, also das eine ist eben, sind diese 19,4% der Ü55-Jährigen, die daran denken, früher in den Ruhestand zu gehen. Aber wir haben eben auch Daten, also dass sie oder Stunden zu reduzieren, dass Beförderungen, auf die vielleicht wirklich schon Jahrzehnte gewartet wurde, ausgeschlagen werden, weil die Frauen sich das nicht zutrauen. Und das ist natürlich nicht akzeptabel.
0: In der heutigen Zeit kann es sich kein Unternehmen leisten, auf diese Frauen zu verzichten, sagt Dr. Billau.
1: Das geht nicht. Das ist absolut kurz gedacht und es geht nicht um ein weiteres Wehwehchen, was irgendwie besonders behandelt werden muss, sondern wir sind in Zeiten des demografischen Wandels, wir sind in Zeiten des Fachkräftemangels. Diese Frauen haben eine Lebenserfahrung, haben eine Berufserfahrung, haben zu einem großen Teil eben keine kleinen Kinder mehr, haben Bock, auch jetzt beruflich nochmal durchzustarten. Es wäre Wahnsinn, wenn sich ein Unternehmen nicht um diese Frauen kümmern würde. Und wenn man in diese Unternehmen geht, haben ja viele Arbeitgeber und Geberinnen Angst, dass jetzt irgendwie, wer weiß, wie viel Geld so eine Maßnahme schlucken wird. Und das ist natürlich völlig Quatsch. Es geht um die Aufklärung, es geht um die Awareness und es geht um einfache Tools, die diese Frauen, brauchen ja gar nicht viel. Es sind ganz einfache Maßnahmen, die zum großen Teil nichts kosten.
0: Wir brauchen mehr solche Wegbereiterinnen wie Dr. Billau. Danke für Ihre wertvolle Arbeit. Und auch die Frage an Sie. Was würde Sie in unserer Meno-Revolution für mehr Aufklärung auf ein Plakat schreiben und es in die Höhe halten?
1: Hört uns zu. Wir sind hier, hört uns zu.
0: Dr. Billau ist zweifelsohne eine bedeutende Botschafterin für uns Frauen in den Wechseljahren. Sie hat erkannt, wie entscheidend es ist, dass wir unsere Gesundheit selbstbewusst einfordern und uns sichtbar machen. Mit ihrem Engagement setzt sie sich für Aufklärung, Empowerment und das Recht auf eine angemessene medizinische Versorgung ein. Sie klopft uns quasi auf die Schulter und bestärkt uns, für uns einzustehen. Und sie hat sich trotz Termindruck Zeit für unser Interview genommen, musste dann aber doch abbrechen, weil ihr Fahrer sie dringend zum Flughafen bringen musste.
2: Ihr Lieben, ich muss los!
0: Danke, Dr. Judith Billau. Du hörst Heiter bis Wechselhaft, den ORF Vorarlberg Podcast für die wunderbaren Wechseljahre. Wie geht es dir? Welche Symptome zeigen sich bei dir? Was hilft dir und wie schaust du auf dich? Erzähle es mir und vor allem unserer Community. Schreib mir doch gerne auf nicole.benvenuti@orf.at. Als Journalistin sehe ich es auch als meinen Auftrag, dir Erfahrungen von anderen Frauen näher zu bringen, damit wir daraus lernen können oder einfach hören, nicht nur mir geht es gerade so. In der nächsten Folge habe ich die Freude, mit Professor Johannes Huber zu sprechen. Er ist ein hoch angesehener Experte auf dem Gebiet der Hormonmedizin und hat sich über viele Jahre hinweg als führende Autorität in der Frauengesundheit in Österreich etabliert. Dank seines umfassenden Wissens über den weiblichen Körper und seiner packenden Vorträge hat er sich nicht nur in der Fachwelt, sondern auch im gesamten deutschsprachigen Raum einen hervorragenden Ruf erarbeitet. Ich durfte ihn am Rande des Menopause-Ärztinnenkongresses in Wien zum Interview bitten. Wir reden darüber, dass die Wechseljahre nicht nur Einfluss auf unsere Geschlechtsorgane und unser Fortpflanzungssystem haben, sondern auch auf unser Gehirn. Und er sagt auch sehr treffend, eigentlich braucht es einen Lehrstuhl für die Menopause. Also freut euch auf seine interessanten Ansichten und viel Wissenswertes in Sachen Frauengesundheit. Ich wünsche dir jetzt alles Gute, schau gut auf dich und sei deine eigene Anwältin in Sachen Frauengesundheit. Und sei dir gewiss, das Beste kommt noch.

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1: Im Studio ist Theresa Eder. Es ist 2 Uhr. Der digitale Eltern-Kind-Pass wird wieder verschoben, voraussichtlich aufs nächste Jahr. Eine entsprechende Gesetzesänderung dürfte morgen im Rahmen des Budgetbegleitgesetzes beschlossen werden. Stefan Kappacher berichtet.
2: Die Ärztekammer hat in einem Rundschreiben an die niedergelassenen Ärzte auf die Verschiebung hingewiesen. Bundeskurienobmann Edgar Wutscher dazu.
3: Uns blutet das Herz. Wir haben jetzt 3 Jahre gemeinsam mit dem Dachverband und dem Ministerium daran gearbeitet und jetzt wird es wieder verschoben.
2: Eine offizielle Bestätigung vom Gesundheitsministerium gibt es nicht. Dem Vernehmen nach sollen aber Schnittstellenprobleme den Start im Oktober unmöglich machen. Wutscher.
3: Was ich höre, gibt es in Wiener Krankenhäusern, die Geburt eintragen müssen in den digitalen Eltern-Kind-Pass. Da gibt es Probleme.
2: Die Einführung des elektronischen Passes ist schon einmal aufgrund der Komplexität des Projektes, wie es damals hieß, verschoben worden. Anfang 2026 war das ursprüngliche Zieldatum.
1: In Obergurgl in Tirol diskutieren Forscherinnen und Forscher derzeit über aktuelle Erkenntnisse der Gebirgsforschung. Hauptthema ist die Wasserversorgung in den Alpen. Denn durch steigende Temperaturen fällt immer öfter Regen statt Schnee und das hat Folgen bis in den Sommer. Juliane Nagila berichtet.
4: Schnee ist ein natürlicher Wasserspeicher. Im Winter aufgefüllt geben Schnee und Eis über Monate hinweg Wasser ab. Fällt weniger Schnee als im langjährigen Mittel, spricht man von einer Schneedürre, erklärt der Hydrologe Francesco Avanzi. Ursache kann zu wenig Niederschlag sein oder zu hohe Temperaturen, dann fällt Regen statt Schnee.
5: The point is that it doesn't get into the water cycle with the same timing of snow.
4: Regen gelange nicht auf dieselbe Art wie Schnee in den Wasserkreislauf, erklärt der Forscher. Die Schneeschmelze wirkt wie ein monatelanger Dauerregen, der die Böden durchnässt und die Grundwasserspeicher auffüllt. Fehlt Schnee, sinken Flusspegel und fehlt Wasser für die Landwirtschaft. Da Schneedürren aufgrund der Klimaerwärmung häufiger auftreten, braucht es einen achtsameren Umgang mit Wasser, auch in den Alpen.
6: Die Fußball-WM 2026.
1: Anpfiff beim Achtelfinale zwischen den USA und Belgien und schon vor dem Match sorgt vor allem ein Spieler für Aufsehen, US-Stürmer Florian Balogun. Er darf trotz roter Karte spielen. Nach einem Telefonat zwischen US-Präsident Donald Trump und FIFA-Präsident Gianni Infantino ist seine Sperre aufgehoben worden. Noch steht's 0:0, 2 Minuten sind gespielt.